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1: Ich bin Stefan Schütz. Die Europäische Union sagt dem Verpackungsmüll den Kampf an. Heute tritt eine neue Verordnung in Kraft, die schrittweise etwa Plastik und große Verpackungen ein Stück weit aus dem Alltag verbannen soll. Niklas Treppner berichtet.
2: Für neue Lebensmittelverpackungen aus Pappe oder Papier gelten ab sofort strengere Grenzwerte bei sogenannten Ewigkeitschemikalien, etwa PFAS. Die sollen zum Beispiel Fett und Wasser abweisen, sind zum Teil aber gesundheitsschädlich. Ab 2030 sollen Verpackungen dann grundsätzlich nicht mehr größer sein als nötig. Pakete dürfen dann viel weniger Luft- und Füllmaterial enthalten.
1: Heute Abend blicken Millionen Menschen zum westlichen Horizont. Es gibt eine Sonnenfinsternis. Schon vor dem Sonnenuntergang schiebt sich der Mond vor die Sonne. In weiten Teilen Europas wird es dämmerig oder sogar richtig dunkel. In Deutschland verdeckt der Mond die Sonne nur teilweise. Spanien hat da mehr Glück. Dort gibt es erstmals seit über 100 Jahren wieder eine totale Sonnenfinsternis. Nach mehr als 4 Jahren Haft in Russland ist der US-Amerikaner Robert Gilman freigekommen. Präsident Trump hat erklärt, Russland habe der Freilassung des 32-Jährigen nach Gesprächen mit Präsident Putin aus humanitären Gründen zugestimmt. Russland hatte den früheren US-Soldaten 2022 festgenommen. Er soll später einen Beamten angegriffen haben. Seine Familie weist das zurück. Unterstützer hatten sich zuletzt besorgt über seinen Gesundheitszustand geäußert. Freude bei den deutschen Sportlerinnen und Sportlern. Bei der Leichtathletik-EM in Birmingham hat Owen Ansah gestern Bronze über die 100 Meter geholt. Kurz davor hatte sich Hammerwerfer Merlin Hummel Silber gesichert. Und auch bei der Schwimm-EM in Paris lief es rund. Isabel Gose hat über 800 Meter Freistil Silber geholt. Bronze ging an ihre Teamkollegin Maja Werner.
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1: Hallo aus Deutschlands schönstem Mittelgebirge, dem Schwarzwald. Mein Name Zara Roth. Ich lebe da, wo andere Urlaub machen und nehme euch mit auf meine Touren. Visit Black Forest ist der Podcast für alle, die neugierig auf den sagenumwobenen Schwarzwald sind und eure klimafreundliche Reiseinspiration in 20 Minuten. Heute bin ich in der Ecke Donaueschingen-Villingen unterwegs, also im ganz südlichen Schwarzwald und ausnahmsweise mal nicht zu Fuß. Los geht's!
2: Es ist ein wunderschöner Frühlingstag. Wir sitzen im Kurpark in Bad Dürrheim und ich bin zwar mit dem Auto hergekommen, wunderschöne Strecke durch den Schwarzwald, Simonswald und zwei Tälerland und jetzt bin ich hier gelandet, aber das ist jetzt nicht die Endstation, sondern eigentlich mein Startpunkt. Heute mache ich was Verrücktes, jedenfalls für mich. Ich bin nämlich meistens wandernd unterwegs und jetzt habe ich ein E-Bike mir geliehen von Centurion, ein krasses Teil mit einem Turbo und jetzt will ich auch eine kleine Tour machen und da gibt es nämlich hier den Radwegflüsterer und was genau das ist und was für Touren man da machen kann, das erzählt mir jetzt Jennifer Dobiesch. Hallo.
3: Hi, vielen Dank, dass ich da sein darf.
2: Du bist von der Drei-Welten-Card, beziehungsweise arbeitest für die Stadt Bad Dürrheim, ne?
3: Ganz genau, also ich gehöre zu der Drei-Welten-Tourismus GmbH. Wir sind die Tochterfirma von der Kuhn-Bäder GmbH.
2: Drei-Welten-Card, die sollte ich mir besorgen, wenn ich hier Tourist bin, oder?
3: Absolut. Und auch wenn man kein Tourist ist, gibt es auch hier die Möglichkeit, die Drei-Welten-Bürger-Card sich zu ergattern. Und damit kann ich mehrere Leistungen hier in der Umgebung kostenfrei nutzen.
2: Und für so Radtouren ist es dann auch interessant?
3: Super interessant, weil wir jetzt hier bei uns in der Umgebung den Drei-Welten-Radweg haben. Der führt durch die ganze Region. Hier fährt man natürlich viele Attraktionen ab und kann die dann eben auf dem Weg dann nochmal schnell kostenfrei mitnehmen auf dem Weg, genau.
2: Ach, sehr cool. Also ich muss mir jetzt keine eigene Tour zusammenstellen, sondern kann einfach diesen Drei-Welten-Radweg heute mal fahren.
3: Wäre für heute vielleicht ein bisschen eng. Genau, der Drei-Welten-Radweg ist insgesamt 290 Kilometer lang und in mehreren kleinen Etappen unterteilt. Dann kann man dann, wenn man sich vornimmt, mal einen Urlaub zu machen mit mehreren Radtouren, kann man sich den schön unterteilen und die einzelnen Etappen abfahren.
1: Hallöle! Der Drei-Welten-Radweg ist, was Abwechslung angeht, vielleicht der beste aller großen Radwege. Wo sonst kann man Bodensee, Schweiz, Schwarzwald und Hochrhein abklappern in einer Tour. Eben auf 6 Etappen sieht man den Rheinfall, den Bodensee, die Donauquelle, die größten Festungsruinen Deutschlands. In Singen auf alten Römerwegen ist man unterwegs, vorbei an alten Mühlen, durchs südlichste Weinanbaugebiet Deutschlands, dann durch ein Stückle Schweiz. Es ist herrlich. Auf Komoot ist die Tour bestens eingezeichnet. Die App solltet ihr euch eh runterladen. Das war's erstmal, gell? Okay, tschüssle.
2: Okay, also dann sagen wir mal eine Etappe heute. Nicht ganz so ehrgeizig, bin nicht so der große Radfahrer, aber habe ja auch eh Unterstützung. Also muss das überhaupt erstmal lernen, wie viel man dann so an einem Tag zurücklegen kann. Ich glaube, mit einem Biorad würde ich gemütliche 50 Kilometer am Tag schaffen, aber wahrscheinlich...
3: Genau, also es ist so, dass hier die Landschaft natürlich super gelegen ist. Wir haben hier ruhige Feldwege, aber auch für Leute, die öfters Rad fahren, auch steile Waldwege, wo man dann auch gut abfahren kann. Also ist da eigentlich für jeden was mit dabei.
2: Jetzt habe ich nicht nur diese Tour zusammengestellt von euch, das heißt, ich kann wahrscheinlich so einen Barcode abscannen und dann einfach mit Komoot losfahren, oder?
3: Genau, richtig. Es ist auch so, wenn man beim Drei-Welten-Radweg startet, gibt es immer mal wieder Haltestellen, wo man die QR-Codes abscannen kann, mit zum Beispiel einer Karte selber oder aber auch eben dem Radwegflüsterer, was, wie ich finde, ziemlich einzigartig ist, weil das ist so ein kleiner Audioguide, den kann man sich runterladen, entweder im Voraus von zum Beispiel unserer Webseite oder man geht dann wirklich an diese Haltestellen, kopiert sich oder fotografiert sich diesen QR-Code ab und dann hat man quasi einen privaten kleinen Reiseführer, der einem ins Ohr flüstert und dann auch sagt, in welchem Ort ich mich befinde, was da die Besonderheiten sind und was ich erleben kann.
2: Radwegflüsterer zu finden?
3: Ganz einfach über die Google-Suche oder einfach über unsere Webseite dreiwelten.com. Da gibt es dann die Unterseite Radwegflüsterer und da sind auch alle Etappen und Audiodateien zum Downloaden.
2: Oh, lass mal reinhören.
4: Wenn das Ziel Gesundheit, Fitness, Wohlbefinden und Entspannung heißt, ist Bad Dürrheim eine Adresse der ersten Wahl. Die attraktive Kurstadt Bad Dürrheim ist das einzige Solehallbad im Schwarzwald, das zudem auch als heilklimatischer Kurort und Kneippkurort anerkannt ist. Die Sohle, welche auch das weiße Gold Bad Dürrheims genannt wird, prägt die Kurstadt seit 1822. Es war am Abend des 25. Februar 1822, als in einer Tiefe von etwa 105 Meter ein Salzstock von exzellenter Qualität erschlossen wurde.
1: Also, wenn ihr Kopfhörer dabei habt, könnt ihr beim Fahren Infos abrufen über eure Tour.
2: Also ist ja super charmant, da brauche ich gar keine Playlist unterwegs, sondern kann mich das schön berieseln lassen. Dann mache ich meine Bluetooth-Kopfhörer rein. Die kann man so einstellen, dass man
5: auch die Umgebungsgeräusche hört. Das ist, glaube ich, zu empfehlen,
3: sehr
5: was die
3: praktisch.
5: Sicherheit angeht.
3: Genau.
2: Ja, und dann ist es hier eine besondere Region. Vielleicht erzählst du nochmal für Leute, die noch nie hier waren, was macht diese Schwarzwald-Bar-Region so besonders? Hier ist die Donauquelle auch, ne?
3: Auch natürlich. Wir haben aber natürlich auch viele andere Attraktionen.
2: Der Schwarzwald ist ja überall anders. Also in jeder Folge bin ich in einem anderen Teil des Schwarzwaldes und manchmal denkt man gar nicht, dass es immer noch ein Mittelgebirge ist. Also wir befinden uns hier sozusagen an den äußersten südlichen Ausläufern des Schwarzwaldes und sind aber irgendwie schon mit einem Fuß halb im Bodensee gefühlt jedenfalls.
3: Ganz genau, ja. Mhm. Und aber auch sehr schnell auch in der Schweiz. Also das ist wirklich nur eine Stunde ungefähr von hier. Mhm. Und das macht es, glaube ich, auch besonders, dass man wirklich die kürzesten Wege hat, um die verschiedensten Landschaften und Orte einfach anzuschauen.
2: Ja, okay, also hier kann man mindestens eine Woche verbringen, würde ich sagen.
3: Absolut.
2: Also jetzt nochmal ein kleiner Service-Hinweis für euch zusammengefasst. Falls ihr auf dem Drei-Welten-Radweg unterwegs sein wollt und euch eine Drei-Welten-Karte holt, was super passt, nicht nur weil es genauso heißt, sondern weil man die auch unterwegs richtig gut nutzen kann. Zum Beispiel, um sich in den Orten, an denen man vorbeikommt, die schnuckeligen kleinen Museen anzugucken.
3: Genau, wir haben in verschiedenen Orten, wie zum Beispiel in Donaueschingen oder Hüfingen, schöne kleine Museen, die wirklich super liebevoll gepflegt sind. Zum Beispiel das Schulmuseum in Hüfingen, die Badruine in Hüfingen, die Erlebnisführung in Donaueschingen, aber auch, wenn wir jetzt hier nach Bad Dürrheim wieder zurückkommen, ganz klar das Jan-Ulrich Cycling Museum. Ganz neu haben sie 2024 erst eröffnet.
2: Aha, also hier kann man sich Inspiration holen von einem der ganz großen Radfahrer.
6: Auf den letzten Metern, vielleicht noch 2,5, vielleicht noch 2,2 Kilometer hinauf zum Gipfel. Die Holländer in den orangefarbenen T-Shirts, die freuen sich. Nicht der Berg der Holländer, sondern der Berg des Deutschen. Jan Ulrich ist das hier heute in Andorra.
2: Der hat hier seine Goldmedaillen hergetragen, oder wie kann man sich das vorstellen?
3: Ganz genau, er hat hier wirklich alle seine Meisterwerke und Trikots und seine alten Räder von Beginn an ausgestellt. Und da kann man natürlich mit der Drei-Welten-Card eben kostenfrei sich das Ganze mal anschauen, wenn man hier in der Gegend ist.
2: Wunderbar. Und Stadtführungen dürften auch mit drin sein, oder?
3: Ganz genau. Die Stadtführungen fast eigentlich alle hier in der Region. Wenn wir jetzt von der Quellenlandrunde sprechen, wäre auf jeden Fall Donaueschingen, dann Hüfingen, Bräunlingen, Bad Dürrheim, da sind sie alle mit dabei.
1: Gleich geht's nach Donaueschingen. Ich will unbedingt die Donauquelle sehen und E-Bike fahren.
7: Ankommen in der großen Kreisstadt Eschingen stehen sie jetzt auf dem Lammplatz mitten im neu hergerichteten Residenzviertel. Ganz in der Nähe, 200 Meter weiter, zwischen der böhmischen Barockkirche St. Johann und dem fürstlich-fürstenbergischen Schloss, liegt die weltbekannt legendeumwobene Donauquelle. Gleich ums Eck ist die Fürstenbergbrauerei. Dort kann man sich bei ihrer Führung eines der besten Biere der Welt schmecken lassen. Wenn Sie länger in der Stadt bleiben, sollten Sie sich die verschiedenen Museen, der Tunnelzusammenfluss im Park und ein Spaziergang durch Karlstraße in der Oberstadt mit einer schönen, farbigen Jugendstilhäuser nicht entgau lau. Nette Geschäfte, mittlere Kaffees und Wirtshäuser laden zum Verweilen ein.
2: Also wenn ihr schon in Donaueschingen seid, dann müsst ihr natürlich auch zur weltbekannten Donauquelle. Das ist das Herzstück der Stadt. Hier kann man wunderbar entspannen und reingucken in diesen runden, sieht halt aus wie ein Teich. Nur da steigen kleine Perlen, kleine Wasserbläschen aus dem Quelltopf empor. Das Quellwasser, das hierher kommt, nimmt dann als Donaubach seinen Lauf, aber unterirdisch erstmal durch den Schlosspark und 100 Meter weiter beim Donautempel fließt es dann in die Brigach. Und von hier aus macht sich die Donau dann auf ihre lange Reise bis zum Schwarzen Meer. Ist ein schöner Ort hier am Schloss Donaueschingen. Sollte man auf jeden Fall zum Rasten für eine kleine Pause vorbeikommen, wenn man hier schon am Radfahren ist. Ein sehr schöner, ein sehr friedlicher Ort. Jetzt geht's gleich los in Donaueschingen mit der Etappe 3 vom Drei-Welten-Radweg entlang von Wiesen und Feldern aus der Residenzstadt Donaueschingen raus auf dem ehemaligen Römerweg bis nach Villingen-Zollhaus, dann weiter in den Ortskern von Villingen. Aber für Villingen sollte man auf jeden Fall Zeit mitbringen. Ist ja eine alte Zähringerstadt. Allein schon die historische Innenstadt mit der Stadtmauer, mit den Toren und den Türmen und dem alten Rathaus und dem Münster und dem Franziskanermuseum sind einen kleinen Abstecher wert. Danach geht's hügelig weiter über Riedheim und das Brigachtal und man passiert auch den Magdalenenberg. Brigach und Breg bringen die Donau zu Weg, so heißt es. Also beide Donauquellflüsse liegen unweit vom Schlosspark hier in Donaueschingen, fließen zusammen am neu gestalteten Donauursprung und bilden dann fortan eben die Donau, die man hier auf dem Radweg erleben kann. Als Startpunkt der Tour könnt ihr das Restaurant Bräustüble wählen. Da könnt ihr natürlich auch einkehren, aber nicht zu viel vorm Radfahren wäre mein Tipp. Ich habe ein gutes Frühstück gehabt und mache mich jetzt auf den Weg.
8: Brust! Noch ist es relativ flach. Die letzten 10,3 Kilometer sind die schlimmsten. Sehr anspruchsvoll, was auf die Fahrer hier wartet in dieser Spitzengruppe.
2: Ich habe aber auch noch einen kleinen alternativen Rundweg für euch. Falls euch fast 35 Kilometer dann doch zu viel sind und ihr klein anfangen wollt und ein bisschen üben, hätte ich eine Runde, die Quellregion Donau, Ostbarschleifen, Radtour, 13,7 Kilometer, 1 Stunde 15. Jetzt habe ich eine richtig schöne Aussicht über die Landschaft der Bar. Oben, richtig schönen Weitblick heute. Blauer Himmel, ein bisschen Unterstützung vom E-Bike. Ich jetzt auch. Leider schon in den ersten 5 Minuten 3-mal verfahren. Bin halt irgendwie doch ein Wanderer. Das passiert ganz schnell auf dem Rad, dass man eine Abzweigung verpasst. Gerade wenn sich das GPS nicht wirklich super zeitgenau erneuert. Also hier habe ich einen Rundumblick. Wo sind wir denn gerade? Wir haben ein Stück über Asen, dem Stadtteil von Donaueschingen. Man hat wirklich fast 360 Grad Blick hier. Fantastisch. So, jetzt 7 Kilometer hinter mir, ist immer noch schön. Das ist jetzt die Hälfte des Rundwegs. Ich melde mich am Ende nochmal und genieße jetzt erstmal die Aussicht und die Sonne. Also was Weitblick mit einem Menschen macht, das unterschätzt man ja regelmäßig. Und den hat man hier im südlichen Schwarzwald auf jeden Fall. Oh, das war's. Oh, was für eine Tour. Und gerade lang genug und wirklich auch leicht, so wie ausgeschrieben. Also, bin durch Heidenhofen gefahren, an den Immenhöfen vorbei und dann am Golfplatz vorbei, am Öschberghof, das ist ein Hotel. Und dann eben richtig schön über den Feldweg, an der Baumallee entlang. Und jetzt bin ich wieder in Asen angekommen, wo man sein Auto wunderbar parken kann. Bei der Bürgerhalle ist ein großer Parkplatz. Und da lade ich das jetzt wieder ein. Und muss sagen, jetzt habe ich richtig Lust bekommen, den ganzen Drei-Welten-Radweg zu fahren. In 6 Etappen durch 3 Landschaften und 2 Länder. Der Drei-Welten-Fernradweg führt durch diese unterschiedlichen Landschaftsräume. Schwarzwald, Hochrhein und Bodensee. Wunderbares Panorama und wirklich abwechslungsreich, auch kulinarisch. Empfohlen werden übrigens 6 Etappen. Die findet ihr unter anderem auf der Seite dreiwelten.com. Hier könnt ihr auch planen, welche Unterkunft euch zusagt. Vom Bauernhof über Campingplatz bis hin zu
5: richtigen Hotels oder zünftigen Gasthöfen und Pensionen ist wirklich alles dabei. Den Radwegflüsterer als Unterhaltung für unterwegs mit den sehr verschiedenen, mehr oder weniger gut verständlichen, aber immer unterhaltsamen Dialekten könnt ihr auch auf dieser Seite runterladen oder über schwarzwald-tourismus.info. Ich habe die Tour übrigens im Frühling gemacht, aber auch im Sommer und im Herbst ist die ganz wunderbar fahrbar. Natürlich ist das eine Rundtour und deshalb perfekt für Leute mit eigenem E-Bike geeignet. Aber ihr könnt natürlich auch eins leihen, zum Beispiel bei der Touristinfo Donaueschingen oder auch in Bad Dürheim. Mit der Konus-Karte bekommt man hier auch Rabatt. Vielen Dank fürs Zuhören und bis ganz bald im Schwarzwald, eure Zara.
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1: Ich bin Stefan Schütz. BAföG-Empfänger sollen ab dem Frühjahr nächsten Jahres mehr Geld bekommen. Dazu will das Bundeskabinett heute eine Reform auf den Weg bringen. Es berichtet David Riemer.
2: Unter anderem soll die Wohnkostenpauschale für Studierende, die nicht mehr bei ihren Eltern wohnen, steigen. Konkret von jetzt 380 auf 440 Euro pro Monat. Außerdem soll das Schüler-BAföG steigen. Die schwarz-rote Koalition will auch Freibeträge bei der Berechnung regelmäßig erhöhen, damit Inflation und Lohnsteigerungen den Kreis der Förderberechtigten nicht schleichend verkleinern.
1: Nach dem schweren Erdbeben in Kolumbien suchen Rettungskräfte weiter nach mehr als 3000 Vermissten. Örtliche Behörden zählten bislang 240 Tote. Der Präsident des Landes hat den nationalen Katastrophenfall ausgerufen. Dadurch lässt sich Hilfe aus dem Ausland leichter koordinieren, die inzwischen auch angelaufen ist. Das Beben hatte eine Stärke von 7,4 auf der Richterskala. Der Botanische Garten in Basel war ausnahmsweise bis 2 Uhr geöffnet wegen einer stinkenden Tropenpflanze. Die Titanwurz sollte laut den Gärtnern bis Mitternacht ihre volle Blüte entfalten. Die Pflanze aus den Regenwäldern Sumatras gilt als größte Blüte der Welt, blüht aber nur selten und kurz. Wer nicht nach Basel gereist war, konnte das Spektakel auch im Livestream verfolgen. Bei der Leichtathletik-Europameisterschaft in Birmingham hat Owen Unser die Bronzemedaille über 100 Meter gewonnen. Zuvor sicherte sich Hammerwerfer Merlin Hummel die Silbermedaille. Und bei der Schwimm-EM in Paris gewann Isabel Gose ebenfalls Silber über die 800 Meter Freistil. Bronze ging an ihre Teamkollegin Maja Werner.
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1: Ich bin Stefan Schütz. Die Europäische Union sagt dem Verpackungsmüll den Kampf an. Heute tritt eine neue Verordnung in Kraft, die schrittweise etwa Plastik und große Verpackungen ein Stück weit aus dem Alltag verbannen soll. Niklas Treppner berichtet.
2: Für neue Lebensmittelverpackungen aus Pappe oder Papier gelten ab sofort strengere Grenzwerte bei sogenannten Ewigkeitschemikalien, etwa PFAS. Die sollen zum Beispiel Fett und Wasser abweisen, sind zum Teil aber gesundheitsschädlich. Ab 2030 sollen Verpackungen dann grundsätzlich nicht mehr größer sein als nötig. Pakete dürfen dann viel weniger Luft- und Füllmaterial enthalten.
1: Heute Abend blicken Millionen Menschen zum westlichen Horizont. Es gibt eine Sonnenfinsternis. Schon vor dem Sonnenuntergang schiebt sich der Mond vor die Sonne. In weiten Teilen Europas wird's dämmerig oder sogar richtig dunkel. In Deutschland verdeckt der Mond die Sonne nur teilweise. Spanien hat da mehr Glück. Dort gibt es erstmals seit über 100 Jahren wieder eine totale Sonnenfinsternis. Nach mehr als 4 Jahren Haft in Russland ist der US-Amerikaner Robert Gilman freigekommen. Präsident Trump hat erklärt, Russland habe der Freilassung des 32-Jährigen nach Gesprächen mit Präsident Putin aus humanitären Gründen zugestimmt. Russland hatte den früheren US-Soldaten 2022 festgenommen. Er soll später einen Beamten angegriffen haben. Seine Familie weist das zurück. Unterstützer hatten sich zuletzt besorgt über seinen Gesundheitszustand geäußert. Freude bei den deutschen Sportlerinnen und Sportlern. Bei der Leichtathletik-EM in Birmingham hat Owen Ansah gestern Bronze über die 100 Meter geholt. Kurz davor hatte sich Hammerwerfer Merlin Hummel Silber gesichert. Und auch bei der Schwimm-EM in Paris lief es rund. Isabel Gose hat über 800 Meter Freistil Silber geholt. Bronze ging an ihre Teamkollegin Maja Werner.
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1: Ich bin Stefan Schütz. Guten Morgen. Das Niedrigwasser der Flüsse beschäftigt Politik und Industrie. Einige Bundesländer haben das Lkw-Fahrverbot an Sonn- und Feiertagen deswegen gelockert. Über weitere Maßnahmen spricht Bundesverkehrsminister Bilger heute mit seinen Länderkollegen. Tine Klimach berichtet.
2: Baustellen, die jetzt nicht zwingend erforderlich sind, sollen aufgeschoben werden, so Verkehrsminister Bilger zuletzt. Über weitere Vorschläge sei man mit den Ländern und anderen Behörden im Austausch, sagte er. Eine schnelle Entspannung der Lage wird es wegen des wenigen Regens vorerst nicht geben. Die Industrie ist abhängig von der Binnenschifffahrt. Längere Wege, weniger Ladung, das alles bedeutet mehr Kosten. Aber bisher läuft der Schiffsverkehr noch, wenn auch in abgespeckter Form.
1: Das Bundeskabinett beschließt heute zwei wichtige Gesetzentwürfe. Zum einen sollen die Nachrichtendienste angesichts wachsender hybrider Bedrohungen mehr Befugnisse bekommen. Zum anderen will die Bundesregierung das BAföG erhöhen. Die Wohnkostenpauschale steigt zum Sommersemester 2027 von 380 auf 440 Euro, später als ursprünglich geplant. Der Grundbedarf soll bis 2029 auf 563 Euro steigen. Ab heute gelten in der EU strengere Regeln für Lebensmittelverpackungen. Die neue Verpackungsverordnung schreibt vor, dass Brötchentüten, Pizzakartons oder Fleischverpackungen nur noch minimale Spuren der Ewigkeitschemikalie PFAS enthalten dürfen. Ab Februar 2027 kommt eine weitere Neuerung. Bäcker, Metzger und Gastronomen müssen dann mitgebrachte Behälter von Kunden kostenlos befüllen. Bei der Leichtathletik-Europameisterschaft in Birmingham hat Owen Ansah die Bronzemedaille über 100 Meter gewonnen. Zuvor sicherte sich Hammerwerfer Merlin Hummel die Silbermedaille. Und bei der Schwimm-EM in Paris gewann Isabel Gose ebenfalls Silber über die 800 Meter Freistil. Bronze ging an ihre Teamkollegin Maja Werner.
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2: In La bei Wetterwächter Alexander 17 Grad, wolkenloser Himmel. In Baden-Baden bei Bastian 17 Grad, auch hier ist es wolkenlos. Und in Hausach bei Wetterwächterin Gabriele, da haben wir schon 20,3 Grad. Auch hier ist es im Moment sternenklar. Ja, das Wetter heute, es wird schön. Den ganzen Tag Sonne, kaum Wolken, Temperaturen um 34 Grad. Und morgen, da geht es mit dem Wetter genauso weiter. Den ganzen Tag sonnig und ähnliche Temperaturen wie heute.
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2: Kurz nach 17:30, guten Morgen natürlich auch auf die Straßen. A5 Karlsruhe Richtung Basel zwischen Rastatt Nord und Rastatt Süd. Da laufen nach dem LKW-Brand gestern Nachmittag immer noch Reinigungsarbeiten. Der rechte und der mittlere Fahrstreifen sind weiterhin gesperrt. Und die L94 zwischen Zell und Biberach, da ist die Landstraße für die Einsatzkräfte gesperrt. Grund sind hier mehrere Waldbrände. Also passt hier bitte ganz besonders auf.
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2: A5 Karlsruhe Richtung Basel. Kurz vor der Ausfahrt Bad Krozingen im 120er-Bereich ein Anhängerblitzer in La in der Krotenaustraße oder auch in Rastatt am Berliner Ring im 50er. Ja, alle Anhängerblitzer zum Nachlesen und den Rest des Verkehrs bei uns im Web oder in der App. Wenn ihr noch was entdeckt habt, gerne anrufen 0800 504 33 und die 11. Entspannte und sichere Fahrt euch.
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2: Tag in die Runde, einen entspannten Mittwoch wünschen wir euch.

0: Aus dem Jahr 1987, Cock Robin, Just Around the Corner in eurer Hitradio Morning Show. 5.41 Uhr ist es. Kommt weiter gut in diesen Tag.
1: Guten Morgen.
2: Guten Morgen.
1: Es geht ja nicht ohne Gewalt, sagt man mir. Und verweist darauf, dass Kriege eben immer schon zur Menschheitsgeschichte gehörten. Auch viele meiner Schüler sind dieser Meinung, dass ohne Androhung von Gewalt und die Bereitschaft auch zuzuschlagen, es keine Ordnung geben kann. Ich erzähle dann gerne, dass ich als Schüler von meinen Lehrern noch geschlagen wurde. Diese Lehrer fanden das ganz normal, aber das ist lange her. Inzwischen bin ich selbst 40 Jahre im Schuldienst und Schlagen ist längst verboten. Gut so. Und Schule funktioniert immer noch sehr gut. Gewalt ist in der Schule tabu. Es geht also auch ohne Gewalt. Zumindest in der Schule hat sich dieses Prinzip durchgesetzt, weil es konsequent eingefordert wurde. Dabei gab es doch anfangs Leute genug, die meinten, dass eine Schule ohne Prügel im Chaos endet. Aber was in der Schule funktioniert, sollte doch auch sonst im Leben klar sein. Gewalt ist tabu. Hans-Michael Uhl, Evangelischer Rundfunkdienst Baden.

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2: Ist ja gut, kein Grund so rumzuschreien. Das Wetter in Seelbach bei Wetterwächterin Claudia, 18 Grad, wolkenloser Himmel. In Oppenau bei Vanessa, 17 Grad, auch hier ist es sternenklar. Und in Langhurst bei Wetterwächter Wolfgang, 17 Grad, auch hier ist es wolkenlos. Ja, heute gibt es den ganzen Tag Sonne und blauen Himmel bei Temperaturen um 34 Grad.
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2: Ach, da haben wir wieder den gleichen Spaß wie sonst immer. Irgendwie um 6 Uhr, da ist der Wurm drin. Aber man ist ja vorbereitet. Deswegen...
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2: Mit Yvonne Stolz.
3: Hunderte Feuerwehrleute sind seit gestern Nachmittag im Einsatz und kämpfen gegen mehrere Waldbrände in der Region. In Zell am Harmersbach haben sich die Flammen über Nacht auf geschätzt mehr als 20 Hektar ausgebreitet. Die Flammen seien aber unter Kontrolle. Weitere Brände in Steinach, Nordrach und Gengenbach konnten gelöscht werden. In der Nacht ist noch an der B3 in Friesenheim ein Feuer in einem Haus ausgebrochen. Die Bewohner waren nicht im Gebäude. Zeitgleich laufen auf der A5 bei Rastatt nach dem LKW-Brand noch Reinigungsarbeiten. In Richtung Basel sind die rechte und mittlere Spur gesperrt. Der Ortenauer Landrat Thorsten Erni bedankt sich bei allen Einsatzkräften und Helfern in der Region. Feuerwehren aus der ganzen Ortenau und den Nachbarlandkreisen stehen Seite an Seite. Landwirte helfen mit ihren Wassertanks. Was die Einsatzkräfte hier seit Stunden leisten, verdiene unseren größten Respekt und Dank, sagt Erni in einer Mitteilung. Einfach näher dran an der Region, jetzt Deutschland und die Welt mit Angela Kress.
4: Die EU sagt dem Verpackungsmüll den Kampf an. Heute tritt eine neue Verordnung in Kraft, die schrittweise etwa Plastik und große Verpackungen ein Stück weit aus dem Alltag verbannen soll. Niklas Treppner berichtet.
5: Für neue Lebensmittelverpackungen aus Pappe oder Papier gelten ab sofort strengere Grenzwerte bei sogenannten Ewigkeitschemikalien, etwa PFAS. Die sollen zum Beispiel Fett und Wasser abweisen, sind zum Teil aber gesundheitsschädlich. Ab 2030 sollen Verpackungen dann grundsätzlich nicht mehr größer sein als nötig. Pakete dürfen dann viel weniger Luft- und Füllmaterial enthalten.
4: Jungen Menschen fällt der Einstieg ins Berufsleben weltweit immer schwerer. Das berichtet die Internationale Arbeitsorganisation ILO. Gründe seien schwaches Wirtschaftswachstum, zurückhaltende Einstellungspolitik und der technologische Wandel. Besonders künstliche Intelligenz verändere klassische Einstiegsjobs in Verkauf, Verwaltung und Produktion. Gefragt seien künftig digitale Kenntnisse. Die ILO fordert mehr Investitionen in Bildung und Ausbildung. Heute Abend blicken Millionen Menschen zum westlichen Horizont. Es gibt eine Sonnenfinsternis. Schon vor dem Sonnenuntergang schiebt sich der Mond vor die Sonne. In weiten Teilen Europas wird's dämmerig oder sogar richtig dunkel. In Deutschland verdeckt der Mond die Sonne nur teilweise. In Spanien gibt es erstmals seit über 100 Jahren wieder eine totale Sonnenfinsternis. Der Botanische Garten Basel war ausnahmsweise bis 2 Uhr geöffnet wegen einer stinkenden Tropenpflanze. Die Titanwurz sollte laut den Gärtnern bis Mitternacht ihre volle Blüte entfalten. Die Pflanze aus den Regenwäldern Sumatras gilt als größte Blüte der Welt, blüht aber nur selten und kurz. Wer nicht nach Basel gereist war, konnte das Spektakel auch im Livestream verfolgen. Freude bei deutschen Sportlerinnen und Sportlern. Bei der Leichtathletik-EM in Birmingham hat Owen Unser gestern Bronze über die 100 Meter geholt. Kurz davor hatte sich Hammerwerfer Merlin Hummel Silber gesichert. Und auch bei der Schwimm-EM in Paris lief's rund. Isabel Gose hat über 800 Meter Freistil Silber geholt. Bronze ging an ihre Teamkollegin Maja Werner.
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2: 4:06, guten Morgen auf die Straßen. Die A5 Karlsruhe Richtung Basel ist nach dem LKW-Brand gestern Nachmittag zwischen Rastatt Nord und Rastatt Süd bis auf eine Fahrspur gesperrt. Da laufen immer noch Reinigungsarbeiten. Dadurch haben wir mittlerweile schon 2 Kilometer Stau. Tendenz im Berufsverkehr jetzt natürlich steigend. Und die L94, das ist die Landstraße zwischen Zell und Biberach, die ist wegen der Waldbrände im Moment voll gesperrt.
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2: B36, Rastatt Richtung Karlsruhe, Höhe Bietigheim unter einer Brücke, Tempo 80 dürft ihr fahren. Und zwischen Herbolzheim und Rheinhausen, Höhe ENBW, Tempo 70 hier erlaubt. Alles zum Nachlesen, auch die Anhängerblitzer bei uns im Web oder in der App. Ihr habt noch was entdeckt unterwegs? Dann her damit. Gerne per WhatsApp 0173 104 33 und die 11. Entspannte und sichere Fahrt.
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2: Guten Morgen.
3: Hallo.
2: Einen entspannten Start in diesen Mittwoch wünschen wir euch. Kommt gut rein.

0: Hallo, hier ist eure Radio Morning Show. 12 Minuten nach, nein, 13 Minuten nach 6 ist es. Huppertz bleibt bei der Wahrheit. So, wenn ihr richtig schön Weinchen genießen wollt und das mit ja ganz, ganz vielen anderen Menschen, dann haben wir da was für euch. Mit wir meine ich unseren lieben Frankie.
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2: Hi, Frankie Dickerhoff hier. Ich entführe euch jetzt nach Breisach. Eine wunderschöne Stadt direkt am Rhein gelegen, ja, südlich von Freiburg. Und da wird 4 Tage lang gefeiert. Es geht um das große Weinfest in der Europastadt. 4 Tage lang Weingenuss und Lebensfreude mit jeder Menge Musik, beispielsweise 16 Bands sind mit am Start. Es gibt einen großen Vergnügungspark, einen Kindernachmittag am Sonntag und ganz neu Europa im Licht. Täglich ab 22 Uhr wird das historische Rheintor zur eindrucksvollen Projektionsfläche. Wow, tolle Licht- und vor allem auch Musikshow. Und darüber hinaus natürlich jede Menge Wein von Weingütern, Winzergenossenschaften, alle, die da mit am Start sind. Kompletten Überblick natürlich gibt es online. Also nix mehr hin zum großen Weinfest nach Breisach. 4 Tage lang vom 28. bis zum 31. August. Letztes Jahr waren über 100.000 Besucherinnen und Besucher mit dabei.

0: Paul Young, come back and stay in eurer Hitradio Morning Show. 18 Minuten nach 6 ist es, was Neues von den Straßen habe ich für euch. Bitte ganz besonders aufpassen zwischen Aachen und Freistädt, genauer gesagt zwischen Maiwald und Freistädt in der Baustelle. Da gab es einen Unfall, die Polizei ist noch nicht vor Ort und erfahrungsgemäß wird es sich dann auch hier demnächst stauen.
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2: In Rheinau bei Wetterwächter Joachim 18 Grad, es ist leicht bewölkt. In Fischerbach bei Peter 21 Grad, wolkenlos. Und in Griesheim bei Wetterwächter Daniel 18 Grad, auch hier ist es im Moment wolkenlos. Ja, heute gibt es den ganzen Tag Sonne und blauen Himmel bei Temperaturen um 34 Grad. Und morgen geht es mit dem Wetter genauso weiter. Viel Sonne, kaum Wolken, ähnliche Temperaturen wie heute.
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2: Gleich 7:30, hier ist Yvonne Stolz.
3: Was die Einsatzkräfte hier seit Stunden leisten, verdient unseren größten Respekt und Dank. Das sagt der Ortenauer Landrat Thorsten Erni. Hunderte Feuerwehrleute kämpfen seit gestern Nachmittag gegen mehrere Brände in der Region. Landwirte helfen mit Wassertanks. Erni dankt in einer Mitteilung jedem Einzelnen, der mit anpackt.
4: In Zell am Harmersbach hat sich der Waldbrand über Nacht auf inzwischen geschätzt mehr als 20 Hektar ausgebreitet. Die Flammen seien inzwischen aber unter Kontrolle. In der Nacht hat es einen weiteren Waldbrand gegeben. Im Bereich Gengenbach-Schweibach brach gegen 0 Uhr ein Feuer aus. Laut Polizei standen etwa 2500 Quadratmeter Fläche in Brand. Inzwischen ist der Einsatz beendet. Auch die Waldbrände in Nordrach und Steinach sind gelöscht. In Steinach hält die Feuerwehr noch Brandwache, um eventuell aufflammende Glutnester abzulöschen. Die L94 ist zwischen Zell und Biberach für die Einsatzkräfte aber noch gesperrt. Ebenfalls gesperrt wurde heute früh ein Teil der Ortsdurchfahrt Friesenheim. An der B3 hat es heute früh in einem Haus gebrannt. Verletzt wurde niemand, die Bewohner waren nicht im Gebäude. Zur Ursache ist noch nichts bekannt. Tobias Siegwart, Nachrichtenredaktion.
3: Stundenlang gab es gestern nach einem Lkw-Brand bei Rastatt Stau. Auch heute früh sind in Richtung Basel der rechte und mittlere Fahrstreifen für Bergungs- und Reinigungsarbeiten noch gesperrt. Zeitweise war wegen des Rauchs gestern auch die Autobahn in Richtung Karlsruhe dicht. Der Sattelzug war mit Reifen beladen und fing Feuer. Warum, ist noch unklar. In Baden-Baden wird ein 62-jähriger Mann vermisst. Er ist am Sonntagmorgen aus einer Fachklinik verschwunden und kam nicht wie vereinbart am Abend zurück. Laut Polizei ist er möglicherweise in einer hilflosen Lage. Er hat einen Vollbart und trägt eine eckige Brille. Die komplette Beschreibung mit Foto ist bei uns auf hitradio.de.
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2: 7:01. Guten Morgen auf die Straßen. In den Nachrichten haben wir es gerade gehört. A5 Karlsruhe Richtung Basel. Nach dem Lkw-Brand gestern Nachmittag zwischen Rastatt Nord und Rastatt Süd sind der rechte und mittlere Fahrstreifen wegen Reinigungsarbeiten immer noch gesperrt. Dadurch momentan 2 Kilometer Stau. Dann die L94. Das ist die Straße zwischen Zell und Biberach. Die ist im Moment gesperrt wegen der Waldbrände. Und zwischen Achern und Freistädt, da hat es gekracht in der Baustelle zwischen Maiwald und Freistädt. Dadurch auch hier Stau.
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2: B36 Rastatt Richtung Karlsruhe in Höhe Bietigheim im 80er-Bereich, in Emmendingen in der Panoramastraße, in Haslach in der Engelsstraße und zwischen Herbolzheim und Rheinhausen Höhe ENBW. Tempo 70 dürft ihr hier fahren. Alles zum Nachlesen plus Anhängerblitzer bei uns im Web oder in der App. Ihr habt noch was entdeckt unterwegs? Dann gerne anrufen. 0800 504 33 und die 11. Entspannte und vor allem sichere Fahrt euch.
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2: Guten Morgen.
7: Hallihallo.
2: Wundervollen Mittwoch und Happy Bergfest wünschen wir. Juhu. Und wie wäre es denn mit ein paar festlichen 200 Orbits?
7: Ha ja.
2: Bis zu 200 Orbits könnt ihr nämlich abstauben gleich. Alles oder jetzt unser Quiz mit Naemi nach zwei Songs. Wo? Na, hier.

0: Dinge, die noch niemand zu mir gesagt hat, nachdem er mich tanzen gesehen hat. Ganz neu auf unserer Playlist für die Region. Cat's Eye und Animal. 6.38 Uhr ist es. Eure Radio Morning Show hier. Hallihallo. Und ich würde sagen, höchste Zeit zu zocken. Mal schauen, ob sich jemand gleich über 200 Orbits mehr auf dem Konto freuen kann.
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2: Hallihallo Fabian, hier ist die Naemi von Hitradio Ohr.
3: Ah, hallo.
2: Ich dachte, ich überfall dich mal ganz kurz und wollte dich fragen, ob du vielleicht 5 Minuten Zeit hast für mich und mit mir eine Runde Alles oder Hits zu spielen.
3: Ja, aber sehr gerne.
2: Bist du bereit?
3: Ja, ich bin bereit.
2: Okay, let's go. 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

0: Okay. Fabian, was sagst du?
1: Also ich muss ehrlich gestehen, das Lied kenne ich gar nicht. Ich würde jetzt mal drauf tippen, dass das Lied älter ist als ich. Ich bin mir aber nicht sicher.
0: Okay, du bist Jahrgang 2001, richtig?
1: Ja, richtig.
0: Und Fabian, leider, leider, das Lied ist jünger als du, ist aus dem Jahr 2016.
1: Aus dem Jahr 2016, okay. Ich habe es schon mal gehört gehabt, aber ich konnte es gar nicht zuordnen, ob es älter oder jünger ist. Aber man muss auch mal sein Glück fordern.
0: Genau, man muss auch mal sein Glück herausfordern.
1: Ja, die Lieder hören sich dann immer so ein bisschen älter an und dann denken wir, okay, das ist schon, muss schon alt sein, aber dann ist es doch wieder ein neues Lied. Es ist schwierig.
0: Nicht leicht. Genau. Aber Fabian, super, es hat trotzdem sehr viel Spaß gemacht. Vielen Dank dir fürs Mitmachen.
1: Sehr, sehr gerne.
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0: 6.44 Uhr, hier ist eure Hitradio OM Morning Show. Kurze Wasserstandsmeldung von der A5 Karlsruhe Richtung Basel. Nach dem LKW-Brand gestern Nachmittag zwischen Rastatt Nord und Rastatt Süd ist ja nur eine Spur wegen Reinigungsarbeiten frei. Mittlerweile haben wir 3 Kilometer Stau, kostet euch ungefähr 15 Minuten an Zeit. Und Matthias hat gerade ins Studio geschrieben, ihr habt doch gerade einen Blitzer in Emding in der Panoramastraße gemeldet. Das ist kein Blitzer. Das ist ein Landvermessungsgerät. Also solltet ihr da durchfahren, bitte trotzdem an die Geschwindigkeit halten. Aber den Blitzer, den ihr dort vermeintlich meint, entdeckt zu haben, das ist ein Landvermessungsgerät.
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2: In Oberachern bei Wetterwächterin Tanja 16 Grad, wolkenloser Himmel. In Schutterwald bei Anna 18 Grad, auch hier ist es wolkenlos. Und in Prinzbach bei Wetterwächter Frank haben wir 20 Grad, auch er hat momentan keine Wolke am Himmel. Ja, heute gibt's eigentlich auch den ganzen Tag Sonne und blauen Himmel bei Temperaturen um 34 Grad. Und morgen, da geht das Wetter eigentlich genauso weiter. Viel Sonne, kaum Wolken, ähnliche Temperaturen wie heute.
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2: Um 7 Uhr mit Yvonne Stolz.
3: Hunderte Feuerwehrleute sind seit gestern Nachmittag im Einsatz und kämpfen gegen mehrere Waldbrände in der Region. Landwirte helfen mit Wassertanks. In Zell am Harmersbach haben sich die Flammen über Nacht auf geschätzt mehr als 20 Hektar ausgebreitet. Die Flammen seien aber unter Kontrolle. Weitere Brände in Steinach, Nordrach und Gengenbach konnten gelöscht werden. In der Nacht ist noch an der B3 in Friesenheim ein Feuer in einem Haus ausgebrochen. Die Bewohner waren nicht im Gebäude. Zeitgleich laufen auf der A5 bei Rastatt nach dem LKW-Brand noch Reinigungsarbeiten. In Richtung Basel sind die rechte und mittlere Spur gesperrt. Der Ortenauer Landrat Thorsten Erni bedankt sich bei allen Einsatzkräften und Helfern in der Region. Feuerwehren aus der ganzen Ortenau und den Nachbarlandkreisen stehen Seite an Seite. Was die Einsatzkräfte hier seit Stunden leisten, verdiene unseren größten Respekt und Dank, sagt Erni in einer Mitteilung. Einfach näher dran an der Region. Jetzt Deutschland und die Welt mit Angela Kress.
4: Viele Flüsse haben ja gerade zu wenig Wasser und Schiffe müssen mit weniger Ladung fahren. Versorgungsengpässe gibt es aber nicht. Bundesverkehrsminister Bilger hat der Rheinischen Post gesagt, dass die Versorgung Stand jetzt gesichert sei. Es müsse aber mehr Güterverkehr von den Flüssen auf Schiene und Straße verlagert werden. Bund und Länder wollen sich heute darüber abstimmen. In der EU gelten ab heute neue Regeln für Verpackungen, damit es in Zukunft weniger Müll gibt. Die Regeln kommen schrittweise. Neu ist erstmal eine Obergrenze für die Chemikalie PFAS in Lebensmittelverpackungen. Die hilft zum Beispiel dabei, dass Burgerkartons nicht durchweichen. Es gibt aber Hinweise darauf, dass die Gesundheit schädlich ist. Ab 2030 werden dann auch die Regeln für Plastik um Obst und Gemüse strenger. In Kolumbien versuchen Retter immer noch Überlebende zu finden. Nach dem schweren Erdbeben vorgestern gelten viele Menschen als vermisst. In einem Ort gab es ein Happy End. Dort haben Retter eine Frau lebend gefunden, die fast 30 Stunden lang zwischen den Trümmern eines Gebäudes eingeklemmt war. Die Regierung geht von mehr als 180 Toten und mehr als 2500 Verletzten aus. Wer studiert oder eine Ausbildung macht, kann vom Staat ja unter bestimmten Voraussetzungen Geld kriegen. Und das Bundeskabinett will heute eine BAföG-Reform auf den Weg bringen. Dann soll es in Zukunft mehr Geld geben. Unter anderem soll der Grundbedarf in zwei Schritten bis zum Frühjahr 2029 um insgesamt rund 90 Euro pro Monat steigen.
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2: 7:04. Hallihallo hinter die Lenkräder. Bitte ganz besonders aufpassen. A5 Basel Richtung Karlsruhe, Höhe der Raststätte Malberg, gab es einen Unfall. Dann die Gegenrichtung. A5 Karlsruhe Richtung Basel. Nach dem LKW-Brand gestern Nachmittag zwischen Rastatt Nord und Rastatt Süd sind der rechte und mittlere Fahrstreifen wegen Reinigungsarbeiten immer noch gesperrt. 4 Kilometer Stau haben wir bislang, kostet euch ungefähr 20 Minuten an Zeit. Dann die L94, das ist die Strecke zwischen Zell und Biberach. Die ist wegen der Waldbrände gesperrt. Und zwischen Aachen und Freistädt, da hat es gekracht in der Baustelle zwischen Maiwald und Freistädt. Dadurch auch hier Stau.
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2: B36 Rastatt Richtung Karlsruhe in Höhe Bietigheim im 80er-Bereich, in Bad Riepolzau-Schappach in der Sulzstraße, in Haslach in der Engelsstraße Tempo 30 erlaubt, in Sinsheim in der Müllhofener Straße und zwischen Herbolzheim und Rheinhausen Höhe ENBW Tempo 70 hier erlaubt. Alles zum Nachlesen, auch die Anhängerblitzer bei uns im Web oder in der App. Wenn euch noch irgendwas aufgefallen sein sollte unterwegs, gerne anrufen 0800 504 33 und die 11. Entspannte und sichere Fahrt euch.
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2: Hallöchen.
3: Guten Morgen.
2: Einen schicken Mittwoch. Und ja, heute ist ja was ganz Besonderes. Mhm. Heute Abend werden wir uns wahrscheinlich kollektiv miteinander fragen.
11: Jetzt nichts mehr Licht.
2: Ja, warum? Wegen der Sonnenfinsternis.
3: Oh, ja.
2: Ja, da sprechen wir gleich ein bisschen drüber. Die Eclipse heute über Deutschland. Und dem Rest von Europa.

0: 13 Minuten nach 7. Hier ist eure Radio Morning Show.
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0: Und damit hätten wir auch für den Ohrwurm des Tages gesorgt. Ja, es ist ordentlich was los am Himmel heute Abend. Erst verschwindet die Sonne fast hinter dem Mond und ein paar Stunden später, da regnet es auch noch Sternschnuppen. Also heute, da lohnt sich der Blick in den Himmel. Was wir von der Sonnenfinsternis sehen können und wann die Chancen auf eine Perseiden-Sternschnuppe am größten sind, das weiß unser Kollege Dominik Schweiger. Guten Morgen.
2: Hallo ihr zwei.
3: Was genau bekommen wir von der Sonnenfinsternis denn zu sehen? Und
2: also
3: wann?
2: Ganz dunkel wird es bei uns nicht. Komplett verschwinden wird die Sonne nur über Island und Spanien. Bei uns in Deutschland verdeckt der Mond aber einen Großteil unserer Sonne, nämlich gut 90%. Der Mond fängt am Abend gegen 19.20 Uhr an der Sonnenscheibe zu knabbern. Eine gute Stunde später ist dann das Maximum erreicht. Weil die Sonne um die Zeit aber schon recht tief steht, braucht man freie Sicht nach Westen oder Nordwesten.
0: Also am besten dann zum Abendessen einen Kompass verspeisen, würde ich sagen, damit ihr auch ganz sicher wisst, wo ihr hinschauen müsst. Aber apropos Essen, zum Nachtisch zur Sonnenfinsternis, da gibt's ja lecker Sternschnuppen. Mhm. Wann sind denn dann die Perseiden dran?
2: Wer die Zeit hat, am besten nach der Sonnenfinsternis nicht gleich wieder reingehen, dann gibt's nämlich schon das nächste Himmelsspektakel, die Perseiden. Meteorenstrom erreicht in der Nacht nämlich seinen Höhepunkt, heißt richtig viele Sternschnuppen. Unter idealen Bedingungen können es in der Nacht bis zu 100 Stück pro Stunde sein. Und weil Neumond ist, stört dieses Jahr auch kein helles Mondlicht.
3: Wie kann man beide Himmelsspektakel am besten beobachten?
2: Also für die Sonnenfinsternis braucht man unbedingt eine richtige Sonnenfinsternisbrille. Eine normale Sonnenbrille reicht da nicht und das kann auch ganz schnell gefährlich für die Augen werden. Für die Perseiden, also die Sternschnuppen, braucht man dagegen gar keine Ausrüstung. Sich einfach einen möglichst dunklen Platz suchen, das Handy weglegen, sich die Augen ein bisschen an die Dunkelheit gewöhnen lassen und genießen.
0: Dann wissen wir jetzt Bescheid. Danke, Dominik. Und ihr habt es ja gehört, ganz wichtig ist eine spezielle Sonnenfinsternisbrille. Ja, Problem dabei, die Dinger, die sind überall ausverkauft.
4: Ja. Es ist ja Pech, gell?
0: Nope, also en contrairement, Seehofer, würde ich sagen. Wir wären nicht Hitradio-Ohr, wenn wir nicht noch so Sonnenbrillen für euch aufgetrieben hätten. Also unbedingt dranbleiben. Die könnt ihr nämlich im Lauf der Show noch gewinnen.

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1: 18 Minuten nach 7, gleich 19 Minuten nach 7. Eure Radio Morning Show ist hier. Neue Gefahrenmeldung hätte ich für euch. Achtung, aufpassen. A5 Basel Richtung Karlsruhe. Zwischen Aachen und Bühl gab es einen Wildunfall.
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2: Wetterwächter Stefan, der lauscht uns gerade. Oh, am Kaiserstuhl, wie schön, der ist in Kichlinsbergen. 18 Grad und Sonnenschein. In Neuried bei David 16 Grad, wolkenloser Himmel. Und Wetterwächterin Janina aus Haslach meldet 20,2 Grad. Auch hier im Moment keine Wolke am Himmel. Ja, den ganzen Tag gibt's heute Sonne und blauen Himmel. Temperaturen gehen noch hoch, so 34 Grad bekommen wir. Und morgen geht's mit dem Wetter genauso weiter. Viel Sonne, kaum Wolken, ähnliche Temperaturen wie heute.
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2: Mit Yvonne Stolz.
3: Was die Einsatzkräfte hier seit Stunden leisten, verdient unseren größten Respekt und Dank. Das sagt der Ortenauer Landrat Thorsten Erni. Hunderte Feuerwehrleute kämpfen seit gestern Nachmittag gegen mehrere Brände in der Region. Landwirte helfen mit Wassertanks. Erni dankt in einer Mitteilung jedem Einzelnen, der mit anpackt.
4: In Zell am Harmersbach hat sich der Waldbrand über Nacht auf inzwischen geschätzt mehr als 20 Hektar ausgebreitet. Die Flammen seien inzwischen aber unter Kontrolle. In der Nacht hat es einen weiteren Waldbrand gegeben. Im Bereich Gengenbach-Schwaibach brach gegen 0 Uhr ein Feuer aus. Laut Polizei standen etwa 2500 Quadratmeter Fläche in Brand. Inzwischen ist der Einsatz beendet. Auch die Waldbrände in Nordrach und Steinach sind gelöscht. In Steinach hält die Feuerwehr noch Brandwache, um eventuell aufflammende Glutnester abzulöschen. Die L94 ist zwischen Zell und Biberach für die Einsatzkräfte aber noch gesperrt. Ebenfalls gesperrt wurde heute früh ein Teil der Ortsdurchfahrt Friesenheim. An der B3 hat es heute früh in einem Haus gebrannt. Verletzt wurde niemand, die Bewohner waren nicht im Gebäude. Zur Ursache ist noch nichts bekannt. Tobias Siegwart, Nachrichtenredaktion.
3: Stundenlang gab es gestern nach einem LKW-Brand bei Rastatt Stau. Auch heute sind in Richtung Basel der rechte und mittlere Fahrstreifen für Bergungs- und Reinigungsarbeiten noch gesperrt. Zeitweise war wegen des Rauchs gestern auch die Autobahn in Richtung Karlsruhe dicht. Der Sattelzug war mit Reifen beladen und fing Feuer. Warum, ist noch unklar. Am 11. Oktober ist in Offenburg Oberbürgermeisterwahl. Nach den ersten drei Bewerbern hat jetzt auch Dauerkandidat Frank Czarny seine Unterlagen im Rathaus eingereicht. Der 54-Jährige hat jetzt bis zum 14. September Zeit, die erforderlichen mindestens 100 Unterstützerunterschriften zu sammeln. Bis jetzt beworben haben sich noch Julian Christ, Tobias Benz und Ulrich Albicker. Amtsinhaber Markus Steffens tritt nicht mehr zur Wahl an.
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2: 7:03, Servus auf die Straßen. Bitte immer noch ganz besonders aufpassen. A5 Basel Richtung Karlsruhe, Höhe der Raststätte Malberg, gab es einen Unfall. Und Obacht auch auf der B33 zwischen Steinach und Biberach. Da steht ein kaputtes Auto mit Anhänger. Dann die A5 Karlsruhe Richtung Basel. Nach dem LKW-Brand gestern zwischen Rastatt Nord und Rastatt Süd wird immer noch geputzt. Die rechte und mittlere Spur sind gesperrt. Dadurch 4 Kilometer Stau, kostet euch 20 Minuten an Zeit. Und in den Nachrichten haben wir es gerade auch gehört. Die L94, das ist die Strecke zwischen Zell und Biberach, die ist im Moment gesperrt wegen den Waldbränden. Da dürfen nur die Einsatzfahrzeuge durchfahren. Zwischen Aachen und Freistädt, da gab es einen Unfall, und zwar in der Baustelle zwischen Maiwald und Freistädt. Dadurch auch hier Stau.
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2: B36 Rastatt Richtung Karlsruhe. Blitzerhöhe Bietigheim im 80er Bereich. In Bad Riepoldsau-Schappach stehen sie in der Sulzstraße. In Haslach in der Engelstraße. In Sinsheim in der Müllhofener Straße. Und zwischen Herbolzheim und Rheinhausen Höhe ENBW. Tempo 70 dürft ihr hier fahren. Alles zum Nachlesen. Auch die Anhängerblitzer bei uns im Web oder in der App. Wenn ihr noch was entdeckt habt unterwegs, ja, her damit. Gerne per WhatsApp 0173 104 33 und die 11. Entspannte und sichere Fahrt euch.
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2: Hallöchen.
7: Guten Morgen.
2: Heute Abend, so gegen 19.20 Uhr geht's los, die partielle Sonnenfinsternis. Und da sind wir in der Region richtig gut mit dabei. Mhm. Um Freiburg rum bis zu 90% Sonnenabdeckung, also beinahe eine totale Sonnenfinsternis. Und was ganz wichtig ist, wenn ihr da reinglotzt, unbedingt Spezialbrillen benutzen. Ja. Nicht irgendwie die Schweißerbrille aufsetzen oder irgendwie die Brillengläser mit Ruß einfärben. Das bringt überhaupt nichts, außer dass ihr morgen zum Augenarzt gehen dürft. Deswegen nur diese Spezialbrillen benutzen und die sind natürlich leider überall ausverkauft. Aber wir haben euch noch welche besorgt und die hauen wir jetzt raus heute Morgen. Unser lieber Moritz, der hat sie auf den Weg gemacht. Aber wo ist er denn hingefahren, um die Sonnenbrillen zu finden? Das wollen wir von euch wissen. Wir streuen jetzt immer weiter so ein paar kleine Tipps von Moritz ein. Und wenn ihr der Meinung seid, ihr wisst, wo es die Brillen gab, dann einfach eine WhatsApp an die 0173 104 33 und die 11. Und mit ein bisschen Glück rufen wir euch an und dann könnt ihr euch über so eine Brille freuen. Ha!

0: Daft Punk und Pharrell, Get Lucky in eurer Hitradio or Morning Show. Und Lucky ist ein gutes Stichwort. Ein bisschen Glück braucht er und dann könnt ihr euch über so eine Spezialbrille für die Sonnenfinsternis freuen. Wir haben nämlich tatsächlich noch ein paar von diesen Dingern für euch klargemacht. Und mit wir, da meinen wir unser fleißiges Bienchen Moritz aus dem Team. Der hat sich gestern auf den Weg gemacht und wir haben jetzt immer wieder so kleine Tipps von Moritz. Und wenn ihr glaubt zu wissen, an welchem Ort oder in welcher Stadt oder wo auch immer wir die Sonnenbrillen für die Sonnenfinsternis gefunden haben, einfach eine WhatsApp an die 0173 104 33 und die 11.
1: Hey ihr beiden, ich habe tatsächlich noch Sonnenfinsternisbrillen bekommen. Ich muss echt eine Weile suchen. An einem Ort gab sie aber noch. Und hier kommen meine Hinweise, um welchen Ort es sich handeln könnte. Mhm. Ich bin dort mit dem Auto hingefahren.
0: Wow. Da wir alle wissen, dass Moritz eher zu der Fraktion gehört, ich versuche jede überflüssige Bewegung zu vermeiden, können wir mit dem Tipp noch nicht richtig was anfangen. Hast du noch einen, Moritz?
1: Ich bin am Offenburger Ei vorbeigefahren.
0: Okay, es wird wärmer. Wenn ihr eine Ahnung habt, WhatsApp ans Studio schicken.

0: Wir sind immer noch auf der Suche nach einem Ort oder einer Stadt, an der unser lieber Moritz aus dem Team euch tatsächlich noch Brillen für die Sonnenfinsternis klar gemacht hat. Ein paar Tipps gab's schon und ihr seid fleißig am Mittippen. Viele, viele Antworten kamen rein. Viele, viele falsche Antworten. Die beste bis jetzt. Moritz ist für Sonnenbrillen nach Stuttgart gefahren zu Krass Optik. Also ich weiß nicht, ob der Optiker Krass heißt oder ob das ein krasser Optiker ist, aber das war es auf jeden Fall nicht. Also Stuttgart, das können wir schon mal rausnehmen. Moritz, hast du uns nochmal einen Tipp?
1: Der gesuchte Ort ist eine Stadt.
0: Okay. Komm, einer geht noch.
1: Man kann den Ort von Frankreich aus sehen.
0: Würde mir jetzt auch nicht wirklich weiterhelfen, aber euch vielleicht. Wenn ihr eine Ahnung habt, WhatsApp ans Studio 0173 104 33 11.

0: Ei, unser WhatsApp-Handy nur so.
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0: Ja, Leute, ihr seid total am Eskalieren und das ist richtig schön. Wir suchen ja immer noch den Ort, an dem unser lieber Moritz für euch noch Sonnenbrillen für die Sonnenfinsternis klar gemacht hat. Viele, viele falsche Antworten kamen bisher rein. Also bleibt da weiterhin am Ball. Wenn ihr eine Ahnung habt, WhatsApp ans Studio schicken. Aber ich habe natürlich auch noch zwischendurch mal sowas wie neue Blitzer für euch. In Offenburg haben wir gleich zwei neue. Einer steht in der Kinzigstraße im 50er-Bereich und der zweite in Offenburg im Kreuzschlag. Tempo 30 dürft ihr hier fahren.
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2: In hoppala, genau, die kleine postpubertäre Anwandlung. Hallo Stimmbruch, wir kommen. Wo war ich stehen geblieben? In La, bei Wetterwächterin Sonja. Jetzt ist besser. 18 Grad und Sonnenschein in Willstedt, genauer gesagt in Sand bei Wetterwächter Patrick. 18 Grad und Sonnenschein. Und in Unterhamersbach bei Wetterwächter Uwe im Hombe 20 Grad. Auch hier ist es wolkenlos. Ja, den ganzen Tag gibt es heute Sonne und blauen Himmel, Temperaturen um 34 Grad. Morgen das gleiche Wetter wie heute eigentlich. Viel Sonne, kaum Wolken und ähnliche Temperaturen wie heute.
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2: Um 8 Uhr mit Yvonne Stolz.
3: Hunderte Feuerwehrleute sind seit gestern Nachmittag im Einsatz und kämpfen gegen mehrere Waldbrände in der Region. In Zell am Hamersbach haben sich die Flammen über Nacht auf geschätzt mehr als 20 Hektar ausgebreitet. Das Feuer sei aber unter Kontrolle. Weitere Brände in Steinach, Nordrach und Gengenbach konnten gelöscht werden, genauso wie ein Hausbrand in Friesenheim. Der Ortenauer Landrat Thorsten Erni bedankt sich bei allen Einsatzkräften und Helfern in der Region. Feuerwehren aus der ganzen Ortenau und den Nachbarlandkreisen stehen Seite an Seite. Landwirte helfen mit ihren Wassertanks. Wer heute Abend die Sonnenfinsternis sehen will, hat laut deutschem Wetterdienst unter anderem im Nordschwarzwald auf der Hornisgrinde gute Chancen. Weil die Sonne zum Beginn gegen 19.20 Uhr schon tief stehe, empfehlen die Experten einen erhöhten Standort mit freier Sicht nach Westen und Nordwesten zu suchen. Einfach näher dran an der Region, jetzt Deutschland und die Welt mit Angela Kress.
4: Für junge Menschen wird der Einstieg ins Berufsleben weltweit schwieriger. Ein Grund: die künstliche Intelligenz verändere zum Beispiel kaufmännische und verwaltende Tätigkeiten, sagt die internationale Arbeitsorganisation ILO. Dirk Zeitler berichtet.
5: Gerade Jobs, über die viele junge Menschen bislang ins Berufsleben einstiegen, könnten sich durch Automatisierung und generative KI besonders schnell verändern. Einige der Jobs blieben zwar, stellten aber neue Anforderungen. Gefragt seien deshalb digitale Kenntnisse sowie die Fähigkeit zur Kontrolle von KI-Ergebnissen. Die Organisation fordert deshalb mehr Investitionen in gute Bildung.
4: Die EU geht gegen den Verpackungsmüll an. Ab heute greifen schrittweise neue Regeln, die etwa Plastik und große Verpackungen weiter eindämmen sollen. Der NABU spricht von einem Meilenstein und hofft, dass die Recyclingbranche angekurbelt wird. Der Handelsverband Deutschland sagt, dass noch nicht klar ist, wie Unternehmen im Lebensmittelbereich Quoten einhalten sollen. Es fehle nämlich das nötige Material. Bundesverkehrsminister Bilger will Flüsse weiter ausbauen. Das hat er vor Beratungen mit seinen Länderkolleginnen und Kollegen angekündigt. Dem Redaktionsnetzwerk Deutschland sagte er, dass er darüber auch mit den Umweltverbänden sprechen werde. Hintergrund sind die aktuell niedrigen Pegel. Schiffe können nur mit weniger Ladung fahren. Bilger will verhindern, dass es regelmäßig zu solchen Problemen kommt. Zwischen den beliebten indonesischen Inseln Bali und Lombok ist eine Fähre in Brand geraten. Mithilfe von Schiffen, Rettungsbooten und einem Hubschrauber sollen die Menschen evakuiert werden. Starker Wind und dichter Rauch machen das allerdings schwierig. Ob auch Ausländer an Bord waren, ist laut Hafenbehörde noch unklar. Grundsätzlich wird die Strecke auch von vielen Urlaubern genutzt. Freude bei deutschen Sportlerinnen und Sportlern. Bei der Leichtathletik-EM in Birmingham hat Owen Unser gestern Bronze über die 100 Meter geholt. Kurz davor hatte sich Hammerwerfer Merlin Hummel Silber gesichert. Und auch bei der Schwimm-EM in Paris lief's rund. Isabel Gose hat über 800 Meter Freistil Silber geholt. Bronze ging an ihre Teamkollegin Maja Werner.
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2: 8:03. Servus auf die Straßen. Bitte immer noch ganz besonders aufpassen. Auf der A5 Basel Richtung Karlsruhe, Höhe der Raststätte Malberg, gab es einen Unfall. Dann die B33 zwischen Steinach und Biberach. Da steht ein kaputtes Auto mit Anhänger. Und die B294 Hasler Richtung Bühlenbach. Auch hier hat es gekracht. Unfall kurz vor Bühlenbach. Lörrach. Dann die A5 Karlsruhe Richtung Basel. Es bessert sich. Nach dem LKW-Brand gestern Nachmittag zwischen Rastatt Nord und Rastatt Süd ist die rechte Spur im Moment noch gesperrt. Dadurch haben wir 2 Kilometer stockenden Verkehr. Die L94, das ist die Strecke zwischen Zell und Biberach, die ist weiterhin wegen den Waldbränden gesperrt. Da darf nur die Feuerwehr durchfahren. Und zwischen Aachen und Freistädt hat es gekracht. Unfall in der Baustelle zwischen Maiwald und Freistädt. Dadurch auch hier Stau.
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2: B36, Rastatt Richtung Karlsruhe, Höhe Bietigheim, Tempo 80 erlaubt. In Bad Peterstal in der Schwarzwaldstraße im 40er-Bereich. In Bad Rippoldsau-Schappach in der Sulzstraße. In Haslach in der Engelstraße. In Ichenheim in der Pater-Fischer-Straße. 2 Blitzer stehen in Offenburg, einer in der Kinzigstraße, der zweite im Kreuzschlag. In Sinsheim in der Mühlhofener Straße. Und zwischen Herbolzheim und Rheinhausen, Höhe ENBW, Tempo 70 hier erlaubt. Alles zum Nachlesen. Auch die Anhängerblitzer bei uns im Web oder in der App. Wenn euch noch was aufgefallen sein sollte unterwegs, ja her damit. Gerne per WhatsApp 0173 104 33 11. Entspannte und sichere Fahrt.
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2: Hallöle.
3: Guten Morgen.
2: Wir sind mittendrin.
3: Oh,
2: wir
3: ja.
2: haben nämlich tatsächlich, also mit wir meine ich unseren lieben Moritz, das kleine fleißige Bienchen. Der hat sich gestern auf den beschwerlichen Weg irgendwo hingemacht, um für euch noch Brillen für die Sonnenfinsternis klar zu machen. Es gibt immer Tipps, wo Moritz denn war. Wenn ihr wisst, welcher Ort bzw. welche Stadt wir suchen, einfach eine WhatsApp ans Studio schicken. Und bitte, bitte. Wenn ihr nicht gewinnen solltet, kommt nicht auf die Idee, euch irgendwie so eine Brille selber zu basteln. Das sagt nämlich auch der Profi Stefan Kreuzpeintner von Optik Kreuzpeintner in Lahr.
8: Davon würde ich abraten. Also das heißt, es gibt natürlich, dass manche das mit dem Schweißschild anschauen und solche Dinge dann auch, rußgeschwärzte Gläser oder sowas. Das würde ich abraten, weil die Gefahr einfach zu hoch ist, dass wirklich die Netzhaut geschädigt wird. Da würde ich auf Do-It-Yourself und ihre YouTube-Tutorials würde ich mit Vorsicht genießen.
2: Genau, lasst das lieber. Den nächsten Tipp, wo Moritz war, den gibt's nach Coldplay, Adventure of a Lifetime.

0: Wir verlosen Brillen für die Sonnenfinsternis. Moritz aus dem Team hat sich auf den Weg gemacht. Ein paar Tipps gab's schon und hier kommen mitunter Antworten von euch rein. Es ist wirklich herrlich. Also ich bin erstmal überrascht, wie viel Milliarden Optiker es hier in der Gegend scheinbar gibt. Und was wissen wir bis jetzt? Moritz ist mit dem Auto gefahren. Er ist am Offenburger Ei durchgekommen. Man sieht den Ort von Frankreich aus. Hörerin Carina hat geschrieben, vielleicht ist er ja durchs Offenburger Ei und dann ist er wieder umgetreten, zurück nach Offenburg gefahren, weil da Stau war. Das war es nicht. Und Nicole aus Olsbach hat geschrieben, vielleicht hat er sie auf dem Speicher gefunden. Wie Moritz mit seinem Auto auf seinen Speicher gekommen wäre, das hätte ich gerne gewusst. Also diese Antworten sind schon mal falsch. Nächsten Tipp von Moritz gibt's jetzt.
1: Ich musste mein Navi verwenden.
0: Komm, einer noch.
1: Es gibt dort eine große Kirche.
0: Es wird ein bisschen wärmer. Also, wenn ihr weiterhin glaubt zu wissen, wo Moritz war, WhatsApp an die 0173 104 33 11.

0: Und hier kommen weiter die WhatsApps rein. Es ist wirklich krass. Ja, wir verlosen ja Brillen für die Sonnenfinsternis und wollen von euch wissen, wo Moritz sie denn aufgetrieben hat. Es gab schon ein paar Tipps und hier kommen nochmal welche. Und ja, dann könnte es unter Umständen klarer werden.
1: Ich habe tatsächlich Google-Übersetzer gebraucht.
0: Und da Moritz relativ gut Deutsch spricht, sollte das schon ein guter Hinweis sein. Und einen haben wir noch.
1: Ich habe, als ich da war, direkt noch ein paar Köttbullar gegessen.
0: Also jetzt würde es sogar ich wissen, aber ich bin leider von der Gewinnspielteilnahme ausgeschlossen. Also, wenn ihr jetzt wisst, wo Moritz war, dann eine WhatsApp an die 0173 104 33 und die 11. Jo, so langsam kommen die richtigen Antworten. Wir werfen dann mal den Zufallsgenerator an und die Auflösung, die gibt's dann um kurz nach 8:30 natürlich hier.

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2: In, wo sind wir denn? In Rennchen bei Wetterwächter Stefan. 21 Grad, wolkenloser Himmel bei Katharina in Kehl. 20 Grad und Sonnenschein. Und in Kappel-Rodeck bei Wetterwächter Frank 17 Grad. Auch hier ist es wolkenlos. Kleiner Spoiler, so bleibt es eigentlich den Rest des Tages. Sonne satt, blauer Himmel, Temperaturen um 34 Grad. Morgen, da geht's mit dem Wetter eigentlich genauso weiter. Viel Sonne, kaum Wolken, Temperaturen ähnlich wie heute.
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2: Um 8:30 mit Yvonne Stolz.
3: Auch heute Morgen sind Feuerwehrleute noch im Einsatz. Seit gestern Nachmittag kämpfen hunderte Einsatzkräfte gegen mehrere Brände in der Region.
4: In Zell am Hamersbach hat sich der Waldbrand über Nacht auf inzwischen geschätzt mehr als 20 Hektar ausgebreitet. Die Flammen seien inzwischen aber unter Kontrolle. In der Nacht hat es einen weiteren Waldbrand gegeben. Im Bereich Gengenbach-Schwaibach brach gegen 0 Uhr ein Feuer aus. Laut Polizei standen etwa 2500 Quadratmeter Fläche in Brand. Inzwischen ist der Einsatz beendet. Auch die Waldbrände in Nordrach und Steinach sind gelöscht. Zur Ursache ist noch nichts bekannt. Tobias Siegwart, Nachrichtenredaktion.
3: Auch in Friesenheim ist noch nicht bekannt, was den Brand heute früh in einem Haus in der Bahnhofstraße ausgelöst hat. Anwohner berichten davon, dass sie gegen 2.40 Uhr einen lauten Knall gehört hatten. Die Feuerwehr hatte die Flammen schnell unter Kontrolle und konnte verhindern, dass sich der Brand auf andere Gebäude ausbreitete. Der Schaden beläuft sich nach ersten Schätzungen auf mehrere 10.000 Euro. Die Bewohner können weiter im Haus wohnen. In Baden-Baden wird ein 62-Jähriger vermisst. Der Mann ist am Sonntagmorgen aus einer Fachklinik verschwunden und kam nicht wie vereinbart am Abend zurück. Laut Polizei ist er möglicherweise in einer hilflosen Lage. Er hat einen Vollbart und trägt eine eckige Brille. Die komplette Beschreibung mit Foto ist bei uns auf hitradio.de. Wer die partielle Sonnenfinsternis heute Abend beobachten will, hat in unserer Region gute Chancen auf freie Sicht. Dem Deutschen Wetterdienst zufolge bleibt der Himmel im Südwesten weitgehend wolkenfrei. Gute Bedingungen habe man laut den Experten unter anderem im Nordschwarzwald mit der Hornisgrinde. Die Sonnenfinsternis beginnt gegen 19.20 Uhr. Weil die Sonne dann schon tief steht, empfehlen die Experten einen Aussichtspunkt in der Höhe mit Blick nach Westen und Nordwesten.
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6: PWO aus Oberkirch zieht eine positive Bilanz für das erste Halbjahr 2026. Das Unternehmen hat trotz schwieriger Marktbedingungen neue Aufträge im Wert von rund 363 Millionen Euro geholt. Besonders gut hat sich das Geschäft in Nordamerika entwickelt, vor allem am Standort in Mexiko. Außerdem investiert das Nectarnet-Mitglied weiter in den Ausbau seines Standorts in Serbien. Beim Offenburger Elektrotechnikunternehmen J. Schneider gibt's Verstärkung in der Geschäftsführung. Seit dem 1. Juli ist Manfred Kohler für Vertrieb und Technik verantwortlich. Der 55-jährige gebürtige Offenburger war zuvor mehrere Jahre Geschäftsführer eines Industrieunternehmens. Gemeinsam mit Ben Huber und Marco Geiler will Kohler die Marktposition des Familienunternehmens weiter ausbauen. Soweit die Wirtschaftsnachrichten aus der Region. 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
2: Servus auf die Straßen. So, einmal noch kurz den Verkehrsmonitor aktualisiert. Da sind wir wieder. 8:53 ist es. Bitte immer noch ganz besonders aufpassen. B294 Hassler Richtung Bühlenbach. Kurz vor Bühlenbach gab es einen Unfall. Dann die A5 Karlsruhe Richtung Basel. Nach dem LKW-Brand gestern zwischen Rastatt Nord und Rastatt Süd ist momentan die rechte Spur wegen Reinigungsarbeiten noch gesperrt. 2 Kilometer stockenden Verkehr haben wir. Zwischen Zell und Biberach, da ist die L94 20 im Moment gesperrt. Grund sind die Waldbrände. Hier dürfen nur Einsatzfahrzeuge der Feuerwehr durchfahren. Und zwischen Aachen und Freistädt hat es gekracht in der Baustelle zwischen Maiwald und Freistädt. Dadurch hier Stau.
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2: B36 Rastatt Richtung Karlsruhe, Höhe Bietigheim unter einer Brücke im 80er Bereich, in Bad Peterstal in der Schwarzwaldstraße, in Bad Rippoldsau-Schappach in der Sulzstraße. Neuer Blitzer steht in Freistädt in der Hauptstraße. In Gaggenau, da stehen sie ebenfalls in der Hauptstraße, und zwar beim Murgtal Center. Tempo 20 dürft ihr hier fahren. In Haslach blitzt es in der Engelstraße, auch hier gilt Tempo 20. In Ichenheim in der Pater-Fischer-Straße, zwei Blitzer in Offenburg, einer in der Kinzigstraße, der zweite im Kreuzschlag. In Sinsheim in der Hofener Straße und zwischen Herbolzheim und Rheinhausen, Höhe ENBW im 70er Bereich. Alles zum Nachlesen, auch die Anhänger Blitzer bei uns im Web oder in der App. Ihr habt noch was entdeckt, unterwegs zu melden oder vielleicht zum Abmelden, einfach anrufen 0800 504 33 und die 11. Entspannte und vor allem sichere Fahrt.
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2: Hallihallo und einen wundervollen Mittwoch wünschen wir euch. Ja, wir sind ja mittendrin in unserer Verlosung. Moritz hat tatsächlich noch ein paar Sonnenbrillen für die Sonnenfinsternis für euch klargemacht. Die Dinger waren ja ratzeputz ausverkauft überall und kein Optiker hatte sie mehr. Wir haben noch welche gefunden, aber wo? Ja, das war Gegenstand des Gewinnspiels. Und ja, unserem WhatsApp-Studio-Handy fällt ein Stein vom Herzen. Die Auflösung, die gibt's nämlich gleich. Und dann wird das Handy vielleicht doch noch vom Burnout gerettet. Also, wer sich heute über eine Brille für die Sonnenfinsternis freuen kann, das hören wir gleich hier.

0: Halt, stopp!
1: Das hat mein Studio-Handy gerade eben gebrüllt. Es kommen so unglaublich viele WhatsApps rein. Wir wollten von euch ja wissen, wo hat unser Moritz für euch noch Brillen für die Sonnenfinsternis klar gemacht? Jede Menge Tipps gab's, jede Menge Antworten von euch gab es, auch viele falsche. Aber ja, jetzt kommen dann doch einige richtige Antworten rein. Ich glaube, der Tipp mit dem Köttbullar am Schluss, der hat's rausgerissen. Und der Zufallsgenerator hat gesprochen. Und dann rufen wir doch jetzt gerade mal hier an. 01. Na, oh Gott, DSGVO, nein.
2: Hallo?
1: Guten Morgen, spreche ich mit Susi?
2: Ja, richtig.
1: Hier sind Andi und Naemi aus der Hitradio Our Morning Show.
2: Ja, wunderbar, ja cool.
1: Du Susi, du hast uns eine WhatsApp ins Studio geschrieben mit einem Tipp, wo unser guter Moritz denn gestern noch eine Brille für die Sonnenfinsternis klar gemacht hat. Was hast du denn getippt?
2: Ja, Straßburg. Mein Mann hat mich angerufen und hat gesagt, schnell, schreib mir WhatsApp, es war Straßburg.
1: Schauen wir mal, ob das stimmt.
3: Der Ort, an dem ich tatsächlich noch ein paar Sonnenfinsternisbrillen gefunden habe, war das Planetarium in Straßburg. Und ich musste wirklich eine Weile in der Schlange stehen. Aber ich glaube, es hat sich gelohnt.
1: Auf jeden Fall, zumindest für dich, Susi. Herzlichen Glückwunsch! Ihr könnt netzhautungefährdend heute Abend die Sonnenfinsternis genießen.
2: Cool, danke schön.
1: Also, die geht ja ungefähr anderthalb Stunden. Eine Brille bekommt er, die kannst du dir dann mit deinem Mann natürlich teilen. Dann kann eine Dreiviertelstunde er gucken, eine Dreiviertelstunde du gucken.
2: Zwischendrin noch mein Sohn.
1: Und das auch noch, natürlich. Einfach weitergehen, die Nachbarn auch noch mit dazu holen, weil die Dinger waren wirklich in der ganzen Region vergriffen. Moritz ist dann wirklich gestern Mittag in der Rush Hour nach Straßburg und da gab es dann tatsächlich noch welche im Planetarium.
2: Ja, voll cool.
1: Ja, super.
2: Ja, danke schön.
1: Susi, ich gratuliere dir ganz herzlich und ja, ganz viel Spaß heute Abend natürlich bei der Sonnenfinsternis und danach nicht ins Bett gehen, die Brille runter und auch noch die Perseiden angucken.
2: Das war der Plan.
1: Ja, sehr gut. Super, dann viel Spaß. Grüße an deinen Mann und alle, die jetzt natürlich nicht gewonnen haben. Ein paar Brillen haben wir noch, also unter denen die richtige Tipps reingeschickt haben, verlosen wir noch weiter. Ihr bekommt so die nächste halb, dreiviertel Stunde von uns eine WhatsApp, wenn ihr sie bekommen habt. Und Susi, dir natürlich auch einen wunderschönen Tag.
2: Dankeschön, gleichfalls.
1: Ciao.
2: Tschüss.
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0: Tears for Fears schaut in eurer Hitradio Morning Show. Gleich 10 Minuten vor 9 ist es. Ich habe was Neues von den Straßen für euch mit, ich meine nicht unsere Orbitsammlerin Christina aus Niederschopfheim. Die hat nämlich einen Auffahrunfall entdeckt, hat gekracht hier in Offenburg am Südring an der Ampel, wenn ihr Richtung Schutterwald unterwegs seid. Und mal kurz auf den Kalender geschaut. Hey, es sind ja Sommerferien. Falls ihr noch ein bisschen Inspiration für einen schicken Ausflug braucht, da hätten wir was für euch.
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2: Cristiano Ronaldo hätte hier richtig gute Karten. Gut für euch, den trefft ihr wahrscheinlich eher nicht in Neuried-Dundenheim beim Fußballgolf. Da könnt ihr euch immerhin schon nicht vorm Profi blamieren. Ganz easy, also zumindest in der Theorie. Statt einen kleinen Ball und Schläger wie beim richtigen Golf gibt's halt euren Fuß und einen Fußball, den ihr bestmöglichst versucht ins Loch zu kicken. Ihr müsst weder Fußballprofi noch Golfer sein, das kann wirklich jeder, zumindest in der Theorie. Wer Bock auf viel Spaß und ein bisschen Wettkampf hat, der ist beim Fußballgolf in Neuried-Dundenheim richtig. Ein Sommerausflug mit Bewegung, frischer Luft und vielen Gründen zum Lachen. Also zumindest, wenn ich dabei bin.
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1: Wetterwächter Alexander aus Goldscheuer meldet 22 Grad. Es ist leicht bewölkt in Gengenbach bei Fabian 22 Grad und Sonnenschein. Und in Leutesheim bei Wetterwächterin Lena 21 Grad. Auch hier ist es sonnig. Ja, heute scheint eigentlich den ganzen Tag die Sonne. Ein paar harmlose Wölkchen kann es mal geben bei Temperaturen um 34 Grad. Morgen das gleiche Wetter wie heute. Viel Sonne, kaum Wolken, ähnliche Temperaturen wie heute.
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1: Um 9 Uhr mit Yvonne Stolz.
2: Auch heute Morgen sind Feuerwehren aus der ganzen Region noch mit Löscharbeiten beschäftigt. Mehrere Wälder haben gebrannt, darunter in Steinach, Gengenbach und Nordrach. In Zell am Hamersbach ist die größte Fläche abgebrannt, insgesamt rund 20 Hektar. Wie Bürgermeister Günther Pfundstein die Nacht erlebt hat, das erzählt er uns in rund 10 Minuten in der Morningshow. Nach der Sprengung eines Zigarettenautomaten in der Nacht auf Dienstag in Friesenheim hat die Polizei einen 19-jährigen Verdächtigen festgenommen. Außerdem laufen Ermittlungen gegen einen 20-jährigen weiteren Verdächtigen. Innerhalb von 3 Tagen gab es in Friesenheim und Lahr insgesamt 3 Sprengungen. Nach dem Brand in einem Haus in Friesenheim heute früh ist die Ursache noch unklar. Anwohner berichten von einem Knall, den sie gegen 2.40 Uhr gehört hatten. Einfach näher dran an die Region. Jetzt Deutschland und die Welt mit Angela Kress.
3: Millionen Menschen werden am Abend fasziniert Richtung Horizont schauen, wenn sich der Mond vor die Sonne schiebt. In Deutschland wird es eine partielle Sonnenfinsternis geben. Unter anderem in Teilen Spaniens gibt es sogar eine totale Sonnenfinsternis. Pia Eschenbach berichtet von Mallorca.
4: Über ein Jahr haben die Behörden an den Sicherheitskonzepten und Straßensperrungen für den Tag gearbeitet. Bei den Maßnahmen geht es vor allem darum, Verkehrschaos zu vermeiden und die Waldbrandgefahr möglichst klein zu halten. Deshalb ist das Gebirge an der Westküste komplett für den Verkehr gesperrt, genauso Aussichtspunkte oder Buchten.
3: Mit der geplanten Reform der Kinder- und Jugendhilfe drohen nach Einschätzung des Sozialverbands Rückschritte bei Hilfen für Jungen und Mädchen mit Beeinträchtigungen. Schulassistenz für mehrere Kinder gemeinsam zu organisieren, könne für manche Kinder funktionieren, aber nicht für Kinder mit komplexen Behinderungen. Das Bundeskabinett will heute eine Reform auf den Weg bringen. Kinder- und Jugendhilfe insgesamt soll einfacher und wirksamer werden, aber auch Kosten sparen. Das Kabinett will heute auch die geplante BAföG-Reform auf den Weg bringen. Ein Teil der Reform, der Bedarfssatz der Ausbildungsförderung, soll schrittweise bis Frühjahr 2029 auf gut 560 Euro pro Monat steigen. Danach soll er regelmäßig ans Bürgergeld angepasst werden. Das Studierendenwerk denkt, dass damit künftig verhindert wird, dass das BAföG über Jahre hinter der Preisentwicklung zurückbleibt, schreibt die Rheinische Post. Die Bundeswehr beobachtet mehr Drohnen über ihren Standorten. Einige 100 mutmaßliche Drohnenüberflüge habe man seit Beginn des Kriegs in der Ukraine gemeldet, sagte ein Sprecher dem Redaktionsnetzwerk Deutschland. Deutschland sei täglich hybriden Bedrohungen wie etwa Spionage ausgesetzt. Im bundesweit zentralen Spielersperrsystem für Glücksspiele hat es im ersten Halbjahr rund 600.000 Abfragen gegeben. Wer im System eingetragen ist, darf zum Beispiel Spielhallen nicht betreten, das muss geprüft werden. Der Suchtbeauftragte der Bundesregierung geht von hochgerechnet gut 1,3 Millionen Spielsüchtigen aus.
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1: So, noch ganz fix was eintragen, dass wir hier auch total up-to-date sind. So, fertig. 3 Minuten nach 9. Hallo auf die Straßen. Bitte immer noch ganz besonders aufpassen. An der A5 Basel Richtung Karlsruhe, Höhe der Raststätte Malberg, gab es einen Unfall. Und die B294 Hassler Richtung Bühlenbach. Auch hier hat es gekracht. Unfall kurz vor Bühlenbach. Es wird immer besser auf der A5 Karlsruhe Richtung Basel. Nach dem LKW-Brand gestern Nachmittag ist zwischen Rastatt Nord und Rastatt Süd die rechte Spur wegen Reinigungsarbeit noch gesperrt. 2 Kilometer stockenden Verkehr haben wir noch. Dann die Die L94, das ist eine Straße. Genauer gesagt, die zwischen Zell und Biberach. Und die ist wegen den Waldbränden im Moment immer noch gesperrt. Da dürfen nur Einsatzfahrzeuge der Feuerwehr durch. Und zwischen Achern und Freistädt in der Baustelle zwischen dem Maiwald und Freistädt gab es einen Unfall. Dadurch haben wir Stau.
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1: B36, Rastatt Richtung Karlsruhe, Blitzerhöhe Bietigheim im 80er-Bereich, in Bad Peterstal in der Schwarzwaldstraße, Tempo 40 erlaubt, in Bad Rippoldsau-Schappach in der Sulzstraße, in Freistädt in der Hauptstraße, in Gaggenau in der Hauptstraße beim Murktal-Center, Tempo 20 dürft ihr hier fahren, ebenfalls nicht schneller als 20 fahren, in Haslach in der Engelstraße, in Ichenheim stehen sie in der Pater-Fischer-Straße, zweimal Blitzer in Offenburg, Kinzigstraße und im Kreuzschlag, in Rastatt in der Kehlerstraße im 50er-Bereich, Bereich und in Sinsheim in der Mühlhofener Straße Tempo 30 dürft ihr fahren. Einen hätte ich fast noch übersehen, zwischen Herbolzheim und Rheinhausen bei der ENBW Tempo 70 hier erlaubt. Abstandskontrolle haben wir auch noch, A5 Karlsruhe Richtung Basel beim Rasthof Bühl. Alles zum Nachlesen, auch die Anhänger Blitzer bei uns im Web oder in der App. Wenn ihr noch was entdeckt habt, her damit. Gerne per WhatsApp 0173 104 33 und die 11. Entspannte und sichere Fahrt.
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1: Hallöchen.
7: Guten Morgen.
1: Schönen Mittwoch wünschen wir euch. Und die Feuerwehr, die hat wieder verdammt viel zu tun. Und wir sprechen gleich mit dem Bürgermeister von Zell, mit Günther Pfundstein.

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0: ich komme gerade vom Einsatzort. Das haben Sie uns heute früh um 1.18 Uhr geschrieben. Günther Pfundstein, Bürgermeister von Zell am Hammersbach.
1: Guten Morgen, hallo.
0: Guten Morgen. Wie viele haben Sie schlafen können und wie geht es Ihnen nach dieser Brandnacht?
1: Ja, das waren etwa so 3,5 Stunden Schlaf. Ja, ich war natürlich etwas aufgewühlt nach dem Ganzen, was gestern passiert war. Aber inzwischen, glaube ich, hat das alles einen ganz guten Verlauf genommen. Heute hatten wir jetzt auch schon Einsatzbesprechung um 6.30 Uhr. Die Feuerwehr hat den Brand im Griff, auch dank Unterstützung seitens der Landwirtschaft. Das war wirklich eine tolle Teamarbeit hier vor Ort. Es hat alles wunderbar funktioniert. Insgesamt waren etwa 250 Einsatzkräfte hier in Zell am Hammersbach. Und es wird jetzt auch noch einige Zeit dauern. Stunden, Tage, das wissen wir noch nicht so ganz genau, bis dann auch die Einsatzkräfte wieder abrücken können.
0: Wie war gestern die Lage bei den Löscharbeiten, gerade auch mit dem Blick auf die Wasserversorgung?
1: Also das mit der Wasserversorgung hat wirklich gut funktioniert, eben dank auch Unterstützung durch die Landwirtschaft, die mit ihren Wasserbehältern sozusagen die Feuerwehr unterstützt haben. Das war gut und insofern konnte man so gegen 23.45 Uhr war es etwa vermelden, dass der Brand gelöscht ist, also die großen Brandherde.
0: Wie haben Sie gestern von dem Feuer überhaupt erfahren und was ging Ihnen da als allererstes durch den Kopf?
1: Ja, also von dem Feuer habe ich tatsächlich erfahren auf der Rückfahrt aus unserem Urlaubsort. Oh. Wir kamen von der Nordsee und waren mitten auf der Autobahn in Höhe Gießen und da kam der Alarm schon auf mein Handy und kurze Zeit später hat sich unser Hauptamtsleiter gemeldet, hat schlechte Nachricht, wir haben einen Waldbrand in Zell. Und dann kam natürlich nicht nur der Waldbrand, sondern es wurde auch noch ein Wasserrohrbruch gemeldet in der Nähe vom Rathaus. Da war kurzzeitig die Frage, wie es tatsächlich mit der Wasserversorgung funktioniert, weil natürlich unser Wassermeister teilweise abriegeln musste aufgrund des Wasserrohrbruchs. Und zu guter Letzt gab es noch einen Fahrzeugbrand in der Stadt Zell. Also da gab es schon einiges an Aufregern gestern. Und ja, es war ein mulmiges Gefühl im Auto, noch nicht da sein zu können und trotzdem zu wissen, wie es vor Ort möglicherweise alles so abläuft. Ja.
0: Über 22 Fußballfelder, das sind 20 Hektar Wald, sind abgebrannt. Gibt es inzwischen schon eine Vermutung, wie das Feuer entstanden sein könnte?
1: Gibt es nicht. Die Polizei ermittelt in alle Richtungen, aber einen konkreten Hinweis gibt es keinen. Was natürlich ja noch dazu kommt, zwar nicht nur in Zell am Hammersbach, ein Brand in Steinach, Biberach, Nordrach, Gengenbach gestern Abend noch, also einige Waldbrände verteilt im Kinzigtal, sodass auch der Landkreis dann diesen Stab eingerichtet hatte. Außergewöhnliche Einsatzlage, wie es im Fachjargon heißt, um dann die ganze Lage im Kinzigtal zu koordinieren, weil es war natürlich unglaublich viel Feuerwehr unterwegs, aus dem Ortenaukreis, aus dem Schwarzwald-Baarkreis, also ganz, ganz viele ehrenamtliche Einsatzkräfte, DHK, THW, Polizei, Bergwacht, also schon einiges unterwegs.
0: Die Flammen, haben Sie gesagt, sind schon inzwischen unter Kontrolle. Wie geht's für Sie und die Einsatzkräfte heute weiter? Was steht jetzt noch konkret an?
1: Also konkret steht an, dass die Feuerwehr immer noch mit Tanklöschfahrzeugen die Glutnester sozusagen versucht zu löschen. Und dann wird wichtig sein, eine Schneise zu schlagen durch den Wald. Dort, wo es eben keine Gefahr mit sich bringt für die Waldarbeiter bzw. die Feuerwehrkräfte, um ganz einfach zu verhindern, dass der Brand nochmal entflammt oder sich gar noch mal weiter ausbreitet. Also es geht darum, die Fläche sozusagen zu sichern in den nächsten Stunden und Tagen.
2: Tja, also viel, viel zu tun und deswegen völlig zu Recht. Also was die Feuerwehr in den letzten Tagen und Wochen hier zu stemmen hat.
3: Was für eine Leistung, unmenschlich.
2: Also wirklich, ich ziehe alle Hüte.
4: Chapeau, sagte Franzos.
2: Auch Christian ist begeistert. Also wirklich vielen, vielen Dank an Feuerwehr und natürlich an alle Einsatzkräfte und auch an die Landwirte, die dann zum Beispiel wirklich mit ihren Wassertanks da gestern geholfen haben. Und denkt dran, wenn ihr dann in den nächsten paar Wochen mal einen Landwirt seht, der mit seinem Güllefass rumfahrt, genau damit haben die Feuerwehr unterstützt als Wassertank. Also habt da ein bisschen Geduld und rümpft nicht so arg die Nase.
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0: brauchen wir nicht mehr. M-People, search for the hero. Wir haben unsere Helden definitiv gefunden, nämlich unsere Feuerwehr. Also vielen, vielen Dank nochmal für euren Einsatz. Und was Neues von den Straßen habe ich auch nochmal für euch. B500, die ist im Moment Richtung Hügelsheim gesperrt. Bitte über Sinsheim fahren.
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2: In Ohlsbach bei Wetterwächterin Stefanie, 21 Grad und Sonnenschein in Legelshorst. Ich liebe es. Bei Wetterwächterin, jetzt ist sie weg, jetzt ist sie wieder da, Wetterwächter Patrick ist es. 22 Grad und Sonnenschein und in, gehen wir mal nach Seelbach, da wohnt Wetterwächterin Hildegard, 21,5 Grad und Sonnenschein meldet sie. Ja, heute gibt es den ganzen Tag Sonne und blauen Himmel, Temperaturen so um 34 Grad und morgen das gleiche Wetter wie heute. Viel Sonne, kaum Wolken, ähnliche Temperaturen.
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2: Mit Yvonne Stolz.
3: Insgesamt waren etwa 250 Einsatzkräfte hier in Zell am Hammersbach. Und es wird jetzt auch noch einige Zeit dauern, Stunden, Tage, bis dann auch die Einsatzkräfte wieder abrücken können.
4: Das war Zells Bürgermeister Günther Pfundstein. Er war bis heute früh kurz vor 2:30 an der Brandstelle. Rund 20 Hektar Wald sind in Zell am Hammersbach abgebrannt. Die Flammen sind unter Kontrolle.
3: Also konkret steht an, dass die Feuerwehr immer noch mit Tanklöschfahrzeugen die Glutnester sozusagen versucht zu löschen. Und dann wird wichtig sein, eine Schneise zu schlagen durch den Wald, dort, wo es eben keine Gefahr mit sich bringt für die Waldarbeiter bzw. die Feuerwehrkräfte, um ganz einfach zu verhindern, dass der Brand nochmal entflammt oder sich gar nochmal weiter ausbreitet.
4: Parallel gab es gestern Abend und in der Nacht noch Waldbrände in Steinach, Nordrach und Gengenbach. Und auch in Friesenheim hat es heute früh gebrannt. Hier ist noch nicht bekannt, was das Feuer in einem Haus in der Bahnhofstraße ausgelöst hat. Anwohner berichten davon, dass sie gegen 2.40 Uhr einen lauten Knall gehört hatten. Die Feuerwehr hatte die Flammen schnell unter Kontrolle und konnte verhindern, dass sich der Brand auf andere Gebäude ausbreitete. Der Schaden beläuft sich nach ersten Schätzungen auf mehrere 10.000 Euro. Das Haus ist weiter nutzbar. Die Polizei versucht jetzt, die Ursache zu klären. In Friesenheim ist in der Nacht auf Dienstag ein Zigarettenautomat gesprengt worden. Jetzt hat die Polizei einen 19-Jährigen festgenommen. Außerdem laufen Ermittlungen gegen einen 20-Jährigen weiteren Verdächtigen. Die Polizei untersucht jetzt, ob die beiden für weitere Automatensprengungen in Lahr in den vergangenen Tagen verantwortlich sein könnten. In dem Fall in Friesenheim hatten Zeugen kurz vor 1 einen Knall gehört und einen weißen BMW mit maskierten Personen davonfahren sehen. Durch den Wagen kam die Polizei auf den 19-Jährigen.
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2: 3:50 Uhr, Saus auf die Straßen. A5 Karlsruhe Richtung Basel nach dem LKW-Brand gestern. Zwischen Rastatt Nord und Rastatt Süd ist die rechte Spur wegen Reinigungsarbeiten immer noch gesperrt. 2 Kilometer stockenden Verkehr haben wir. Dann ist die Strecke zwischen Zell und Biberach, das ist die L94, wegen den Waldbränden gesperrt. Hier dürfen nur Feuerwehrautos durchfahren. Und zwischen Aachen und Freistädt hat es gekracht. Unfall in der Baustelle zwischen Maiwald und Freistädt, dadurch Stau.
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2: B36, Rastatt Richtung Karlsruhe, Höhe Bietigheim, unter einer Brücke im 80er-Bereich, in Bad Peterstal in der Schwarzwaldstraße, in Bad Rippoldsau-Schappach in der Sulzstraße, in Freistädt in der Hauptstraße im 30er-Bereich, in Gaggenau in der Hauptstraße beim Murgtal-Center, Tempo 20 erlaubt. Tempo 20 gilt auch in Haslach in der Engelstraße, in Ichenheim in der Pater-Fischer-Straße wird geblitzt, in Offenburg in der Kinzigstraße, in Offenburg im Kreuzschlag, in Rastatt in der Kehlerstraße, in Sinsheim in der Müllhofener Straße, zwischen Herbolzheim und Rheinhausen, Höhe ENBW, Tempo 70 erlaubt und eine Abstandskontrolle haben wir auf der A5 Karlsruhe Richtung Basel beim Rasthof Bühl. Alles zum Nachlesen, auch die Anhängerblitzer bei uns im Web oder in der App. Wenn ihr noch was Erhellendes beizusteuern habt, gerne anrufen 0800 504 33 und die 11. Entspanntes und sicheres Ankommen.
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2: Tag in die Runde und einen schönen Mittwoch. Happy Bergfest zusammen.

0: George Michael, Faith. Faith, ja. Geiler Song auf jeden Fall in unserem Summer of Life. 9.40 Uhr ist es. Und was sagt man so landläufig über badischen Wein? Von der Sonne verwirrt. Und davon könnt ihr euch selbst überzeugen. Hier.
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2: Hi, Frankie Dickerhoff hier. Ich entführe euch jetzt nach Breisach. Eine wunderschöne Stadt direkt am Rhein gelegen, ja, südlich von Freiburg. Und da wird 4 Tage lang gefeiert. Es geht um das große Weinfest in der Europastadt. 4 Tage lang Weingenuss und Lebensfreude mit jeder Menge Musik, beispielsweise 16 Bands sind mit am Start. Es gibt einen großen Vergnügungspark, einen Kindernachmittag am Sonntag und ganz neu Europa im Licht. Täglich ab 22 Uhr wird das historische Rheintor zur eindrucksvollen Projektionsfläche. Wow, tolle Licht- und vor allem auch Musikshow. Und darüber hinaus natürlich jede Menge Wein von Weingütern, Winzergenossenschaften, alle, die da mit am Start sind. Kompletten Überblick natürlich gibt es online. Also nix mehr hin zum großen Weinfest nach Breisach. 4 Tage lang vom 28. bis zum 31. August. Letztes Jahr waren über 100.000 Besucherinnen und Besucher mit dabei.

9.45 Uhr ist es. Eure Hitradio Morning Show ist hier. Was Neues von den Straßen hätte ich für euch. Und zwar hier in Offenburg. Bitte ganz besonders aufpassen. An der Ampel, an der Ahornallee, Kreuzung Richtung Südring, gab es einen Unfall. Also passt hier bitte ganz besonders auf. Und hier geht's weiter mit Self-Aware Tempest

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2: In Rastatt bei Wetterwächterin Tamara 21 Grad und Sonnenschein. Bei Manfred in Biberach 23 Grad, auch hier ist es wolkenlos. Und in Bühl, also das große Bühlstadt bei Wetterwächter Peter 24 Grad, auch hier der Himmel wolkenlos. Ja, heute gibt's den ganzen Tag Sonne und blauen Himmel bei Temperaturen um 34 Grad. Morgen ähnliches Wetter wie heute, viel Sonne, kaum Wolken, gleiche Temperaturen wie heute.
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2: Um 10 Uhr mit Linda L.
3: Auch heute Morgen sind Feuerwehren aus der ganzen Region noch mit Löscharbeiten beschäftigt. Mehrere Wälder haben gebrannt, darunter in Steinach, Gengenbach und Nordrach. In Zell am Hammersbach ist die größte Fläche abgebrannt, insgesamt rund 20 Hektar. Nach der Sprengung eines Zigarettenautomaten in der Nacht auf Dienstag in Friesenheim hat die Polizei einen 19-jährigen Verdächtigen festgenommen. Außerdem laufen Ermittlungen gegen einen 20-jährigen weiteren Verdächtigen. Innerhalb von 3 Tagen gab es in Friesenheim und Lahr insgesamt 3 Sprengungen. In Baden-Baden wird ein 62-Jähriger vermisst. Der Mann ist am Sonntagmorgen aus einer Fachklinik verschwunden und kam nicht wie vereinbart am Abend zurück. Einfach näher dran an der Region. Jetzt Deutschland und die Welt mit Angela Kress.
4: Die Versorgung ist nicht gefährdet. Das hat Bundesverkehrsminister Bilger mit Blick auf das Niedrigwasser in Flüssen der Rheinischen Post gesagt. Heute will er mit seinen Länderkollegen beraten, wie es weitergeht. Vom Verband der Bauindustrie hieß es im Redaktionsnetzwerk Deutschland, dass es zu Lieferengpässen kommen werde, wenn die Situation anhält. Tine Klimach berichtet.
5: Es geht um zusätzliche Kapazitäten auf der Schiene, aber eben auch auf der Straße. Baustellen, die jetzt nicht zwingend erforderlich sind, sollen aufgeschoben werden, so Verkehrsminister Bilger zuletzt. Über weitere Vorschläge sei man mit den Ländern und anderen Behörden im Austausch, sagte er.
4: Nachdem der Tankrabatt ausgelaufen ist, haben die Energiepreise angezogen und das hat auch die Inflation ansteigen lassen. Die Teuerungsrate lag im Juli bei 2,8%, ein Plus von 0,8% im Vergleich zum Juni, hat das Statistische Bundesamt bestätigt. Die Behörde geht davon aus, dass die Preise auch in den kommenden Monaten weiter steigen. Der Iran-Konflikt ist nach wie vor nicht gelöst. Die EU geht den Verpackungsmüll an. Ab heute greifen schrittweise neue Regeln, die etwa Plastik und große Verpackungen weiter eindämmen sollen. Der NABU spricht von einem Meilenstein und hofft, dass die Recyclingbranche angekurbelt wird. Der Handelsverband Deutschland sagt, dass noch nicht klar ist, wie Unternehmen im Lebensmittelbereich Quoten einhalten sollen. Es fehle nämlich das nötige Material. Nach dem schweren Erdbeben in Kolumbien haben Retter ein Baby und dessen Vater aus den Trümmern geholt. Der Mann habe das etwa 2 Monate alte Kind mit seinem Körper geschützt. Die Regierung spricht mittlerweile von über 180 Toten und mehr als 2500 Verletzten.
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2: Gleich 4:10. Servus auf die Straßen. Ganz besonders aufpassen bitte. In Offenburg hat gekracht. Unfall an der Kreuzung Ahornallee Südring. Dann die A5 Karlsruhe Richtung Basel. Pui. Nach dem LKW-Brand gestern Nachmittag wird zwischen Rastatt Nord und Rastatt Süd immer noch gereinigt. Die rechte Spur ist gesperrt. 2 Kilometer stockenden Verkehr haben wir. Dann ist die Strecke zwischen Zell und Biberach, das ist die L94, wegen der Waldbrände komplett gesperrt. Da dürfen nur Feuerwehrautos durchfahren. Und zwischen Aachen und Freistädt gab es einen Unfall in der Baustelle zwischen Maiwald und Freistädt. Dadurch staut es sich hier in beide Richtungen.
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2: B36. Rastatt Richtung Karlsruhe, Höhe Bietigheim unter einer Brücke, Tempo 80 erlaubt, in Bad Petersdahl in der Schwarzwaldstraße, in Bad Rippoldsau-Schappach in der Sulzstraße, in Freistädt in der Hauptstraße, in Gaggenau in der Hauptstraße beim Murktal-Center im 20er-Bereich, in Haslach in der Engelstraße, in Ichenheim in der Pater-Fischer-Straße, in Offenburg in der Kinzigstraße, 2. Blitzer in Offenburg steht im Kreuzschlag, in Rastatt in der Kehlerstraße im 50er-Bereich, in Sinsheim in der Müllhofener-Straße, zwischen Herbolzheim und Rheinhausen Höhe E GNBW im 70er-Bereich und eine Abstandskontrolle auf der A5 Karlsruhe Richtung Basel beim Rasthof Bühl. Alles zum Nachlesen, auch die Anhängerblitzer bei uns im Web oder in der App. Wenn euch noch irgendwas aufgefallen sein sollte auf den Straßen, einfach anrufen 0800 504 33 und die 11 entspannte und sichere Fahrt.
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2: Einen wundervollen Mittwoch wünschen wir euch.
5: Guten Morgen.
2: Ja, und das auch.

0: Atme. Chappell Roan in unserer Hitradio Morning Show. The Subway war das 13 Minuten nach 10. Und wenn ihr in den Ferien immer mal wieder Inspiration braucht, was könnt ihr denn Schönes machen? 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
2: Tja, Lieben, was soll ich euch sagen? Es bleibt hochsommerlich, heute bei bis zu 34 Grad. Bis Samstag wird es noch etwas heißer. Das heißt, auch die Waldbrandgefahr erhöht sich dementsprechend. Bitte seid vorsichtig, wenn ihr draußen unterwegs seid. Und Dankeschön in diesem Zusammenhang an unsere Wetterwächterinnen und Wetterwächter. 24 Grad aktuell schon gemessen in Meißenheim und Lahr von Barbara und von Gabriel.
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2: Um 11:01 mit Linda L.
3: Glutnester werden weiterhin gelöscht. Bei dem Feuer in Zell am Harmersbach sind rund 20 Hektar Wald abgebrannt. Die Flammen sind unter Kontrolle. Die Einsatzkräfte sind aber weiterhin für die Nachlöscharbeiten vor Ort. Zells Bürgermeister Günther Pfundstein. Gibt es schon Erkenntnisse, wie das Feuer entstanden sein könnte?
4: Gibt es nicht. Die Polizei ermittelt in alle Richtungen, aber einen konkreten Hinweis gibt es keinen. Was natürlich noch dazu kommt, zwar nicht nur in Zell am Harmersbach ein Brand, ein Steinach, Biberach, Nordrach, Gengenbach gestern Abend noch, also einige Waldbrände verteilt im Kinzigtal, sodass auch der Landkreis dann diesen Stab eingerichtet hatte. Außergewöhnliche Einsatzlage.
3: Etwa 250 Einsatzkräfte waren in Zell die ganze Nacht über vor Ort. Auch in Friesenheim hat es heute früh gebrannt. Hier ist noch nicht bekannt, was den Brand in einem Haus in der Bahnhofstraße ausgelöst hat. Anwohner hatten kurz vor 3 Uhr einen lauten Knall gehört. Die Feuerwehr hatte die Flammen schnell unter Kontrolle und konnte verhindern, dass der Brand auf andere Gebäude übergriff. Der Schaden beläuft sich nach ersten Schätzungen auf mehrere 10.000 Euro. Das Haus ist weiter bewohnbar. Die Polizei versucht jetzt, die Ursache zu klären. In Friesenheim ist in der Nacht auf Dienstag ein Zigarettenautomat gesprengt worden. Jetzt hat die Polizei einen 19-Jährigen festgenommen. Außerdem laufen Ermittlungen gegen einen 20 Jahre alten weiteren Verdächtigen. Die Polizei untersucht jetzt, ob die beiden für weitere Automatensprengungen in Lahr in den vergangenen Tagen verantwortlich sein könnten. In dem Fall in Friesenheim hatten Zeugen kurz vor 1 Uhr einen lauten Knall gehört und einen weißen BMW mit maskierten Personen davonfahren sehen. Durch den Wagen kam die Polizei dem 19-Jährigen auf die Spur.
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2: So, ihr Lieben, ihr habt das ja bei uns auch in Nachrichten mitbekommen. Und zwar auf der A5 Karlsruhe Richtung Basel nach dem LKW-Brand. Gestern Nachmittag zwischen Rastatt Nord und Rastatt Süd ist immer noch eine Spur gesperrt. Zeitweise gibt es dort auch stockenden Verkehr. Dann die A8 Karlsruhe in Richtung Stuttgart zwischen Pforzheim-West und Pforzheim-Ost haben wir 3 Kilometer stockender Verkehr. Und zwischen Zell und Biberach ist Landstraße nach wie vor nach den Waldbränden gesperrt.
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2: Und damit starten wir mit der Abstandskontrolle auf der A5 Karlsruhe Richtung Basel in Höhe Rastplatz Bühl. Bei Peterstal wird geblitzt in der Schwarzwaldstraße 40, erlaubt in Gange 9 der Hauptstraße, Höhe Murgtal Center, in Haslach in der Engelstraße, in Offenburg Kinzigstraße, Offenburg nochmal im Kreuzschlag, dann Rastatt in der Kehlerstraße und zwischen Herbolzheim und Rheinhausen steht auch noch einer im 70er-Bereich. Falls ihr noch was entdeckt habt, gerne her damit per WhatsApp 0173 104 33 und die 11.
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1: 12. August 1949. Mark Knopfler wird geboren. Mit seiner Band Dire Straits hat er einige große Hits, unter anderem Brothers in Arms.

Marks Vater ist ungarischer Jude und flieht 1939 vor den Nazis nach Schottland. Dort wird Mark geboren. Als er 6 ist, zieht die Familie in die englische Kleinstadt Blyth. Hier kommt Marks Mutter ursprünglich her. Nach der Schule studiert Mark Journalistik. Er schreibt für eine kleine Zeitschrift und spielt Gitarre in den Pubs der Stadt. So hält er sich irgendwie mehr schlecht als recht über Wasser. 1977 gründet er dann mit seinem Bruder David und ein paar Freunden eine Band. Weil alle 4 gerade nicht so viel Geld in der Kasse haben, nennen sie sich Ernste Notlage. Auf Englisch Dire Straits. Und starten ein paar Jahre später mit ihrem ersten Album direkt durch. Vor allem dank diesem Song, Sultans of Swing. ...1985 sind sie dann technische Vorreiter. Das Album Brothers in Arms nehmen sie komplett digital auf und lassen es als eine der ersten Bands auf CD pressen. These mist-covered

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2: Jo, und es bleibt hochsommerlich heute und auch in den kommenden Tagen. Bis zum Wochenende sind sogar Temperaturen bis 37 Grad wieder drin. Heute werden es 34 Grad. Und ich danke mich natürlich bei euch fürs Wetterwächtern. Seid ihr echt fleißig. Beispielsweise in Appenmayer jetzt schon 25 Grad gemessen vom Jochen. Bei Simona in Wildstadt ebenfalls 25 Grad. Und dreimal dürft ihr raten, genau, Martin in Oberkirch hat auch die 25 Grad.
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2: Um 11:01 mit Linda L.
3: Auch heute Morgen sind Feuerwehren aus der ganzen Region noch mit Löscharbeiten beschäftigt. Mehrere Wälder haben gebrannt, darunter in Steinach, Gengenbach und Nordrach. In Zell am Harmersbach ist die größte Fläche abgebrannt, insgesamt rund 20 Hektar. Nach der Sprengung eines Zigarettenautomaten in der Nacht auf Dienstag in Friesenheim hat die Polizei einen 19-jährigen Verdächtigen festgenommen. Außerdem laufen Ermittlungen gegen einen 20-jährigen weiteren Verdächtigen. Innerhalb von 3 Tagen gab es in Friesenheim und Lahr insgesamt 3 Sprengungen. Die Dinglinger Hauptstraße in Lahr wird ab kommendem Montag halbseitig gesperrt. Laut der Stadtverwaltung wird der Gehweg dort saniert. Gleichzeitig wird ein Abschnitt der Lindenbergstraße voll gesperrt. Einfach näher dran an der Region. Jetzt Deutschland und die Welt mit Moritz Einzel.
4: Das Bundeskartellamt hat die 50-plus-1-Regel im deutschen Fußball für zulässig erklärt. Allerdings hat das Amt auch klargestellt, dass sie konsequent und ohne Unterschiede angewendet werden muss. Die 50-plus-1-Regel soll sicherstellen, dass die Vereinsseite und damit im Endeffekt die Mitglieder mehrheitlich über die Geschicke eines Profifußballclubs in Deutschland entscheiden können. Die konkrete Ausgestaltung der Regel liegt in der Verantwortung der DFL, der Deutschen Fußballliga. Auf der Autobahn 81 bei Bad Dürrheim ist ein Stahlträger auf eine Brücke gestürzt und hat einen Bauarbeiter verletzt. Ein Statiker muss jetzt prüfen, ob die weiteren Stahlträger genug Halt bieten. Die Autobahn ist im Bereich der Brücke in beide Fahrtrichtungen gesperrt. Reisende sollen sich auf Verkehrsbehinderungen einstellen und den Bereich weiträumig umfahren. In mehreren Flüssen sind die Pegel sehr niedrig. Bundesverkehrsminister Bilger will deshalb heute mit seinen Länderkolleginnen und Kollegen über mögliche weitere Maßnahmen beraten. Teilweise wurden Gütertransporte bereits auf Schienen und Straßen verlagert. Bei NTV sagte Bilger:
5: Ich habe natürlich auch die Situation der Kraftfahrer im Blick. Die haben einen harten Job und jetzt wird mehr Flexibilität eingefordert. Also wenn man eben auch am Sonntag dann unterwegs ist, um diese Versorgungsengpässe, die zu befürchten sind, zu vermeiden.
4: Lieferengpässe sieht die Bauindustrie kommen, wenn die Situation noch länger anhält, schreibt das Redaktionsnetzwerk Deutschland. Heute Abend blicken Millionen Menschen zum westlichen Horizont. Es gibt eine Sonnenfinsternis. Vor dem Sonnenuntergang schiebt sich der Mond vor die Sonne. In weiten Teilen Europas wird es dämmerig oder sogar richtig dunkel. In Deutschland verdeckt der Mond die Sonne nur teilweise, immerhin zu rund 90%. In Spanien gibt es erstmals seit über 100 Jahren wieder eine totale Sonnenfinsternis. Unter anderem Mallorca liegt in der Totalitätszone. Mitten in der Hauptreisezeit bleibt der Flughafen von Catania auf Sizilien wegen des jüngsten Ausbruchs des Vulkans Ätna weiter dicht, mindestens bis 18 Uhr. Tausende Urlauber sind davon betroffen. Seit Freitag ist der Flugbetrieb bereits beeinträchtigt. Komplett gesperrt ist der Luftraum erst seit wenigen Tagen.
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2: So, ihr Lieben, wir schauen auf die A5 Karlsruhe Richtung Basel. Nach dem LKW-Brand gestern Nachmittag zwischen Rastatt Nord und Rastatt Süd ist die rechte Spur immer noch gesperrt, dadurch zeitweise stockender Verkehr. A8 Karlsruhe Richtung Stuttgart zwischen Pforzheim West und Pforzheim Ost haben wir 3 Kilometer stockender Verkehr. Außerdem zwischen Zell und Biberach, da ist die Landstraße nach dem Waldbrand auch noch weiterhin gesperrt.
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2: Und wir schauen auf die A5. Genau, da gibt es eine Abstandskontrolle, Karlsruhe Richtung Basel in Höhe Rastplatz Bühl. Bad Peterstal, eine Geschwindigkeitskontrolle in der Schwarzwaldstraße, 40 dürfte da fahren. Gaggenau, Hauptstraße, Höhe Murgtal Center, dann in Haslach in der neuen Eisenbahnstraße, kurz vorm Kino, 30 erlaubt. Offenburg, Kinzigstraße, 50er-Zone, in Rastatt in der Kehlerstraße, in Waldkirch, Freiburger Straße und zwischen Herbolzheim und Rheinhausen, Höhe ENBW im 70er-Bereich, auch da eine Geschwindigkeitskontrolle. Solltet ihr noch was entdeckt haben, gerne rein WhatsAppen auf die 0173 104 33 und die 11. Kommt gut durch den Mittwoch.
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0: Hitradio Ohr hier am Mittwoch. Ja, und immer mittwochs gibt's den großen Tavernenabend den ganzen August durch in Biberach. Und heute Abend wird da auch gefeiert. Obwohl, naja, da gibt es viele Rückfragen. Denn rund um Biberach waren ja einige Waldbrände. Ihr habt das ja bei uns gehört. Und ich bin jetzt mal verbunden mit Sandra Armbruster von der Gemeinde in Biberach. Hallo Sandra, grüß dich.
1: Hallo Frank, ich grüße dich.
0: Sag mal, findet der Abend heute statt?
1: Ja, der Tavernenabend findet heute Abend wie geplant statt. Also natürlich beschäftigt uns die Situation hier in der Region. Und das merkt man auch, es waren heute Nacht über 600 Einsatzkräfte unterwegs. Und da können wir einfach nur Danke sagen an die ganzen Helfer vor Ort und an die Blaulichtfamilie und die Landwirte. Aber trotzdem freuen wir uns heute Abend auf den Tavernenabend. Ja, schaue, dass wir das einfach gut hinkriegen.
0: Sandra, du bist ja selbst aus Biberach. Wie hast du das vergangene Nacht empfunden? Was war da alles los?
1: Ja, also da war sehr viel Blaulicht. Die sind in den Wald gefahren zum Löschwasser hochbringen. Ja, viele Leute waren im Einsatz. Bei der Firma Knauer standen die ganzen Tanklastwagen. Die Bauern haben ihre Fässer gefüllt und unser Freibad wurde gestern evakuiert. In der Halle war dann auch, die waren die Einsatzkräfte untergebracht in Biberach. Ja, und nichtsdestotrotz freuen wir uns heute Abend auf den Tavernenabend mit Ramonas. Ich denke, nach so einer Nacht ist vielleicht einfach auch schön, wenn man mal wieder zusammen ist und einfach dankbar ist über das, was geleistet wurde und dass nicht einfach noch mehr passiert ist.
0: Und für die Einsatzkräfte kann ich mir vorstellen, gibt es ein oder andere Kaltgetränk heute Abend dann bei euch auf dem Tavernenabend. Ich wünsche natürlich erstmal allen ehrenamtlichen Helferinnen und Helfern, die da vor Ort waren, dass es jetzt ruhiger wird, dass nichts mehr passiert und euch wünsche ich eine gute Party heute Abend.
1: Ja, vielen Dank. Mir danke auch alle Einsatzkräfte und auch alle Anwohner und so weiter. Wahnsinnig, was geleistet worden ist und wir freuen uns heute Abend ganz entspannt, hoffentlich den Abend genießen zu können.
0: Also ihr könnt heute 18 Uhr zur neuen Ortsmitte nach Biberach kommen. 19 Uhr geht's dann los mit dem Tavernenabend bis 22 Uhr. Viel Spaß auf jeden Fall dabei.
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1: Wetter. 28 Grad sind es schon in Steinach. Danke Tanja fürs Wetterwächtern. 27 Grad in Oberkirch. Klaus hat es durchgegeben. Es bleibt hochsommerlich heute und auch noch bis zum Wochenende auf jeden Fall mit bis zu 34 Grad. Bis Samstag wird sogar noch etwas heißer. Nachts übrigens um die 20 Grad.
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1: Um 11:30 mit Linda L.
3: Es wird weiterhin nach Glutnestern gesucht. Bei dem Feuer in Zell am Harmersbach sind rund 20 Hektar Wald abgebrannt. Die Einsatzkräfte sind weiterhin für die Nachlöscharbeiten vor Ort. Zells Bürgermeister Günther Pfundstein. Gibt es schon Erkenntnisse, wie das Feuer entstanden sein könnte?
4: Gibt es nicht. Die Polizei ermittelt in alle Richtungen, aber einen konkreten Hinweis gibt es keinen. Was natürlich ja noch dazu kommt, zwar nicht nur in Zell am Harmersbach ein Brand, in Steinach, Biberach, Nordrach, Gengenbach gestern Abend noch. Also einige Waldbrände verteilt im Kinzigtal, sodass auch der Landkreis dann diesen Stab eingerichtet hatte. Außergewöhnliche Einsatzlage.
3: Etwa 250 Einsatzkräfte waren in Zell vor Ort. In Friesenheim ist in der Nacht auf Dienstag ein Zigarettenautomat gesprengt worden. Jetzt hat die Polizei einen 19-Jährigen festgenommen. Außerdem laufen Ermittlungen gegen einen 20 Jahre alten weiteren Verdächtigen. Die Polizei untersucht jetzt, ob die beiden für weitere Automatensprengungen in Lahr in den vergangenen Tagen verantwortlich sein könnten. In dem Fall Friesenheim hatten Zeugen um kurz vor 1 Uhr einen lauten Knall gehört und einen weißen BMW mit maskierten Personen davonfahren sehen. Durch den Wagen kam die Polizei dem 19-Jährigen auf die Spur. In Baden-Baden wird ein 62-Jähriger vermisst. Der Mann ist am Sonntagmorgen aus einer Fachklinik verschwunden und kam nicht, wie vereinbart, am Abend zurück. Laut Polizei ist er möglicherweise in einer hilflosen Lage. Er hat einen Vollbart und trägt eine eckige Brille. Die komplette Beschreibung mit Foto ist auf hitradio.de. Die Stadt Baden-Baden schließt ihre Grundbucheinsichtsstelle. Wie die Stadtverwaltung mitteilt, ist der Hintergrund die Haushaltskonsolidierung. Im Rahmen der Sparmaßnahmen verzichtet die Stadt darauf, eine eigene Grundbucheinsicht weiterzuführen. Bis Ende August ist die Stelle in der Gernsbacher Straße noch geöffnet. Ab September muss man dann aufs Amtsgericht Aachen ausweichen.
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1: A5 Karlsruhe Richtung Basel zwischen Freiburg Mitte und Freiburg Süd. 3 Kilometer Stau vor der Baustelle. Dann die A5 Karlsruhe Richtung Basel nach dem LKW-Brand gestern. Zwischen Rastatt Nord und Rastatt Süd ist die rechte Spur immer noch gesperrt. Da gibt es noch Reinigungsarbeiten. Dadurch zeitweise stockender Verkehr. A8 Karlsruhe Richtung Stuttgart zwischen Pforzheim West und Pforzheim Ost. 2 Kilometer stockender Verkehr aktuell. Und die L94 zwischen Zell und Biberach. Da ist die Landstraße nach wie vor gesperrt. Grund sind noch die Waldbrände von gestern Abend bzw. heute Nacht.
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1: Abstandskontrolle auf der A5 Karlsruhe Richtung Baselhöhe, Rastplatz Bühl. Dann Bad Peterstal in der Schwarzwaldstraße wird geblitzt. 40er-Zone in Gaggenau in der Hauptstraße, Höhe Murgtal-Center in Haslach in der neuen Eisenbahnstraße. In Offenburg-Kinzigstraße 50er-Zone in Rastatt, ebenfalls 50er-Zone in der Kehlerstraße. Und 30 sind erlaubt in der Freiburger Straße in Waldkirch. Da steht auch noch eine Radarkontrolle. Falls ihr noch was entdeckt habt, gerne her damit per WhatsApp 0173 104 33 und die 11. Schönen Mittwoch.
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0: Hitradio Ohr am Tag der Sonnenfinsternis. Heute 19.15 Uhr ist es, glaube ich, soweit.
1: 20.15 ist übrigens dann der Höhepunkt. Da ist sie am dunkelsten. Du siehst ein bisschen ratlos aus.
0: Ja, bei mir ist Moritz Hettig. Moritz, du bist ja bei uns der Sonnenfinsternisbeauftragte in diesem Zusammenhang. Und ich bekomme hier abartig viele WhatsApp-Nachrichten rein. Gibt es noch Brillen irgendwo?
1: Nein. Also ich glaube, da muss ich alle enttäuschen. Ich hatte gestern eine richtig, richtig lange Reise hinter mir, um noch irgendwo welche aufzugabeln, die wir dann verlosen können. Das haben wir heute in der Morningshow leider schon gemacht. Das heißt, die sind auch schon weg. Und ich bin fündig geworden in Straßburg und da war so eine lange Schlange im Planetarium. Auch da, ich habe nochmal angerufen, gibt's keine mehr. Ich glaube, das ist vorbei.
0: Und dann schreiben mir Leute, was für sich, kann man die Sonnenfinsternis auch in Nordrach sehen? Also wenn ihr einen freien Blick zum Himmel habt, sollte man die eigentlich auch sehen können.
1: Tendenziell ja. Also das ist ja gleichzeitig mit dem Sonnenuntergang. Das heißt, wenn ihr von dem Punkt auch den Sonnenuntergang an anderen Tagen sehen könnt, könnt ihr auch die Sonnenfinsternis sehen. Am besten, ihr seid weit oben mit einem Blick Richtung Frankreich, einem Freien, zum Beispiel ein Feld oder so, ist perfekt. Dann sieht man es auf jeden Fall.
0: Gar nicht auszudenken, was da heute beispielsweise oben an der Hornisgrinde oder so los ist. Unglaublich. Und dann werde ich auch noch gefragt von Susi aus Zell. Sag mal, wie ist das, wenn ich jetzt mit dem Handy in die Sonnenfinsternis rein filme? Ist das schlecht für die Kamera?
1: Ganz gefährlich, ja. Also echt tatsächlich jetzt? Diese Strahlung, die UV-Strahlung, die auch die Augen beschädigt auch den Chip im Handy drin. Also kurze Fotos sind okay, aber man sollte wirklich nicht länger draufhalten, weil dann geht tatsächlich auch das Handy kaputt. Für Susi habe ich aber noch einen Tipp. Es gibt ganz viele Livestreams im Internet, wo man die Sonnenfinsternis wahrscheinlich am sichersten von allen ganz einfach auf dem Bildschirm anschauen kann. Gerade für die Leute, die jetzt keine Sonnenfinsternisbrille mehr bekommen haben, ist es wahrscheinlich der beste Weg. Zum Beispiel auf ZDF, da streamt Terra X von Mallorca, wo man eine totale Sonnenfinsternis hat, live eben im Internet. Kann man sich anschauen.
0: Dann hopst wahrscheinlich noch der Lorenz Büffel mit durchs Bild. Kann ja sein. Moritz, herzlichen Dank für diese Informationen und falls ihr Fragen habt, schickt sie mir, wenn sie irgendwie zu beantworten sind, mache ich das natürlich. In diesem Sinne, für diejenigen, die einen haben, Brille auf und ein tolles Erlebnis heute Abend.
1: Viel Spaß.
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2: Ihr Lieben, es bleibt hochsommerlich. Heute bis zu 34 Grad. Bis Samstag wird es dann noch etwas heißer. Bis zu 37 Grad soll es da geben. Nachts um die 20 Grad, also recht angenehm zum Durchlüften. Und aktuell haben wir schon die Temperaturen durchgegeben bekommen. Beispielsweise aus Offenburg, aus Ortenberg und aus Aachen jeweils 27 Grad. Gemessen von Michelle, Martina und Daniel.
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2: Um 12 Uhr mit Linda L.
3: Wegen des Ausnahmezustands in Zell am Harmersbach durch den Großbrand wird die Norhocker-Veranstaltung morgen Abend abgesagt. Laut der Stadt wäre es das falsche Signal, jetzt ausgelassen zu feiern. Rund 20 Hektar Wald brannten gestern Abend und die Nacht über. Die Nachlöscharbeiten laufen weiterhin. In Baden-Baden wird ein 62-Jähriger vermisst. Der Mann ist am Sonntagmorgen aus einer Fachklinik verschwunden und kam nicht, wie vereinbart, am Abend zurück. Die Dinglinger Hauptstraße in Lahr wird ab kommendem Montag halbseitig gesperrt. Laut der Stadtverwaltung wird der Gehweg dort saniert.

0: Gleichzeitig wird ein Abschnitt der Lindenbergstraße voll gesperrt. 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
1: Rund 2,5 Wochen vor dem Start der neuen Saison in der Fußball-Bundesliga hat sich das Bundeskartellamt zur umstrittenen 50-plus-1-Regel geäußert. Und es hat keine kartellrechtlichen Bedenken gegen die Regel, die sicherstellen soll, dass Investoren keine Stimmenmehrheit an den Kapitalgesellschaften von Vereinen übernehmen. Fabian Schaffer berichtet.
2: Für einen Großteil der Fans ist es sicherlich eine gute Nachricht. Nun sind die 36 Clubs aus Bundesliga und zweiter Liga aufgerufen, ihre Hausaufgaben zu machen. Und das speziell mit Blick auf die bisherigen Ausnahmen Leverkusen und Wolfsburg, deren Profifußballgesellschaften sich mehrheitlich oder vollständig in den Händen der Bayer AG und der Volkswagen AG befinden. Auch die Sonderfälle RB Leipzig und Hannover müssen Kompromisse finden.
1: Sprit wird gerade wieder deutlich teurer. Aus Zahlen des ADAC geht hervor, dass ein Liter Diesel gestern im bundesweiten Schnitt 2,20 Euro gekostet hat, rund 4 Cent mehr als noch am Sonntag. E10 kostete rund 2,13 Euro. Der ADAC sagt, dass unter anderem die Dürre ein Preistreiber für die Spritpreise ist. Die Menschen in Deutschland könnten in Zukunft durch den Einsatz von künstlicher Intelligenz weniger verdienen. In einer Umfrage des IFO-Instituts ging die Hälfte der Betriebe von sinkenden Löhnen für Arbeitnehmer mit weniger als 5 Jahren Berufserfahrung aus. Etwas optimistischer äußerten sich die Befragten unter anderem für Menschen mit Hochschulabschluss und längerer Berufserfahrung. Heute Abend können viele Menschen in Europa eine totale Sonnenfinsternis erleben. In Spanien wird ein Streifen von Oviedo im Norden bis nach Mallorca für knapp 2 Minuten verdunkelt. Im restlichen Europa lässt sich eine partielle Sonnenfinsternis beobachten. In Deutschland wird die Sonne im Maximum nach 20 Uhr zu bis zu 90% verdeckt sein. Zur Sonnenbeobachtung ist eine zertifizierte Schutzbrille unerlässlich, um Augenschäden zu vermeiden. In Salzburg wird heute Abend auf hohem Niveau Fußball gespielt. Champions-League-Sieger Paris Saint-Germain und Aston Villa, der Gewinner der Europa League, spielen um den UEFA Supercup. Das Finale wird vom somalischen Schiedsrichter Omar Artan geleitet, der bei der WM nicht in die USA einreisen durfte. Anstoß ist um 21 Uhr.
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5: Jo, damit starten wir auf der A5 Karlsruhe Richtung Basel. Zwischen Freiburg Mitte und Freiburg Süd. 3 Kilometer Stau vor der Baustelle. Zuvor noch nach dem LKW-Brand gestern Nachmittag zwischen Rastatt Nord und Rastatt Süd ist immer noch eine Spur gesperrt. Dadurch zeitweise stockender Verkehr. Außerdem A8 Karlsruhe Richtung Stuttgart zwischen Pforzheim West und Pforzheim Ost, da haben wir 3 Kilometer stockender Verkehr. Dann die A5 Karlsruhe Richtung Frankfurt zwischen Bruchsal und Gronau, 6 Kilometer Stau. Danke an Orbitz Hammer, Frankie, fürs Durchgeben. Rüber auf die A8 Karlsruhe Richtung Stuttgart zwischen Pforzheim West und Pforzheim Ost, derzeit 2 Kilometer stockender Verkehr. B33 Biberach Richtung Gengenbach Süd. Da ist im 100er Bereich ein Pannen-LKW auf der rechten Spur, die ist auch gesperrt. Danke Matthias fürs Durchgeben. Zwischen Zell und Biberach ist die Landstraße nach wie vor gesperrt. Nach den Waldbränden und Zussenhofen, der Bahnübergang in der Lindenstraße ist wegen Bauarbeiten derzeit gesperrt.
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5: Geblitzt wird mit einer Abstandskontrolle auf der A5 Karlsruhe Richtung Basel, Höhe Rasthofbühl. Bad Peterstal in der Schwarzwaldstraße im 40er Bereich wird geblitzt auf dem Baden-Erpark in Söllingen, der Dieter-Rückler-Straße, Höhe Zollamt. In Gaggenau Hauptstraße, Höhe Murktal-Center. In Haslach in der neuen Eisenbahnstraße, kurz vorm Kino. In Lichtental Richtung Baden-Baden in der Maximilianstraße, 30er-Zone. In Offenburg in der Kinzigstraße und Waldkirch in der Freiburger Straße. Solltet ihr was haben oder auch was zum Abmelden, gerne her damit per WhatsApp 0173 104 33 und die 11. Wünsche euch einen schönen Mittwoch.
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0: Na, das passt doch perfekt. Den Song haben wir gespielt für alle Feuerwehrleute da draußen. Es ist kurz nach Viertel nach eins. Hier ist Hitradio Ohr. Die Feuerwehren in der Region kommen ja aktuell nicht zur Ruhe. Danke euch allen, die da mithelfen. Das ist schon eine absolute Ausnahmesituation, gerade für die Feuerwehrleute, die immer noch in Zell-am-Hamersbach beschäftigt sind. Auch Kreisbrandmeister Bernhard Frey hat ein großes Schlafdefizit. Nachrichtenchefin Yvonne Stolz hat mit ihm gesprochen.
1: Nach so einem Riesenbrand und mehreren Riesenbränden, wie viele Stunden haben Sie denn geschlafen und wie geht's Ihnen heute?
2: Geschlafen tatsächlich 2,5 Stunden, aber mir geht's an sich ganz gut, weil ich sehr, sehr stolz bin auf die hervorragende Leistung der Ortenauer Feuerwehren und den Feuerwehren aus den Nachbarlandkreisen, die uns tatkräftig unterstützt haben und auch die weiteren Hilfsorganisationen und sowas. Motiviert einen natürlich dann auch, wobei ich jetzt doch deutlich merke, dass ich wahrscheinlich zum frühen Abend zu Bett gehen werde.
1: Wie viele Einsätze waren denn das jetzt letzten Endes?
2: Ja, tatsächlich waren es mehrere gemeldete Waldbrände in der Enzell, Steinach, Tabelrodig-Wald-Ulm wurde was gemeldet. Dann parallel waren es noch Fahrzeugbrände an der Anzahl 2. Und so hat sich das ganz schön durchgezogen, dass tatsächlich die Ortenauer Einheiten bei vielen Einsatzlagen sehr, sehr stark gefragt waren.
1: Was ist denn in so einem Moment die größte Herausforderung?
2: Ja, also ich glaube, die Summe aus allem war so die Herausforderung. Zum einen, weil es relativ große Einsatzlagen in räumlicher Nähe waren, dann die Koordination und Nachforderung von Einsatzkräften, noch mit dem Weitblick nur die nächste halbe Stunde zu denken, sondern weit darüber hinaus und dann natürlich auch noch den Aspekt, den Schutz der Einsatzkräfte. Also so eine Mischung aus allem, was schon eine starke Herausforderung ist, auch für unsere Leitstelle, sowie den Kolleginnen, die auch alle gefordert waren, da bin ich auch sehr, sehr dankbar und ich glaube, das Zusammenspiel war sehr herausfordernd, aber schlussendlich haben wir das ganz, ganz gut gemeistert.
1: Können Sie mal Zahlen nennen, wie viele Einsatzkräfte waren denn jetzt beschäftigt und sind auch teilweise heute noch vor Ort?
2: So in der Summe, auch mit dem Führungsstab des Landkreises und den Führungsgruppen, müssten so dicke Daumen ca. 600 Einsatzkräfte im Einsatz gewesen sein.
1: Zell-am-Hamersbach, da ist ja eine ganz, ganz große Waldfläche abgebrannt.
2: Da war die große Herausforderung der Wind, der einfach das Feuer immer wieder vorangetrieben hat und natürlich die exponentiellen Lagen, die Steillagen, die man da hatte und die enge und schwierige Zuwegung. Deswegen natürlich auch eine größere Menge an Fläche, was natürlich abgebrannt ist.
1: Hat man denn irgendwelche Hinweise, gerade so geballt wie gestern, was da die möglichen Auslöser für waren?
2: Ja, also keine Indizien, aber wie schon öfters ja gesagt, ist oftmals das menschliche Fehlverhalten Auslöser eines Brandes. Aber natürlich jetzt in dieser geballten Menge auch für uns ungewöhnlich.
1: Kann man denn in diesem Jahr jetzt schon von einem Negativrekordjahr sprechen, was die ganzen Einsätze betrifft?
2: Also tatsächlich kann man dies ja schon von einem erhöhten Einsatzaufkommen in diesem Bereich der Wald- und Vegetationsbrandbekämpfung sprechen, die wir so die letzten Jahre nicht hatten, das muss man schon sagen. Dementsprechend auch eine hohe Belastung für die Einsatzkräfte.
1: Wird sich die Feuerwehr auch künftig intensiver auf Waldbrände vorbereiten und guckt man da auch mehr auf die Prävention?
2: Die Prävention ist, glaube ich, ein ganz, ganz wichtiger Punkt. Und parallel kommt noch dazu, dass das Thema Wald- und Vegetationsbrandbekämpfung auch auf der Ebene der Regierungspräsidenten Landratsämtern hoch angesiedelt ist, vor allem auch im Zusammenspiel der Forstbehörden und der Feuerwehren. Da gibt es das Tandem Feuerwehr, wo man genau diese Lagen neu im Blick hat, wo man gemeinsame Taktiken entwickelt, wo man aber auch über den Forst entwickelt, was kann die verschiedenen Behörden tun, um Waldbrandprävention einzuleiten und genauso auch aufzuklären. Also da ist man schon auf einem sehr, sehr guten Weg. Aber ich glaube, da haben wir dann noch ein bisschen was zu tun. Und natürlich nochmal den Appell an alle Bürgerinnen und Bürger, gehen Sie achtsam mit dem Thema um, melden Sie Ereignisse über den europäischen Notruf, über die 112 und vor allem blockieren Sie durch Ihr Zutun bitte nicht die Einsatzwege und behindern Sie keine Einsatzkräfte bei Ihrer Arbeit.
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1: Jo, es bleibt hochsommerlich bei bis zu 34 Grad. Heute mittlerweile schon 27 Grad erreicht. Niederschopfern, danke Anne fürs Wetterwächtern. In Weißweil sind es 28 Grad. Danke Michelle und Lisa. Und 28 Grad sind es auch in Aachen. Danke Olli fürs Wetterwächtern. Es bleibt auch in den kommenden Tagen hochsommerlich. Nachts übrigens um die 20 Grad.
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1: Um 12:30 mit Linda L.
2: Biberach, Zell, Nordrach und Gengenbach. Wegen der großen Anzahl der Wald- und Flächenbrände, insbesondere gestern, werden die Ermittlungen zur Ursache jetzt gebündelt von der Kripo übernommen.
3: Weil sich die Brände ungewöhnlich häufen, befassen sich die Ermittler mit der Möglichkeit, dass die Feuer nicht mehr nur alleine durch die Trockenheit entstanden sein könnten. Konkrete Hinweise auf eine mögliche Brandstiftung liegen derzeit aber nicht vor. Die Polizei hofft auf Hinweise. Trotzdem werden in den kommenden Tagen verstärkt Polizeistreifen in den betroffenen Städten und Gemeinden unterwegs sein. Währenddessen laufen die Nachlöscharbeiten in Zell noch. Zwischen den Schwimmbädern Zell und Biberach ist der betroffene Waldabschnitt weiter gesperrt. Tobias Siegwart, Nachrichtenredaktion.
2: Wer die partielle Sonnenfinsternis heute Abend beobachten will, hat in unserer Region gute Chancen auf freie Sicht. Dem Deutschen Wetterdienst zufolge bleibt der Himmel im Südwesten weitgehend wolkenfrei. Gute Bedingungen habe man laut den Experten unter anderem im Nordschwarzwald auf der Hornisgrinde. Die Sonnenfinsternis beginnt gegen 19.20 Uhr. Weil die Sonne dann schon tief steht, empfehlen die Experten einen Aussichtspunkt in der Höhe mit Blick nach Westen und Nordwesten. Die Stadt Baden-Baden schließt ihre Grundbucheinsichtsstelle. Wie die Stadtverwaltung mitteilt, ist der Hintergrund die Haushaltskonsolidierung. Im Rahmen der Sparmaßnahmen verzichtet die Stadt darauf, eine eigene Grundbucheinsicht weiterzuführen. Bis Ende August ist die Stelle in der Gernsbacher Straße noch geöffnet. Ab September muss man dann aufs Amtsgericht Aachen ausweichen.
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5: Künstliche Intelligenz ist praktisch, hat aber auch Nachteile, vor allem für junge Leute. In der Schule oder Uni ist KI vielleicht noch ein Helfer, aber der Start ins Berufsleben wird wegen KI wohl immer schwieriger. Davor warnt zumindest die Internationale Arbeitsorganisation. Weltweit schwächele die Wirtschaft, Unternehmen stellen also weniger Leute ein. In diesem Umfeld könne KI vor allem klassische Einstiegsjobs schnell verändern, zum Beispiel durch Automatisierung. Und eine Umfrage des IFO-Instituts zeigt, dass KI auch für sinkende Löhne sorgen dürfte, besonders bei Arbeitnehmern mit wenig Berufserfahrung. An der Börse bleibt KI aber ein Hype-Thema. Der DAX erreicht das nächste Rekordhoch und steigt fast 0,5% über 26.500 Punkte. Einfach näher dran am Börsengeschehen. Niklas Wolf für Hitradio Ohr.
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1: Wir schauen auf die A5 Karlsruhe Richtung Frankfurt zwischen Bruchsal und Gronau. 3 Kilometer Stau und ist dann Pannen-LKW. Dann die A5 in der Gegenrichtung Richtung Basel. Zum einen zwischen Freiburg Mitte und Freiburg Süd zeitweise Stau vor der Baustelle. Zum anderen zuvor noch nach dem LKW-Brand gestern Nachmittag zwischen Rastatt Nord und Rastatt Süd ist immer noch eine Spur gesperrt. Zeitweise stockender Verkehr. A8 Karlsruhe Richtung Stuttgart zwischen Pforzheim West und Pforzheim Ost. 3 Kilometer stockend zwischen Zell und Biberach. Da ist die Landstraße nach dem Brand gestern immer noch gesperrt. Autobahnzubringer Aachen haben wir noch eine Meldung aus Richtung Freistädt. Kommen steht ein Pannen-LKW auf der Fahrbahn. Es staut sich. Danke, Timo, fürs Durchgehen.
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1: Neu reingekommen, B3, Ortsdurchfahrt Rastatt, Höhe Bahnhofstraße, steht ein Blitzer im 30er-Bereich, Abstandskontrolle auf der A5 Karlsruhe Richtung Basel, Höhe Rastplatz Bühl. Bad Peterstadt, Schwarzwaldstraße, 30er-Zone, Baden-Airpark, Sörlingen in der Dieter-Rückler-Straße, 50 erlaubt, Gaggenau, Hauptstraße beim Murktal-Center, in Haslach in der neuen Eisenbahnstraße, kurz vorm Kino, Lichtental Richtung Baden-Baden in der Maximilianstraße, 30er-Zone wird geblitzt, in Offenburg in der Friedrichstraße, kurz vorm Arbeitsamt. Da ist Schrittgeschwindigkeit erlaubt. Und Waldkirch in der Freiburger Straße haben wir auch noch eine rumstehen. Und falls ihr noch was entdeckt habt, gerne her damit per WhatsApp 0173 104 33 und die 11.
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0: Fauna Blonde, einer der größten 90er. Mit WhatsApp. Ja, warten wir's ab. So, was haben wir jetzt? Oh! Leute, ich bin ja absoluter Fan von unserer Auf gut Badisch-Serie, wo wir ja Songs rein übersetzen auf unseren wunderbaren Dialekt hier. Und jetzt noch geiler ist irgendwie die Summer Edition. Da haben wir nämlich für euch die besten Sommerhits rein übersetzt. Und heute geht es um einen Song, der ist aus dem Jahr 2012. Endless Summer, Oceana. Übrigens eine deutsche Sängerin. Das war damals der offizielle Song zur Fußball-Europameisterschaft, eben 2012. Und jetzt gibt's ihn auf gut Badisch.
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2: Endless Summer von Oceana. 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
1: Tja, meine Lieben, Elmshausenhofen, Reinhold hat's gemeldet und hat ganz genau hingeguckt. 28,8 Grad, 30 Grad sind schon in Obersasbach. Danke, Manuela, fürs Wetter wächtern. 30 Grad auch in Oberhammersbach. Vielen Dank, Herbert, fürs Durchgeben. Es bleibt hochsommerlich heute und auch in den kommenden Tagen. Heute bis zu 34 Grad. Am Samstag sind sogar bis zu 37 Grad drin. Durchlüften nachts könnt ihr, da die Temperaturen um die 20 Grad.
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1: Um 13 Uhr mit Yvonne Stolz.
2: Wegen der großen Anzahl von Wald- und Flächenbränden, insbesondere gestern in der Region, ermittelt jetzt die Kripo. Weil sich die Brände ungewöhnlich häufen, befassen sich die Ermittler mit der Möglichkeit, dass die Feuer nicht mehr nur alleine durch die Trockenheit entstanden sein könnten. Wegen des Ausnahmezustands in Zell am Hamersbach durch den Großbrand wird die No-Hocker-Veranstaltung morgen Abend abgesagt. Laut der Stadt wäre es das falsche Signal, jetzt ausgelassen zu feiern. Die Bundespolizei hat am Freiburger Hauptbahnhof einen 35-Jährigen festgenommen. Der Afghane war in einem ICE aus Offenburg gekommen. Er wurde mit einem Haftbefehl gesucht wegen des Erschleichens von Leistungen. Einfach näher dran an der Region. Jetzt Deutschland und die Welt mit Moritz Einzel.
3: Die Bundesregierung hat eine weitreichende Reform der Nachrichtendienste beschlossen. Das Kabinett billigte eine Vorlage von Innenminister Dobrindt. Verfassungsschutz und Bundesnachrichtendienst sollen künftig in bestimmten Fällen gegen Angreifer aktiv werden können, statt sie nur zu beobachten. Der Bundestag muss noch zustimmen. Das Kabinett hat noch weitere Gesetzentwürfe auf den Weg gebracht. In mehreren Schritten sollen BAföG-Empfänger mehr Geld bekommen. Zuerst soll zum nächsten Sommersemester die Wohnkostenpauschale um 60 Euro auf dann 440 Euro pro Monat steigen. Kinder könnten künftig Geld vom Staat bekommen, um Vermögen fürs Alter aufzubauen.

0: aufzubauen. Der Bund will für 6- bis 18-Jährige monatlich 10 Euro in ein Depot einzahlen. Verkehrsminister Bilger wirbt angesichts des Niedrigwassers in Flüssen auch für einen weiteren Ausbau von Wasserstraßen. Bei NTV sagte der CDU-Politiker:
1: Auch in der Vergangenheit gab es oft Niedrigwassersituationen, aber dass es so früh und so massiv kommt, ist schon ungewöhnlich, sicherlich auch infolge des Klimawandels. Aber wir können damit umgehen. Das nennt man dann Klimaanpassung. Und dazu gehört für mich dann auch an einigen Stellen ein Ausbau der Wasserstraße. Aber auf den ökologischen Ausgleich werden wir sehr achten.
0: Er werbe um Unterstützung für die Wasserstraße als den umweltfreundlichsten Verkehrsträger, den wir haben, so Bilger. Viele Jahre ging es bergauf, aber 2025 ist die durchschnittliche Arbeitszeit pro Kopf bei Menschen zwischen 20 und 64 in Deutschland mal wieder leicht zurückgegangen. Das hat das Bundesinstitut für Bevölkerungsforschung ausgerechnet. Etwa 20 Minuten pro Woche wurde im Schnitt weniger gearbeitet im Vergleich zum Rekordstand vor 3 Jahren. Als Grund nennen die Forscher die schwächelnde Wirtschaft. Wer erinnert sich noch an die totale Sonnenfinsternis vom 11. August 1999? Heute ist wieder eine totale Finsternis in Europa. Allerdings ist sie bei uns in Deutschland nur tief partiell. Die Totalität lässt sich in Teilen Spaniens genießen. In Deutschland wird der Mond die Sonne kurz vor Sonnenuntergang zu rund 90% verdecken.
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5: Es hat sich deutlich entspannt auf den Straßen. A5 Karlsruhe Richtung Frankfurt zwischen Bruchsal und Gronau nur noch 1 Kilometer Stau. A5 Karlsruhe Richtung Basel zwischen Freiburg Mitte und Freiburg Süd. Zeitweise stockender Verkehr vor der Baustelle. Momentan läuft's da aber. Gilt auch für die A5 zuvor noch nach dem LKW-Brand gestern Nachmittag zwischen Rastatt Nord und Rastatt Süd ist die Strecke ja noch auf einer Spur gesperrt. Dadurch eben auch hier zeitweise stockender Verkehr. Rüber auf die A8 Karlsruhe Richtung Stuttgart zwischen Pforzheim West und Pforzheim Ost 4 Kilometer. Stockender Verkehr. Zwischen Zell und Biberach ist die Landstraße nach dem Waldbrand gesperrt. Immer noch Autobahnzubringer Achern aus Richtung Freistadt kommen, steht ein bei den LKW. Das soll es gewesen sein. Wir gucken noch ganz kurz in Sachen Blitzer.
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5: Wo es denn teuer werden kann. Wir gehen auf die B3 Ortsdurchfahrt von Rastatt, Höhe Bahnhofstraße. 30er Zone wird geblitzt. B31 Freiburg in der Leo-Wohlieb-Straße, kurz nach der Tankstelle. Ebenfalls 30er Zone. Abstandskontrolle auf der A5 Karlsruhe Richtung Basel beim Rastplatz Bühl. Baden-Airpark wird geblitzt in Söllingen und zwar in der Dieter-Rüttler-Straße, Höhe Zollamt. In Gackenau in der Hauptstraße beim Murktal-Center. In Haslach in der neuen Eisenbahnstraße. Dort, genauer gesagt, kurz vorm Kino. In Lichtental Richtung Baden-Baden in der Maximilianstraße 30er Zone. Offenburg-Friedrich-Straße, kurz zum Arbeitsamt, da ist Schrittgeschwindigkeit erlaubt. Und Waldkirch haben wir noch einen rumstehen, und zwar in der Freiburger Straße in der 30er Zone. Ihr habt doch was, da nix wie her damit per WhatsApp 0173 104 33 und die 11.
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0: absoluter Rock-Klassiker, Kiss und I Was Made for Loving You, Baby, Now and Forever. Ja, hier ist Hitradio Ohr heute am Mittwoch. Schön, dass ihr mit dabei seid und wir reden jetzt über Fußball. Ja, endlich rollt der Ball wieder, nicht nur in der zweiten Fußball-Bundesliga und auch in der dritten, nein, auch in der Oberliga. Und da ist ja der SV Oberachern richtig gut reingestartet am letzten Freitag mit einem 3:0 Heimsieg gegen die zweite Mannschaft des Karlsruher SC. Und heute sind die Jungs von Trainer Fabian Himmel im Pokal in Kuppenheim gefordert.
1: Da wird wirklich ein Knochenjob auf uns zukommen in Kuppenheim, eine Mannschaft, die gerade zu Hause immer sehr gute Eindrücke hinterlässt. Entsprechend groß wird unser Respekt sein. Wir sind in den letzten 3 Jahren zweimal gegen Verbandsligisten rausgeflogen und wir wollen jetzt unbedingt eine Runde weiterkommen. Die Qualität dafür haben wir, aber mit den Flügeln aus dem KSC-Spiel wird es nichts. Wir müssen wieder auf den Boden runterkommen und dann bereit sein für harten, ehrlichen Fußball.
0: Ja, wird spannend. 18 Uhr geht's los in Kuppenheim. Heute Abend bereits für die nächste Runde im Südbadischen Pokal qualifiziert haben sich hier aus der Region der SV Niederschopfheim, der SC und der TGB Lahn. Der SV Links, der VfB Bühl, Oberwolfach, Schappach, Emmendingen und Fautenbach sind jeweils eine Runde weiter.
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1: Tja, heute bis zu 34 Grad. 30 Grad schon erreicht in Kubach. Danke, Waldemar, fürs Wetterwächter. 30 Grad auch in Kehl. Lena hat es durchgegeben. In Zerweierbach 29 Grad gemessen vom Rolf. Ja, es bleibt hochsommerlich auch in den kommenden Tagen. Samstag sind sogar bis zu 37 Grad drin. Durchlüften nachts ist durchaus eine Option. Temperaturen um die 20 Grad.
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1: Um 13:30 mit Yvonne Stolz.
2: Biberach, Zellen, Nordrach und Gengenbach. Wegen der großen Anzahl der Wald- und Flächenbrände, insbesondere gestern, werden die Ermittlungen zu Ursachen jetzt gebündelt von der Kripo übernommen.
3: Weil sich die Brände ungewöhnlich häufen, befassen sich die Ermittler mit der Möglichkeit, dass die Feuer nicht mehr nur alleine durch die Trockenheit entstanden sein könnten. Konkrete Hinweise auf eine mögliche Brandstiftung liegen derzeit aber nicht vor. Die Polizei hofft auf Hinweise. Trotzdem werden in den kommenden Tagen verstärkt Polizeistreifen in den betroffenen Städten und Gemeinden unterwegs sein. Währenddessen laufen die Nachlöscharbeiten in Zell noch. Zwischen den Schwimmbädern Zell und Biberach ist der betroffene Waldabschnitt weiter gesperrt. Tobias Siegwart, Nachrichtenredaktion.
2: Wegen des Ausnahmezustands in Zell am Hamersbach wird die für morgen Abend geplante No-Hocker-Veranstaltung abgesagt. Das teilt die Stadtverwaltung mit. Demnach wäre es das falsche Signal, direkt nach einem Brand dieses Ausmaßes ausgelassen zu feiern. Der Tavernenabend in Biberach heute soll aber stattfinden. Sandra Armbruster von der Gemeinde.
4: Also natürlich beschäftigt uns die Situation hier in der Region und das merkt man auch. Es waren heute Nacht über 600 Einsatzkräfte unterwegs, aber trotzdem freuen wir uns heute Abend auf den Taverneabend. Ich denke, nach so einer Nacht ist vielleicht einfach auch schön, wenn man mal wieder zusammen ist und einfach dankbar ist über das, was geleistet wurde und dass nicht einfach noch mehr passiert ist.
2: Hunderte Feuerwehrleute hatten seit gestern Nachmittag gegen mehrere Brände im Kinzigtal gekämpft. Ein mit Haftbefehl gesuchter Mann ist am Freiburger Hauptbahnhof von der Bundespolizei festgenommen worden. Der Afghane war gestern Abend in Offenburg ohne Fahrschein in einen ICE gestiegen. In Freiburg wurde der 35-Jährige der Bundespolizei übergeben. Dabei stellte sich heraus, dass er wegen Erschleichens von Leistungen zu einer Haftstrafe von 2 Monaten verurteilt worden war. Einen Teil davon hatte er bereits abgesessen und war dann in die Schweiz abgeschoben worden. Hier muss er jetzt noch eine Reststrafe von 20 Tagen verbüßen, bevor er wieder zurück in die Schweiz soll.
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1: So, Lieben, wir schauen mal auf die A5. Da hat sich deutlich entspannt zwischen Freiburg-Mitte und Freiburg-Süd vor der Baustelle. Noch nur zeitweise stockender Verkehr. Momentan läuft's. Dann die A5 Karlsruhe Richtung Basel nach dem LKW-Brand gestern Nachmittag. Zwischen Rastatt-Nord und Rastatt-Süd laufen noch die Reinigungsarbeiten. Eine Spur ist gesperrt. A8 Karlsruhe Richtung Stuttgart zwischen Pforzheim-West und Pforzheim-Ost. 4 Kilometer stockend. Und L94 zwischen Zell und Biberach ist die Landstraße nach dem Waldbrand gestern auch noch gesperrt.
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1: Genutzt wird auf der B3 Ortsdurchfahrt Rastatt, Höhe Bahnhofstraße 30er-Zone B31 in der Leo-Wohlieb-Straße in Freiburg. 30er-Zone, Abstandskontrolle auf der A5 Karlsruhe Richtung Basel, Höhe Rastplatz Bühl. Dann geht's weiter auf dem Baden-Airpark in Söllingen, Dieter-Rückler-Straße, das ist Höhe Zollamt, im 50er-Weichenblitzer in Freiburg in der Mooswaldallee, stadtauswärts in Haslach in der neuen Eisenbahnstraße, kurz nach dem Kino. In Lichtental Richtung Baden-Baden, Maximilianstraße 30er-Zone, Offenburg-Friedrichstraße, kurz vorm Arbeitsamt, Schrittgeschwindigkeit erlaubt. Und Waldkirch in der Freiburger Straße. Im 30er-Bereich steht auch noch einer. Ihr habt noch was, dann nix wie her damit. Per WhatsApp 0173 104 33 und die 11. Wünsche euch einen schönen Mittwoch.
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0: Boah, was für ein Live-Moment. Sweet Dreams hier bei uns im Summer of Life bei Hitradio Ohr. Apropos Live, wir haben, wenn ihr wollt, ein Date zusammen an diesem Samstag.
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1: Es bleibt hochsommerlich heute Nachmittag bis 34 Grad. Samstagnachmittag sogar bis zu 37 Grad. Nachts allerdings, ja, da ist Durchlüften durchaus möglich bei Werten um die 20 Grad.
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1: Um 14 Uhr mit Linda L.
2: Wegen der großen Anzahl von Wald- und Flächenbränden, insbesondere gestern im Kinzigtal, ermittelt jetzt die Kripo. Weil sich die Brände ungewöhnlich häufen, befassen sich die Ermittler mit der Möglichkeit, dass die Feuer nicht mehr nur alleine durch die Trockenheit entstanden sein könnten. Wegen des Ausnahmezustands in Zell am Hamersbach durch den Großbrand wird die Norhocker-Veranstaltung morgen Abend abgesagt. Laut der Stadt wäre es das falsche Signal, jetzt ausgelassen zu feiern. Rund 20 Hektar Wald brannten gestern Abend und die Nacht über. Die Nachlöscharbeiten laufen weiterhin. Die Bundespolizei hat am Freiburger Hauptbahnhof einen 35-Jährigen festgenommen. Der Afghane war in einem ICE aus Offenburg gekommen. Er wurde mit einem Haftbefehl gesucht, wegen des Erschleichens von Leistungen. Einfach näher dran an der Region. Jetzt Deutschland und die Welt mit Moritz Einzel.
3: Das Bundesamt für Verfassungsschutz und der Bundesnachrichtendienst sollen deutlich mehr Befugnisse bekommen. Das Kabinett hat eine entsprechende Reform beschlossen. Innenminister Dobrindt.
4: Zu reformieren ist fast etwas zu wenig. Es ist in der Tat eine neue Zeitrechnung, die für die Nachrichtendienste jetzt beginnt.
3: Die Dienste sollen künftig Bedrohungen wie Sabotageakte oder Hackerangriffe aktiv bekämpfen können, statt sie nur zu beobachten. Kinder sollen künftig Geld vom Staat bekommen, um Vermögen fürs Alter aufzubauen. Das sieht ein Gesetzentwurf von Finanzminister Klingbeil für eine neue Frühstartrente vor, den das Kabinett beschlossen hat. Der Bund soll damit für jedes Kind, das 6 Jahre alt wird, bis zum 18. Lebensjahr monatlich 10 Euro in ein Altersvorsorgedepot einzahlen. Rund 3,5 Millionen der über 14-Jährigen hierzulande können nicht schwimmen. Gut die Hälfte der Erwachsenen seien zudem keine sicheren Schwimmer, hat die DLRG der katholischen Nachrichten.

0: Nachrichtenagentur gesagt. Im vergangenen Jahr nahmen demnach knapp 26.000 Erwachsene an DLRG-Schwimmlernangeboten teil. Heute Abend lässt sich in Europa eine Sonnenfinsternis bestaunen. Auch Bundesforschungsministerin Baer freut sich drauf. Das hat sie im Weltinterview gesagt.
1: Mir bedeutet sie deswegen viel, weil die letzte Sonnenfinsternis im August 99 habe ich als Praktikantin bei einem lokalen Radiosender verbracht und habe darüber berichtet. Und jetzt darf ich das Ganze auch wissenschaftlich und auch als Bundesforschungsministerin begleiten.
0: Baer hat nochmal darauf verwiesen, dass man auf jeden Fall eine Schutzbrille braucht, um die Sonnenfinsternis direkt zu beobachten. In Deutschland ist sie tief partiell, in Teilen Islands und Spaniens total. Für tausende Urlauber auf Sizilien sind es nervenaufreibende Tage. Wegen der Aktivität des Vulkans Ätna ist der Flugbetrieb auf dem Airport von Catania lahmgelegt. Der Flughafen bleibt heute mindestens bis 18 Uhr geschlossen. Viele Reisende versuchen sich nun umständlich auf anderen Wegen durchzuschlagen.
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9: Jo, damit starten wir auf der 5 Karlsruhe Richtung Basel. Und zwar nach dem LKW-Brand gestern Nachmittag. Zwischen Rastatt Nord und Rastatt Süd gibt es noch Reinigungsarbeiten. Eine Spur ist gesperrt. Und A8 Karlsruhe Richtung Stuttgart zwischen Pforzheim West und Pforzheim Ost 4 Kilometer stockend.
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9: Geblitzt wird auf der B3 Baden-Baden Richtung Rastatt. Höhe der Abfahrt Hauen-Eberstein 50 erlaubt. B31 Freiburg Leo Wohliebstraße, kurz nach der Tankstelle. Nochmal Freiburg in der Mooswaldallee, stadteinwärts Höhe Fitnessstudio im 50er Bereich, Lichtental Richtung Baden-Baden. In der Maximilianstraße 30 erlaubt und in Offenburg in der Friedrichstraße, kurz vorm Arbeitsamt. Da gilt Schrittgeschwindigkeit.
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0: Hitradio Ohr hier. Ups, da ist er ja schon. Alex Kroschop, grüß dich.
1: Hi, Frankie.
0: Du bist gleich dran. Was hast du heute Nachmittag bei dir in der Show?
1: Also, es ist ja der Countdown zur Sonnenfinsternis dann. Heute Abend, so kurz nach 19 Uhr, beginnt das Spektakel. Höhepunkt kurz nach 20 Uhr für dich zum Aufschreiben.
0: Habe ich schon auswendig gelernt. Wir haben heute schon ganz oft über diese Sonnenfinsternis gesprochen.
1: Weißt du denn noch, was du am 11. August 1999 gemacht hast?
0: Ja, da hatte ich so eine Brille auf, hab mir das angeguckt.
1: Ich finde diese blöde Brille nicht
2: mehr. Das war die Zeit, da war der KSC erste Bundesliga.
0: Ja, das stimmt. Oder könnte sein. Ja, vielleicht.
1: Kurz nach Europa. Ja, UEFA-Pokal auch mitgemischt. Du hast eine Brille gehabt und findest du nicht mehr.
0: Genau, so sieht's aus. Dumm gelaufen.
1: Hast du noch ein paar Stunden Zeit? Drücke die Daumen, weil es gibt ja keine mehr. Heute Nachmittag wird uns unser Andi Huppertz noch verraten, was er gemacht hat. Der war in der Horizontalen damals Mittag, so am 11. August 1999 zur Sonnenfinsternis.
0: Ich weiß es nicht, ob mich das interessiert, was Andi Huppertz in der Horizontalen gemacht hat. Aber wir erfahren es heute Nachmittag bei dir.
1: Und auf der Sommerplaylist ganz viel Summer of Life natürlich weiter. Das tut so gut. Die größten Live-Songs aller Zeiten.
0: Danke, Alex.
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2: Mit Ursula zu Hause in Hornberg. Sie meldet 33 Grad und Sonne satt. Und aus Rheinbischofsheim 31 Grad von Annalena gerade ins Studio geschickt bekommen. Sonne scheint auch da. Der Sommer dreht nochmal voll auf. Heute Sonne 33 Grad, morgen 35 Grad. Freitag und Samstag bis 36. Zum Sonntag kommen dann Gewitter und es kühlt spürbar ab.
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2: Um 14.31 Uhr mit Linda Ill.
3: Neben Steinach, Zell und Nordrach hat es gestern auch in Gengenbach im Wald gebrannt. Landrat Thorsten Ernie hat den Brand aus dem Auto raus entdeckt.
4: Zum Weiten sah ich schon lichterloh einen Baum brennen. Das war für mich das Überraschende, wie schnell dieser Baum tatsächlich wie eine explosionsartige Ausbreitung hatte. Und ich kam dann als Erster dazu und habe sofort die Leitstelle informiert.
3: Wegen der großen Anzahl der Wald- und Flächenbrände, insbesondere gestern im Kinzigtal, werden die Ermittlungen zu Ursachen jetzt gebündelt von der Kripo übernommen. Weil sich die Brände ungewöhnlich häufen, befassen sich die Ermittler mit der Möglichkeit, dass die Feuer nicht mehr nur alleine durch die Trockenheit entstanden sein könnten. In Gengenbach-Schwaibach war der Brand gegen Mitternacht ausgebrochen.
4: Da stellt man sich schon unweigerlich die Fragen, sagt, das kann nachts um 12 keine Glasscherbe sein, es kann auch keine Zigarettenkippe, wahrscheinlich so ein Ausbreitungsart haben, aber ich denke, die Polizei mit der Kripo ist auf einem guten Weg und hoffentlich haben die bald Erfolg.
3: In den kommenden Tagen will die Polizei jetzt verstärkt mit Streifen in den betroffenen Städten und Gemeinden unterwegs sein. Wer die partielle Sonnenfinsternis heute Abend beobachten will, hat in unserer Region gute Chancen auf freie Sicht. Dem Deutschen Wetterdienst zufolge bleibt der Himmel im Südwesten weitgehend wolkenfrei. Gute Bedingungen habe man laut den Experten unter anderem im Nordschwarzwald auf der Hornisgrinde. Die Sonnenfinsternis beginnt gegen 19.20 Uhr. Weil die Sonne dann schon tief steht, empfehlen die Experten einen Aussichtspunkt in der Höhe mit Blick nach Westen und Nordwesten. Ein mit Haftbefehl gesuchter Mann ist am Freiburger Hauptbahnhof von der Bundespolizei festgenommen worden. Der Afghane war gestern Abend in Offenburg ohne Fahrschein in den ICE gestiegen. In Freiburg wurde der 35-Jährige der Bundespolizei übergeben. Dabei stellte sich heraus, dass er wegen Erschleichens von Leistungen zu einer Haftstrafe von 2 Monaten verurteilt worden war. Einen Teil davon hatte er bereits abgesessen und war dann in die Schweiz abgeschoben worden. Hier muss er jetzt noch eine Reststrafe von 20 Tagen verbüßen, bevor er wieder zurück in die Schweiz soll.
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2: Bisschen was los auf den Autobahnen. Die A5 Karlsruhe Richtung Basel zwischen Rastatt Nord und Rastatt Süd. 2 Kilometer stockend. Und A8 Karlsruhe Richtung Stuttgart zwischen Pforzheim West und Ost. Ebenfalls 2 Kilometer stockender Verkehr.
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2: Blitzer stehen an der B3 Baden-Baden Richtung Rastatt. Tempo 50, Höhe Hauen-Eberstein. Weiter geht's an der B31 Freiburg 30er Zone. Die Leo-Wohlleb-Straße kurz nach der Tankstelle, also im Stadtgebiet. Die B500 Schwarzwald-Hochstraße dabei zwischen Geroldsau und Bühler Höhe. Außerdem ein Blitzer im Lichtental Richtung Baden-Baden-City, Tempo 30 und in Offenburg an der Friedrichstraße, kurz vorm Arbeitsamt. Kommt gut durch.
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0: auf Hitradio Ohr. Und das hier ist für mich immer noch eins der 10 besten Alben der Musikgeschichte. 1985 veröffentlichen die Dire Straits Brothers in Arms. Gleich die ersten 3 Tracks da drauf werben. Hits geht ja los mit So Far Away, dann Money for Nothing und klar Walk of Life. Und erst der letzte Track, Nummer 9, ist dann die gleichnamige Single zum Album. Die Story jetzt.
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2: 12. August 1949. Mark Knopfler wird geboren. Mit seiner Band Dire Straits hat er einige große Hits, unter anderem Brothers in Arms.

Marks Vater ist ungarischer Jude und flieht 1939 vor den Nazis nach Schottland. Dort wird Mark geboren. Als er 6 ist, zieht die Familie in die englische Kleinstadt Blyth. Hier kommt Marks Mutter ursprünglich her. Nach der Schule studiert Mark Journalistik. Er schreibt für eine kleine Zeitschrift und spielt Gitarre in den Pubs der Stadt. So hält er sich irgendwie mehr schlecht als recht über Wasser. 1977 gründet er dann mit seinem Bruder David und ein paar Freunden eine Band. Weil alle 4 gerade nicht so viel Geld in der Kasse haben, nennen sie sich Ernste Notlage. Auf Englisch Dire Straits. Und starten ein paar Jahre später mit ihrem ersten Album direkt durch. Vor allem dank diesem Song, Sultans of Swing. '85 sind sie dann technische Vorreiter. Das Album Brothers in Arms nehmen sie komplett digital auf und lassen es als eine der ersten Bands auf CD pressen. These mist-covered

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1: Um 15 Uhr, die Topwerte sind so langsam erreicht. In Ettenheim zum Beispiel 33 Grad bei Helene. Der Sommer legt nochmal richtig los in den nächsten Tagen. Morgen gibt's 35 Grad, Freitag und Samstag heiß bis 36. Am Sonntag kommen dann Gewitter und so wie es aussieht, kühlt es auch spürbar ab.
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1: Mit Linda L.
2: Wegen der großen Anzahl von Wald- und Flächenbränden, insbesondere gestern im Kinzigtal, ermittelt jetzt die Kripo. Weil sich die Brände ungewöhnlich häufen, befassen sich die Ermittler mit der Möglichkeit, dass die Feuer nicht mehr nur alleine durch die Trockenheit entstanden sein könnten. Im Laacher Stegmattensee gilt ab sofort ein Badeverbot. Laut der Stadt wurden bei Wasserproben Grenzwerte für Bakterien überschritten. Bis die wieder im Normbereich liegen, bleibt der See gesperrt. Die Bundespolizei hat am Freiburger Hauptbahnhof einen 35-Jährigen festgenommen. Der Afghane war in einem ICE aus Offenburg gekommen. Er wurde mit einem Haftbefehl gesucht, wegen des Erschleichens von Leistungen. Einfach näher dran an der Region. Jetzt Deutschland und die Welt mit Moritz Einzel.
3: Die Bundesregierung hat die sogenannte Frühstartrente auf den Weg gebracht. Finanzminister Klingbeil sprach von einem guten Tag für die Zukunft der Rente und für die Kinder in unserem Land.
4: Es ist jetzt so, dass künftig jedes Kind ab Geburt im Jahr 2020 pro Monat 10 Euro bekommen wird, dann bis zum 18. Lebensjahr. Das ist das, was wir jetzt einführen, also rückwirkend zum 1. Januar 2026.
3: Die Regierung wolle, dass alle besser und früher für das Alter vorsorgen können. Bisher hänge das viel zu oft vom Elternhaus ab, so Klingbeil. Kein Wein, Bier oder Sekt mehr für 14- und 15-Jährige. Das Bundeskabinett will das sogenannte begleitete Trinken unter Aufsicht der Eltern in Deutschland verbieten und hat einem entsprechenden Vorschlag von Familienministerin Prien zugestimmt. Jugendliche sollen so besser vor gesundheitlichen Gefahren durch den Alkohol geschützt werden. Jetzt muss der Bundestag darüber beraten. Dass die niedrigen Flusspegel die Binnenschifffahrt beeinträchtigen, beschäftigt weiter die Politik. Bundesumweltminister Schneider von der SPD hat sich jetzt gegen eine Vertiefung von Flüssen ausgesprochen.
5: Eine reine Vertiefung von Flüssen kann keine Antwort sein, sondern es braucht einen stärkeren Umbau unserer Flüsse oder wieder Rückbau weg von Kanälen hin zu natürlichen Flüssen mit mäandernden Flussarmen, mit Flussauenlandschaften.
3: Verkehrsminister Bilger von der CDU plädiert dagegen für einen weiteren Ausbau der Wasserstraßen. Kräftig steigende Energiepreise nach dem Auslaufen des Tankrabatts haben die Inflation angetrieben. Wie das Statistische Bundesamt mitteilte, mussten Menschen für Waren und Dienstleistungen im Juli 2,8% mehr zahlen als im Vorjahresmonat. Im Juni hatte die Inflationsrate mit 2,3% noch deutlich niedriger.

0: niedriger gelegen. Europa bereitet sich auf die Sonnenfinsternis heute Abend vor. Der Kernschatten des Mondes zieht über Landstriche in Spanien, unter anderem auf Mallorca wird die Totalität zu beobachten sein. In Deutschland werden kurz vor Sonnenuntergang rund 90% der Sonne verdeckt sein. Die nächste totale Finsternis hierzulande ist am 3. September 2081.
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3: Auf der A5 Karlsruhe Richtung Basel zwischen Rastatt Nord und Rastatt Süd. 2 Kilometer stockender Verkehr.
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3: Blitzer stehen heute Nachmittag an der B3 Baden-Baden Richtung Rastatt, Höhe Hauen-Eberstein. B500 Schwarzwaldhofstraße zwischen Geroldsau und Bühlerhöhe. Weiter geht's in Lichtental, Fahrt Richtung Baden-Baden City, 30er Bereich und in Offenburg Blitzer an der Friedrichstraße, kurz vor dem Arbeitsamt. Habt ihr mehr? Gerne jederzeit her. WhatsApp 0173 104 33 11. Gute Fahrt.
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3: Und hier muss das Runde ins Runde. Das sagt unser Freizeitchecker Elias. Es geht um einen Mix aus Fußball und Minigolf. Das macht großen Spaß, sagt er. Und es geht direkt in der Ortenau. Wo und wie, das rollt gleich nach Alex Warren und Matt Simons auf Hitradio.

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1: Cristiano Ronaldo hätte hier richtig gute Karten. Gut für euch, den trefft ihr wahrscheinlich eher nicht in Neuried-Dundenheim beim Fußballgolf. Da könnt ihr euch immerhin schon nicht vorm Profi blamieren. Ganz easy, also zumindest in der Theorie. Statt einen kleinen Ball und Schläger wie beim richtigen Golf gibt's halt euren Fuß und einen Fußball, den ihr bestmöglichst versucht ins Loch zu kicken. Ihr müsst weder Fußballprofi noch Golfer sein, das kann wirklich jeder, zumindest in der Theorie. Wer Bock auf viel Spaß und ein bisschen Wettkampf hat, der ist beim Fußballgolf in Neuried-Dundenheim richtig. Ein Sommerausflug mit Bewegung, frischer Luft und vielen Gründen zum Lachen, also zumindest, wenn ich dabei bin.
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Sound geht direkt weiter auf der Sommer-Playlist. Hier ist Hitradio Ohr mit Rob Thomas, Lonely No More. Schnelles Blitzer-Update noch aus dem Murgtal. Vorsicht, da steht einer zwischen Gernsbach und Vorbach, Höhe Montanabad. 70er

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1: Mit Christian in Biberach, 35 Grad, Sonne scheint, das meldet er gerade eben. Eckartsweier 32 Grad bei Nadine und in Meißenheim bei Martin 33 Grad. Die nächsten Tage wird es immer heißer, bis zum Samstag. Ab Sonntag wird es dann gewittriger und deutlich kühler.
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1: Um 15.30 Uhr mit Linda L.
2: Neben Steinach, Zell und Nordrach hat es gestern auch in Gengenbach im Wald gebrannt. Landrat Thorsten Erni hat den Brand aus dem Auto raus entdeckt.
3: Im Weiten sah ich schon lichterloh einen Baum brennen. Das war für mich das Überraschen, wie schnell dieser Baum tatsächlich wie eine explosionsartige Ausbreitung hatte. Und ich kam dann als Erster dazu und habe sofort die Leitstelle informiert.
2: Wegen der großen Anzahl der Wald- und Flächenbrände, insbesondere gestern im Kinzigtal, werden die Ermittlungen zu Ursachen jetzt gebündelt von der Kripo übernommen. Weil sich die Brände ungewöhnlich häufen, befassen sich die Ermittler mit der Möglichkeit, dass die Feuer nicht mehr nur alleine durch die Trockenheit entstanden sein könnten. In Gengenbach-Schwaibach war der Brand gegen Mitternacht ausgebrochen.
3: Da stellt man sich schon unweigerlich die Fragen, sagt, das kann nachts um 12 keine Glasscherbe sein und es kann auch keine Zigarettenkippe, wahrscheinlich so ein Ausbreitungsart haben, aber ich denke, die Polizei mit der Kripo ist auf einem guten Weg und hoffentlich haben die bald Erfolg.
2: In den kommenden Tagen will die Polizei verstärkt mit Streifen in den betroffenen Städten und Gemeinden unterwegs sein. Für den Stegmattensee in Laa gilt ab sofort ein Badeverbot, laut der Stadt aus Gesundheitsgründen. Bei einer Wasserprobe wurden die Grenzwerte überschritten. Gerade bei hohen Temperaturen können sich zum Beispiel Kolibakterien sprunghaft vermehren. Die gelangen unter anderem über den Kot von Enten ins Wasser. Der niedrige Wasserstand verstärke das Risiko noch. Daher wurde jetzt das Badeverbot verhängt, bis die Werte wieder im Normbereich sind. Dafür wurden auch Hinweisschilder aufgestellt. Ein mit Haftbefehl gesuchter Mann ist am Freiburger Hauptbahnhof von der Bundespolizei festgenommen worden. Der Afghane war gestern Abend in Offenburg ohne Fahrschein in den ICE gestiegen. In Freiburg wurde der 35-Jährige der Bundespolizei übergeben. Dabei stellte sich heraus, dass er wegen Erschleichens von Leistungen zu einer Haftstrafe von 2 Monaten verurteilt worden war. Einen Teil davon hatte er bereits abgesessen und war dann in die Schweiz abgeschoben worden. Hier muss er jetzt noch eine Reststrafe von 20 Tagen verbüßen, bevor er wieder zurück in die Schweiz soll.
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1: Wir starten mit der A5 Karlsruhe Richtung Basel zwischen Rastatt Nord und Süd. 2 Kilometer stockend. Und im Offenburger Ei. Mehr arbeiten auch da. Dauert es ein bisschen länger.
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1: Blitzer sind aktuell gemeldet von der B3 Baden-Baden Richtung Rastatt, Höhe Hauen-Eberstein. B462 zwischen Gernsbach und Vorbach am Montanabad, 70er-Zone. B500 Schwarzwald-Hochstraße zwischen Geroldsau und Bühler Höhe. Dann in Offenburg an der Friedrichstraße und in Waldkirch die Freiburger Straße, Tempo 30.
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1: Der jetzt ist ein Kracher aus einem Film. Das ist einer der Tanzfilme aus den 80er Jahren. Zwei Fun Facts aber noch, bevor wir da reinhören. Kevin Bacon hat ja die Hauptrolle gespielt in Footloose. Und gedreht wurde der Film, da war Bacon schon Mitte 20. Um sich vorzubereiten auf die Rolle, hat er undercover eine Highschool besucht, ist wochenlang da nicht aufgeflogen und hat geguckt, oh, wie sprechen die Kids so, was ist gerade in. Dann war der Film sehr in und das führt dazu, dass Kevin Bacon immer wieder Geld geboten hat an DJs auf Hochzeiten. Er hat gesagt, bitte spielt ihn nicht, weil natürlich jeder wollte, dass Kevin Bacon dann dazu tanzt, diese Choreografie. Tanzen ist freiwillig. Wir genießen jetzt die Live-Version von Kenny Loggins.
2: Mr. Footloose, Kenny Loggins!

Und der nächste Live-Kracher im Summer of Life auf Fitradio schon in 40 Minuten. Der kommt auf Deutsch von einer der größten Stimmen, die wir haben in Deutschland. Hier ist erstmal Rael Dalton.

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1: Boah, es ist bullig, auch im Schwarzwald 33 Grad, meldet Silvia aus Wolfach ins Studio rein, in Haslach ebenfalls 33 Grad. Viel Sonne bei Jonas, wer bietet noch mehr? 34 in Offenburg, von Lina gemeldet. Heute Abend zur Sonnenfinsternis bleibt's wolkenfrei. Also wer so eine Spezialbrille hat, der kann da gut gucken. Alle anderen kriegen's mit, aber wir haben es schon oft besprochen, bitte nicht direkt reingucken in die Sonne. Der Wettertrend, der Sommer dreht nochmal auf, morgen bis 35 Grad, Freitag und Samstag 36. Am Sonntag wird es gewittriger und deutlich kühler.
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1: Es ist 16 Uhr und hier ist Linda L.
2: Konkrete Hinweise auf Brandstiftung gäbe es zwar nicht. Die Kripo hat nach der großen Anzahl von Wald- und Flächenbränden jetzt aber die Ermittlungen übernommen. In den kommenden Tagen will die Polizei verstärkt mit Streifen in den betroffenen Städten und Gemeinden unterwegs sein. Im Laacher Stegmattensee gilt ab sofort ein Badeverbot. Laut der Stadt wurden bei Wasserproben die Grenzwerte für Bakterien überschritten. Bis die wieder im Normbereich liegen, bleibt der See gesperrt. Wer heute Abend die Sonnenfinsternis sehen will, hat laut Deutschem Wetterdienst unter anderem im Nordschwarzwald auf der Hornisgrinde gute Chancen. Auch danach lohnt sich ein Blick in den Himmel. Der Sternschnuppenstrom der Perseiden erreicht kommende Nacht seinen Höhepunkt. Einfach näher dran an der Region. Jetzt Deutschland und die Welt mit Moritz Einzel.
3: Wir starten eine neue Zeitrechnung für die Nachrichtendienste. Wir entwickeln unsere Nachrichtendienste hin zu echten Geheimdiensten.
4: Bundesinnenminister Dobrindt heute bei der Vorstellung einer Reform, die dem Verfassungsschutz und dem Bundesnachrichtendienst deutlich mehr Befugnisse geben soll. Das Kabinett hat beschlossen, dass die Dienste künftig in bestimmten Fällen aktiv gegen Spionage oder Sabotage vorgehen können, statt nur zu beobachten. Der Bundestag muss der Reform noch zustimmen. BAföG-Empfänger sollen ab April des kommenden Jahres mehr Geld bekommen. Auch das hat das Kabinett beschlossen. Forschungsministerin Baer im Weltinterview.
5: Zunächst mal steigt ja jetzt die Wohnkostenpauschale schon mal um über 16% an. Das ist wirklich ein ganz gewaltiger Schritt. Und das sind Zeiten von wirklich knappen Kassen. Und die Frage ist natürlich immer auch, in welcher Stadt man studiert, wo man studiert. Und deswegen ist es jetzt erstmal ein riesengroßer Erfolg, dass wir das heute im Kabinett so haben beschließen können.
4: Die BAföG-Reform kommt mit Verspätung, weil sich die Koalition lange nicht auf die Finanzierung einigen konnte. In der EU soll der Verpackungsmüll weniger werden. Um das zu erreichen, gibt es ab heute schrittweise neue Regeln. Für Lebensmittelverpackungen gilt erstmals eine Obergrenze für die Chemikalie PFAS. Ab 2030 werden dann auch die Regelungen für plastikverpacktes Obst und Gemüse strenger. Vorfreude auf ein besonderes Naturschauspiel. In den Abendstunden ist in Deutschland eine partielle Sonnenfinsternis zu beobachten mit rund 90% Bedeckungsgrad. Das Maximum ist kurz vor Sonnenuntergang. In Spanien, unter anderem auf Mallorca, ist eine totale Sonnenfinsternis zu sehen. Um einen europäischen Titel geht's heute Abend in Salzburg. Dort spielen die Fußballer von Paris Saint-Germain und von Aston Villa um den UEFA Supercup. Das ist das Duell zwischen den Titelträgern in Champions League und Europa League. Anstoß ist um 21 Uhr.
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1: Es dauert ein bisschen länger auf der A5 Karlsruhe Richtung Basel zwischen Rastatt Nord und Rastatt Süd. 2 Kilometer stockend, da kommen knapp 10 Minuten obendrauf. Und im Offenburger Eilaufen mehr arbeiten. Auch ein paar Minuten mehr einplanen.
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1: Blitzer stehen heute Nachmittag an der B3 Baden-Baden Richtung Rastatt, Höhe Hauen-Eberstein. B462 zwischen Gernsbach und Vorbach am Montanabad. B500 Schwarzwald-Hochstraße zwischen Geroldsau und der Bühler Höhe. Dann in Freiburg ein neuer Blitzer an der Engesser Straße, Tempo 30. Offenburg die Friedrichstraße dabei und in Waldkirch die Freiburger Straße. Nochmal ein 30er-Bereich. Habt ihr noch was? Kosten

0: frei durchfunken. Das geht immer über 0800 504 33 11. Gute Fahrt.
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0: Wo guckt ihr eigentlich heute die Sonnenfinsternis? Oder sagt ihr, ist mir Wumpe? Wird halt dunkel und dann wieder hell und dann eh dunkel. Und was mich besonders interessiert, wer war dabei und hat erlebt 1999 die letzte Sonnenfinsternis? Da gern auch mal eine WhatsApp an die 0173 104 33 11.

0: Wir fangen nochmal an zu rechnen. 1999 am 11. August, da war die letzte totale Sonnenfinsternis hier in Südwestdeutschland gut zu sehen. Wie alt warst du damals, Andi?
1: Ohne nachzurechnen, 19 Jahre. Wobei im August, da war ich 18.
0: War damals auch ein Riesending mit diesen Brillen. Kriegt man noch eine oder nicht? Hast du eine bekommen?
1: Damals glaube ich nicht, weil das Schlimme ist, ich war damals tatsächlich im Urlaub und zwar am Mittelmeer. Da war auch richtig schön Sonnenfinsternis und ich hab's verpennt.
0: Na.
1: Ja, mit zwei Freunden zelten gewesen, dem Abend vorher schön durch die örtlichen Clubs gezogen, das ein oder andere Kaltgetränk genossen und am nächsten Morgen sind wir dann irgendwann aufgewacht, gucken raus und sagen, geil, ist ja noch dunkel, können wir noch weiter schlafen. Ja. Wieder rein, weiter gepennt, raus und dann war es irgendwie mittags und wir haben tatsächlich die Sonnenfinsternis verpennt.
0: Unser Frühaufsteher von Dienst hier auf Hitradio.
2: Ja, großartig.
0: Klaus, wie alt warst du?
2: Ich war auch 18 tatsächlich und ich hatte auch eine Schutzbrille und das Witzige ist, erstens gab es die damals noch, also es war nicht so krass wie heute, dass sie alle ausverkauft sind und dass auch jeder die haben musste, das ist das andere und die waren halt so viel billiger.
1: 2 Mark und das war damals viel Geld?
0: Hätte man die damals mal aufgehoben? Man weiß ja nie, wann also Sonnenfinsternis kommt.
2: Ich würde wetten, dass wenn ich bei meinen Eltern in den großen Schrank gehe, da werde ich die noch finden.
0: Ja. Klaus, du bist groß geworden im Raum Rastatt. Das war, glaube ich, ein sehr guter Spot, weil ich glaube, so die Kante zwischen Ortenau und Karlsruhe, da hat man es somit am besten gesehen in Süddeutschland. So, das war so ein Korridor.
2: Das war wirklich total verrückt. Also man hat es wirklich sehr, sehr gut gesehen damals und es war natürlich auch ein totales Ereignis. Also da war wirklich die komplette Family war da, Freundin war damals mit dabei. Also Oma war, glaube ich, sogar bei uns auf der Terrasse. Und es war einfach toll.
1: Was ich jetzt gerne wissen will, hast du bei der heutigen Sonnenfinsternis noch die gleiche Freundin wie bei der letzten Sonnenfinsternis?
2: Nee.
1: Ach, du bist so ein Romantiker.
0: Mich interessiert jetzt mal, wie und wo guckt ihr heute? Habt ihr eine Brille bekommen? Wenn nicht, dann halt aufpassen, aber erleben werden wir es ja alle. Es ist schon was Spezielles, weil die Natur fährt für ein paar Minuten komplett runter in dem Moment. Wie guckt ihr es heute an? Gerne mal eine WhatsApp reinschicken.
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0: Hier Keep Me Hanging On, Kim Wilde ist jetzt Radio Ohr mit den letzten, ja, 3 Stunden noch. Dann geht's los mit der Sonnenfinsternis.
1: Hallo, hier ist Nadine aus Gengenbach. Ich habe eine Brille bekommen und ich werde zum Ortelberger Schloss hochfahren und es von dort aus anschauen.
0: Das ist schlau, denn die Sonne geht bekanntlich unter. Im Westen vom Ortelberger Schloss hast du einen tollen Blick da in die Richtung rüber.

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1: vielen Dank.
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0: Zur Sonnenfinsternis heute ein wolkenloser Himmel. Also gucken geht, wenn man so eine Brille erwischt hat. Temperaturen, wow, T-Shirt-mäßig natürlich. Oberschopfheim 34 Grad, viel Sonne bei Simone. Morgen noch mal ein bisschen heißer, Freitag und Samstag dann erstmal die Hitzespitze mit bis zu 36, 37 Grad. Zum Sonntag wird es gewittriger und deutlich frischer.
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0: Um 16.31 Uhr mit Linda L.
3: In Kehl hat ein Zeuge vergangene Nacht einen Mann mit einer Pistole gemeldet. Der Unbekannte sei dem Zeugen in der Johannesstraße entgegengekommen. Dabei habe er gerade seine Waffe geladen.
4: Als der 54 Jahre alte Zeuge die Flucht ergriff, hörte er zwei Knallgeräusche. Die Polizei war kurz darauf mit mehreren Fahrzeugen ausgerückt, um nach dem Unbekannten zu fahnden. Bisher ohne Erfolg. Die Beamten fanden aber zwei Patronenhülsen einer Schreckschusspistole. Nach jetzigem Stand wurde bei dem Vorfall gegen 22:30 niemand verletzt. Der Gesuchte soll weiße Haare haben und humpeln. Die gesamte Beschreibung ist bei uns auf hitradio.de. Klaus Muth, Nachrichtenredaktion.
3: Wegen des Ausnahmezustands in Zell am Hamersbach wird die für morgen Abend geplante Norhocker-Veranstaltung abgesagt. Das teilt die Stadtverwaltung mit. Laut Stadt wäre es das falsche Signal, direkt nach einem Brand dieses Ausmaßes ausgelassen zu feiern. Der Tavernenabend in Biberach heute soll aber stattfinden. Sandra Armbruster von der Gemeinde.
5: Also natürlich beschäftigt uns die Situation hier in der Region. Und das merkt man auch, es waren heute Nacht über 600 Einsatzkräfte unterwegs. Aber trotzdem freuen wir uns heute Abend auf den Taverneabend. Ich denke, nach so einer Nacht ist vielleicht einfach auch schön, wenn man mal wieder zusammen ist und einfach dankbar ist über das, was geleistet wurde und dass nicht einfach noch mehr passiert ist.
3: Hunderte Feuerwehrleute hatten seit gestern Nachmittag gegen mehrere Brände im Kinzigtal gekämpft. Für den Stegmattensee in Lahr gilt ab sofort ein Badeverbot, laut der Stadt aus Gesundheitsgründen. Bei einer Wasserprobe wurden die Grenzwerte überschritten. Gerade bei hohen Temperaturen können sich zum Beispiel Kolibakterien sprunghaft vermehren. Die gelangen unter anderem über den Kot von Enten ins Wasser. Der niedrige Wasserstand verstärke das Risiko noch. Daher wurde jetzt das Badeverbot verhängt, bis die Werte wieder im Normbereich sind. Dafür wurden auch Hinweisschilder aufgestellt.
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7: Sprit bleibt teuer. Der Iran-Krieg hält die Ölpreise auf hohem Niveau. Und seit der Tankrabatt ausgelaufen ist, steigen die Benzinpreise umso mehr. Das zeigen auch aktuelle Inflationsdaten. Von Juni auf Juli sind die Verbraucherpreise um 0,8% gestiegen. Und das liegt vor allem am Ende des Tankrabatts. Das Statistische Bundesamt hat heute eine erste Schätzung bestätigt. Demnach bleibt Energie der größte Preistreiber. Und Ökonomen rechnen mit weiter steigenden Preisen, wenn der Iran-Krieg nicht irgendwann mal aufhört. In den USA ist die Inflation sogar auf noch höherem Niveau als bei uns. Aber dort geht sie zurück. Und das sorgt nicht nur an der Wall Street für gute Laune. Auch der DAX steht im Plus und steigt auf ein weiteres Rekordhoch über 26.570 Punkten. Einfach näher dran am Börsengeschehen. Niklas Wolf für Hitradio Ohr.
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0: Wir starten mit der A5 Basel Richtung Karlsruhe zwischen Freiburg-Mitte und Thieningen. 2 Kilometer Stau vor der Baustelle. Und die A5 Karlsruhe Richtung Basel zwischen Rastatt-Nord und Rastatt-Süd. 2 Kilometer stockend.
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0: Es geht los im Murgtal, B462, zwischen Gernsbach und Vorbach. Da steht ein Blitzer am Montanabad im 70er-Bereich. B500, Schwarzwald-Hochstraße, Vorsicht zwischen Gerolzau und Bühler Höhe. Dann einer in Freiburg an der Engesser Straße und in Waldkirch an der Freiburger Straße. Beides ist Tempo 30. Gute Fahrt.
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0: Mehrere Waldbrände haben gestern und in der Nacht Menschen und Feuerwehr in Atem gehalten. Der größte Brand direkt bei Zell am Hammersbach, keine 100 Meter weit weg vom Ort, da stand der Schwarzwald in Flammen. Noch immer gibt's da Glutnester und vereinzelt auch Rauch. Die Feuerwehr war die ganze Nacht im Einsatz, ist es natürlich weiterhin. Und die Nacht war kurz für Helfer und Einsatzkräfte. Klar auch für den Bürgermeister Günther Pfundstein. Im Gespräch heute früh in der Hitradio Morning Show mit Andi und Naimi.
1: Heute hatten wir jetzt auch schon Einsatzbesprechung um 6.30 Uhr. Die Feuerwehr hat den Brand im Griff, auch dank Unterstützung seitens der Landwirtschaft. Das war wirklich eine tolle Teamarbeit hier vor Ort. Es hat alles wunderbar funktioniert. Insgesamt waren etwa 250 Einsatzkräfte hier in Zell am Hammersbach.
2: Wie haben Sie gestern von dem Feuer überhaupt erfahren? Und was ging Ihnen da als allererstes durch den Kopf?
1: Ja, also von dem Feuer habe ich tatsächlich erfahren auf der Rückfahrt aus unserem Urlaubsort. Oh. Wir kamen von der Nordsee und waren mitten auf der Autobahn in Höhe Gießen. Und da kam der Alarm schon auf mein Handy und kurze Zeit später hat sich unser Hauptamtsleiter gemeldet. Er hat schlechte Nachrichten. Wir haben einen Waldbrand in Zell. Und dann kam natürlich nicht nur der Waldbrand, sondern es wurde auch noch ein Wasserrohrbruch gemeldet in der Nähe vom Rathaus. Da war kurzzeitig die Frage, wie es tatsächlich mit der Wasserversorgung funktioniert, weil natürlich unser Wassermeister teilweise abriegeln musste aufgrund des Wasserrohrbruchs. Und zu guter gab es noch einen Fahrzeugbrand in der Stadt Zell. Also da gab es schon einiges an Aufregern gestern. Und ja, es war ein mulmiges Gefühl im Auto, noch nicht da sein zu können und trotzdem zu wissen, wie es vor Ort möglicherweise alles so abläuft. Ja.
2: Gibt es inzwischen schon eine Vermutung, wie das Feuer entstanden sein könnte?
1: Gibt es nicht. Die Polizei ermittelt in alle Richtungen, aber einen konkreten Hinweis gibt es keinen. Was natürlich ja noch dazu kommt, es war nicht nur in Zell am Hammersbach ein Brand, ein Steinach, Biberach, Nordrach, Gengenbach gestern Abend noch, also einige Waldbrände verteilt im Kinzigtal, sodass auch der Landkreis dann diesen Stab eingerichtet hatte. Außergewöhnliche Einsatzlage, wie es im Fachjargon heißt, um dann die ganze Lage im Kinzigtal zu koordinieren, weil es war natürlich unglaublich viel Feuerwehr unterwegs.
0: Und das ist eine unglaublich große Fläche, 20 Hektar, also 200.000 Quadratmeter Wald waren betroffen. Wie ist die Lage bei Zell am Hammersbach im Wald jetzt und wann kann man da komplett Entwarnung geben? Gleich um kurz nach fünf sprechen wir mit Reporter Markus Adler, der heute vor Ort unterwegs war.

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1: Wetter. In Appenweier 34 Grad, bei Manuel Zunzweier liegt bei 33, sagt Angelika. Und es geht noch mehr in den nächsten Tagen. Morgen 35 Grad, Freitag und Samstag bis 37. Das ist dann die Hitzespitze. Am Sonntag wird es gewittriger und spürbar frischer.
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1: Um 17 Uhr mit Linda L.
2: Ein Unbekannter mit einer Pistole wurde vergangene Nacht in Kehl gemeldet. Der kam einem Zeugen in der Johannesstraße entgegen. Als der Zeuge flüchtete, hörte er zwei Knallgeräusche. Eine Fahndung war bisher erfolglos. Eine Beschreibung des Verdächtigen ist bei uns online. Im Laarer Stegmattensee gilt ab sofort ein Badeverbot. Laut der Stadt wurden bei Wasserproben Grenzwerte für Bakterien überschritten. Bis die wieder im Normbereich liegen, bleibt der See gesperrt. In Sasbach wird jetzt wegen einer Gewässerverunreinigung ermittelt. Möglicherweise ist dafür ein 48-Jähriger verantwortlich. Der Mann steht im Verdacht, gestern Abend Farbrückstände über einen Regenwasserkanal in einen Bach geleitet zu haben. Einfach näher dran an der Region. Jetzt Deutschland und die Welt mit Moritz Einzel.
3: Europa im Mondschatten. Heute ist die stärkste Sonnenfinsternis über dem europäischen Festland seit 27 Jahren zu beobachten. In Deutschland wird sich der Mond heute Abend bis zu einer Bedeckung von rund 90% vor die Sonne schieben. Kurz vor Sonnenuntergang ist das Maximum. Total wird die Sonnenfinsternis unter anderem in Teilen Spaniens, auch Mallorca liegt in der Kernschattenzone. Wer die Sonnenfinsternis direkt ansehen will, braucht eine zertifizierte Schutzbrille, andernfalls drohen bleibende Augenschäden. Mehr Möglichkeiten für Verfassungsschutz und BND. Das Bundeskabinett hat eine entsprechende Reform beschlossen. Innenminister Dobrindt.
4: Mit dieser Reform der Nachrichtendienste revolutionieren wir geradezu die Sicherheitsarchitektur in Deutschland, weil wir es zum allerersten Mal seit der Gründung der Dienste möglich machen, dass sie operative Befugnisse bekommen.
3: Die Nachrichtendienste sollen künftig Angreifer auch aktiv bekämpfen können, statt sie nur zu beobachten. Laut Dobrindt eine neue Zeitrechnung. Das Kabinett hat außerdem die Frühstartrente auf den Weg gebracht. Die Idee, der Bund soll für jedes Kind, das 6 Jahre alt wird, bis zum 18. Lebensjahr monatlich 10 Euro in ein Altersvorsorgedepot einzahlen. Finanzminister Klingbeil.
5: Wir haben eine Kultur der Sparbücher in Deutschland, aber wir wollen das weiterentwickeln zu einer Kultur der Sparpläne und der Depots.
3: Das Geld geht erstmal an Kinder, die 2020 geboren wurden. Erstmals seit Jahren wird in Deutschland wieder weniger gearbeitet. Das Bundesinstitut für Bevölkerungsforschung hat ausgerechnet, dass die durchschnittliche Arbeitszeit von Menschen zwischen 20 und 64 letztes Jahr um 18 Minuten pro Woche gesunken ist, verglichen mit dem Rekordniveau von 2023. Als Grund nennt das Institut die schwächelnde Wirtschaft. Tausenden Touristinnen und Touristen wird ihr Urlaub auf Sizilien sicher lange im Gedächtnis bleiben, allerdings nicht positiv. Wegen der Aktivität des Vulkans Ätna sitzen weiter viele Menschen am Flughafen von Catania fest. Der ist wegen Asche und Rauch aus dem Vulkan noch mindestens bis morgen um 16 Uhr geschlossen.
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1: Hallo hinterm Lenkrad. Wir starten mit der A5 Basel Richtung Karlsruhe zwischen Freiburg-Mitte und Tieningen. 2 Kilometer Stau vor der Baustelle. Und jetzt geht's auch in der Gegenrichtung los. Ebenfalls stockend mit Stau vor der Baustelle, also in Fahrtrichtung Süden. Und die A5 Karlsruhe Richtung Basel zwischen Rastatt Nord und Rastatt Süd, 2 Kilometer stockend.
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1: Blitzer gibt's noch im Murgtal an der B462 zwischen Gernsbach und Vorbach, Höhe Montanabad, 70er-Zone. B500 Schwarzwald-Hochstraße zwischen Geroldsau und Bühlerhöhe. Und weiter in Freiburg mit der Engesser Straße, Tempo 30 und in Waldkirch noch eine 30er-Zone. Hier ist es die Freiburger Straße. Habt ihr noch was entdeckt? Gerne durchfunken 0800 504 3311.
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1: Immer noch ist die Feuer.

Feuerwehr Amunds im Wald oberhalb von Zell am Hamersbach beschäftigt. Nach dem heftigen Waldbrand gibt es weiterhin Glutnester. Kollege Markus Adler war heute vor Ort und schildert uns gleich die Lage.

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1: Mehrere Waldbrände beschäftigen seit gestern die Feuerwehr in der Ortenau. Der größte in Zell am Hammersbach oder besser bei Zell am Hammersbach. Und da waren alleine dort über 250 Einsatzkräfte damit beschäftigt, die Flammen in den Griff zu bekommen und sind es im Moment immer noch. Heute die Bilanz. Rund 20 Hektar Wald haben da gebrannt. Markus Adler von der mittelbadischen Presse. Du warst vor Ort unterwegs. 20 Hektar, das sind 200.000 Quadratmeter.
2: Ja, das in etwa. Man muss sich das aber so vorstellen, dass das ja ein sehr großes Gebiet ist und das ist praktisch direkt an der Hangkante des Schwarzwaldes, auch in einem sehr steilen Bereich. Man kann im Grunde nur sehr grob abschätzen mit Hilfe von Drohnenaufnahmen, welcher Bereich brennt, zumal man auch die Flammen gar nicht sehen kann, da oft nur die Wipfel oder die Vegetation brennt. Das heißt, die Feuerwehr kann auch nur praktisch versuchen, das einzugrenzen und muss natürlich auch sehr stark darauf achten, dass sich Einsatzkräfte dort nicht in Gefahr begeben, weil eben dort auch praktisch, wenn man Einsatzkräfte hätte, die im Gebiet verunfallen würden, diese auch nur sehr, sehr schwer retten kann.
1: Das Gelände ist größtenteils am Hang, teils sehr steil. Das heißt, da gibt es wohl immer noch Glutnester jetzt.
2: Genau, die Feuerwehr ist heute eben damit beschäftigt, Glutnester abzulöschen. Es ist so, dass zum Beispiel Einsatzkräfte, die von unten hochkommen müssen, sich teilweise bis zu einer Stunde im steilen Gelände bewegen müssen, bis sie dann zu diesen Glutnestern hinkommen.
1: Wie kriegt man eigentlich dann große Mengen Wasser da hoch?
2: Genau, also zum Beispiel Landwirte haben sich freiwillig gemeldet oder auch zum Beispiel mit Hilfe des Bauhofs, die Anhänger zur Bewässerung normalerweise einsetzen, die wurden dann am Vorfluter, also am Bach, mit Wasser gefüllt. Ich habe mit einem Landwirt sprechen können, der zwischen 17 Uhr und 4 Uhr heute Morgen ein 6.000 bis 8.000 Liter großes Güllefass gefahren ist und hat dann sozusagen 2 Fuhren pro Stunde gemacht. Das wurde auch von den entsprechenden Verantwortlichen sehr stark gelobt, eben die große Hilfsbereitschaft der Bevölkerung, der Landwirtschaft und auch das gute Miteinander der Einsatzkräfte.
1: Also die vorsichtige gute Nachricht, die Lage ist soweit unter Kontrolle, dass dieses Areal sich nicht weiter ausdehnen kann, aber innerhalb dieser 200.000 Quadratmeter wird wohl noch viel zu tun, zu beobachten und nachzulöschen sein.
2: Ja, das ist richtig, aber wichtig war vor allem, dass eben die konkrete Gefährdung des Bereichs am Aldi, dort ist auch eine ziemlich starke Bebauung, also das Feuer war teilweise bis 50 oder 100 Meter an die Bebauung herangekommen. Die Feuerwehr konnte aber diesen Bereich halten, wie es in der Fachsprache heißt. Und man kann wirklich sagen, dass wir ziemlich viel Glück hatten, dass nicht mehr passiert ist.
1: Das sind dramatische Bilder auf hitradio.de und auch auf badenonline.de. Das ist ja wirklich der komplette Hang, der da auf einmal in Flammen stand. Wie haben die Menschen vor Ort das erlebt? Das macht doch
2: Angst.
1: Die
2: Leute haben natürlich diese Wipfelbrände gesehen. Man sieht also nicht, was im Untergrund brennt, sondern lediglich die Vegetation, die brennt. Und auch die Feuerwehr hat mir gesagt, dass sie natürlich auch vor dem Problem stand, dass sie eben nicht sehr schnell hinkam. Das heißt, die Leute hatten den Eindruck, die Feuerwehr tut ja gar nichts. Aber man muss einfach wissen, auf so einer großen Fläche, wo man auch nicht genau reinschauen kann, wie die Einsatzlage ist, muss die Feuerwehr halt auch ihre Einsatztaktik genau planen, damit es eben keine Verletzten gibt. Es waren ja insgesamt, wenn man jetzt die gesamten Brände zusammennimmt, bis zu 600 Einsatzkräfte vor Ort.
1: Mit allen Bränden außen rum,
2: genau.
1: Die dann
2: also
1: das, zeitgleich auch noch. Ne,
2: genau, also das war ein riesengroßer Aufwand. Es waren Kräfte bis aus Villingen, bis aus dem Freiburger Bereich da. Man kann auch die Leute dann auch nur eine gewisse Zeit im Einsatz halten. Das heißt, es mussten auch Kräfte von weit her beigeholt werden.
1: Danke, Markus Adler von der mittelbadischen Presse zum Waldbrand bei Zell am Hammersbach.
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Pet Shop Boys und Dusty Springfield auf der Playlist bis zur Sonnenfinsternis. Und die Playlist läuft auch am Strand. Ich krieg gerade einen Holler aus Santa Ponsa, Mallorca von Jasmin aus Offenburg. Schreibt, wir sind am Strand und warten mit Hitradio, bis die Sonnenfinsternis losgeht. Hier in Spanien wird es eine totale Finsternis geben. Ich lasse euch später Bilder und Videos zukommen. Ob man da was sieht? Gespannt, wie dunkel das dann ist. Schickt mal rüber. Schönen Urlaub euch in Santa Ponsa. Jasmin, Christina und Sonja sind da also gerade unterwegs und haben im Ohr jetzt, wie wir alle, die superschöne neue von Taylor Swift.

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1: Die Sonne gibt nochmal alles bis zur Finsternis. 33 Grad in Aachen bei Sascha und in Kürzel ebenfalls 33 Grad. Das hat Ralf gerade eben gemessen. Morgen und übermorgen wird es nochmal heißer. Samstag wohl auch nochmal bis 37 Grad. Und dann am Sonntag gewittriger und deutlich frischer.
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1: Um 17.31 Uhr mit Linda L.
2: In Kehl hat ein Zeuge vergangene Nacht einen Mann mit einer Pistole gemeldet. Der Unbekannte sei dem Zeugen in der Johannesstraße entgegengekommen. Dabei habe er gerade seine Waffe geladen.
3: Als der 54 Jahre alte Zeuge die Flucht ergriff, hörte er zwei Knallgeräusche. Die Polizei war kurz darauf mit mehreren Fahrzeugen ausgerückt, um nach dem Unbekannten zu fahnden. Bisher ohne Erfolg. Die Beamten fanden aber zwei Patronenhülsen einer Schreckschusspistole. Nach jetzigem Stand wurde bei dem Vorfall gegen 22:30 niemand verletzt. Der Gesuchte soll weiße Haare haben und humpeln. Die gesamte Beschreibung ist bei uns auf hitradio.de. Klaus Muth, Nachrichtenredaktion.
2: Für den Stegmattensee in Laa gilt ab sofort ein Badeverbot, laut der Stadt aus Gesundheitsgründen. Bei einer Wasserprobe wurden die Grenzwerte überschritten. Gerade bei hohen Temperaturen können sich zum Beispiel Kolibakterien sprunghaft vermehren. Die gelangen unter anderem über den Kot von Enten ins Wasser. Der niedrige Wasserstand verstärke das Risiko noch. Daher wurde jetzt das Badeverbot verhängt, bis die Werte wieder im Normbereich sind. Dafür wurden auch Hinweisschilder aufgestellt. Wegen des Ausnahmezustands in Zell am Hamersbach wird die für morgen Abend geplante Norhocker-Veranstaltung abgesagt. Das teilt die Stadtverwaltung mit. Laut Stadt wäre es das falsche Signal, direkt nach einem Brand dieses Ausmaßes ausgelassen zu feiern. Der Tavernenabend in Biberach heute soll aber stattfinden. Sandra Armbruster von der Gemeinde.
4: Also natürlich beschäftigt uns die Situation hier in der Region. Und das merkt man auch, es waren heute Nacht über 600 Einsatzkräfte unterwegs. Aber trotzdem freuen wir uns heute Abend auf den Taverneabend. Ich denke, nach so einer Nacht ist es vielleicht einfach auch schön, wenn man mal wieder zusammen ist und einfach dankbar ist über das, was geleistet wurde und dass nicht einfach noch mehr passiert ist.
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1: Es klemmt auf der A5 Karlsruhe Richtung Basel zwischen Rastatt Nord und Rastatt Süd. 2 Kilometer stockend. Und weiter auf der A5 Richtung Basel zwischen Riegel und Freiburg Nord. 5 Kilometer Stau. Dominik aus Schwanau, du hast auch noch was für uns.
7: Hallo. Einmal ein Pannenfahrzeug. Ortsausgang Allmannsweier. Richtung Autobahn, Personen auf der Fahrbahn, bitte aufpassen. Schönen Abend euch noch.
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1: Blitzer stehen an der B462 zwischen Gernsbach und Vorbach am Montanabad. B500 Schwarzwald-Hochstraße zwischen Geroldsau und Bühlerhöhe. Dann in Freiburg ein Blitzer an der Elsässer Straße und nochmal Freiburg die Engesser Straße. Beides 30er-Bereiche. Kommt gut an.
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0: Alex.
1: Ja, Linda.
0: Hast du schon mal in Kehl übernachtet?
1: Ja klar, habe ich in Kehl übernachtet, aber Linda, ich sag dir nicht bei wem, das geht dich gar nichts an.
0: Aber ich gehe jetzt mal davon aus, nicht in einem Hotel.
1: Nein.
0: Dann warst du zwar nicht dabei, die Stadt hat aber trotzdem tolle Übernachtungszahlen verzeichnet.
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1: Kehl bleibt also ein gefragtes Ziel bei Touristen.
0: Ja, genau. Die Stadt hat für 2025 rund 291.000 Übernachtungen verzeichnet und liegt damit nur ganz, ganz knapp hinter dem Rekord vom Vorjahr. Offenburg liegt mit rund 262.000, knapp quasi dahinter. Und Spitzenreiter ist natürlich Rust mit dem Europapark. Da waren es über 1,6 Millionen Übernachtungen.
1: Na klar.
0: Und die Gäste sind natürlich für alle Städte, aber eben auch für Kehl ein wichtiger Wirtschaftsfaktor. Sowohl bei den Hotels und Unterkünften, aber auch in der Gastronomie. Und ich finde auch spannend, etwa 24.000 Menschen haben sich bei der Touristinfo beraten lassen. Neben Deutsch und Französisch war da auch Englisch, Spanisch und Italienisch dabei. Und gerade in Kehl ist es für Touris natürlich super. Man kommt sowohl schnell in den Schwarzwald als auch nach Straßburg ins Elsass. Also der perfekte Ausgangspunkt für Tagesausflüge.
1: Tollen Campingplatz haben sie ja auch noch.
0: Genau.
1: Also nur knapp unter dem Rekord. Die Stadt Kehl hat im letzten Jahr mehrere hunderttausend Übernachtungen gezählt.
3: Das war die gute Nachricht des Tages. 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

0: Am täglich Spektakel ein bisschen später. Wetter dazu, absolute T-Shirt-Temperaturen. Ihr meldet mir, verbreitet noch über 30 Grad. Zum Beispiel bekomme ich das aus Biberach, Sonne und 34 von Veronique geschickt.
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0: Um 18 Uhr mit Linda L.
2: Ein Unbekannter mit einer Pistole wurde vergangene Nacht in Kehl gemeldet. Der kam einem Zeugen in der Johannesstraße entgegen. Als der Zeuge flüchtete, hörte er zwei Knallgeräusche. Eine Fahndung war bisher erfolglos. Eine Beschreibung des Verdächtigen ist bei uns online. In Sasbach wird jetzt wegen einer Gewässerverunreinigung ermittelt. Möglicherweise ist dafür ein 48-Jähriger verantwortlich. Der Mann steht im Verdacht, gestern Abend Farbrückstände über einen Regenwasserkanal in einen Bach geleitet zu haben. Auch nach der Sonnenfinsternis lohnt sich heute ein Blick in den Himmel. Der Sternschnuppenstrom der Perseiden erreicht kommende Nacht seinen Höhepunkt. 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Jetzt Deutschland und die Welt mit Moritz Einzel.
3: Der Countdown läuft. Europa bereitet sich auf die Sonnenfinsternis vor. Der Kernschatten des Mondes zieht unter anderem über Landstriche in Spanien. Zum Beispiel auf Mallorca kann man gut erkennen, wie sich der Mond komplett vor die Sonne schiebt. In Deutschland ist es eine partielle Finsternis. Es werden kurz vor Sonnenuntergang rund 90% der Sonne verdeckt sein. Zur Beobachtung ein wichtiger Hinweis von Bundesforschungsministerin Bär bei Welt TV.
4: Sonnenbrille reicht nicht, normale Sonnenbrille. Man muss tatsächlich eine Spezialbrille aufsetzen, weil die Schädigung von den Augen wäre sonst tatsächlich auch irreparabel.
3: Die nächste totale Sonnenfinsternis in Deutschland gibt es am 3. September 2081 zu bestaunen. Die Nachrichtendienste in Deutschland sollen mehr Befugnisse bekommen, um bei Bedrohungen aktiv werden zu können. Eine entsprechende Gesetzesänderung hat das Bundeskabinett auf den Weg gebracht. Innenminister Dobrindt.
5: Ich muss sagen, ein absoluter Meilenstein im Bereich unserer Sicherheitsarchitektur. Wir stärken damit die Sicherheit Deutschlands gegenüber den neuen hybriden Bedrohungen.
3: Befürchtungen einer unkontrollierten Massenüberwachung wies Dobrindt zurück. Die Deutsche Bahn hilft der Binnenschifffahrt aus, weil viele Güterschiffe wegen Niedrigwassers nicht fahren können. DB Cargo stellt kurzfristig rund 400 zusätzliche Güterwagen für Rohstofftransporte bereit. Langfristig sollen es bis zu 500 weitere werden. Das würde etwa 200 Binnenschiffe ersetzen. Wie das finanziert werden soll, ist noch offen. Spotify geht konsequent gegen KI-Musik vor. Ab Mitte September verbannt der Streaming-Riese KI-generierte Künstlerprofile komplett aus seinen automatischen Empfehlungen. Zusätzlich werden die Songs und Profile mit einem KI-Warnzeichen gekennzeichnet. In Salzburg wird heute Abend ein europäisches Endspiel ausgetragen. Paris Saint-Germain, der Sieger der Fußball-Champions League, spielt gegen Europa-League-Gewinner Aston Villa um den UEFA Supercup. Anstoß ist um 21 Uhr.
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0: Hallo, hinterm Lenkrad auf der A5 klemmt's noch. Und zwar erstmal Karlsruhe Richtung Basel zwischen Rastatt Nord und Rastatt Süd. 2 Kilometer stockend. Dann weiter in Richtung Süden zwischen Riegel und Freiburg Nord. 5 Kilometer Stau. Und die Gegenrichtung zwischen Freiburg Mitte und Thieningen. 3 Kilometer stockend mit Stau.
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0: Blitzer sind noch aktiv an der B462 zwischen Gernsbach und Vorbach, Höhe Montana Bar. Da darf man 70 fahren und in Freiburg steht einer an der Elsässer Straße. Tempo 30.
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0: Und Daniel aus Friesenheim, der meldet sich gerade und erinnert sich noch genau an die letzte Sonnenfinsternis. 11. August 1999. Er schreibt gerade, ich war bei der Bundeswehr in der Grundausbildung und die Übung wurde vom leitenden Offizier dann unterbrochen mit dem Befehl, sich die Sonnenfinsternis anzuschauen. Der hat dann an den gesamten Zug Brillen verteilt, so Schutzbrillen, und wir konnten das Spektakel anschauen. War mega. Damals in Munster, Lüneburger Heide. Und danach hatten wir Dienstschluss und es gab kühles Bier vom Offizier.

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1: Jetzt auch noch rechnen. Jetzt muss ich auch noch rechnen. 1999 am 11. August, da war die letzte totale Sonne.
2: Nein, da war ich noch 14, geil.
1: Du warst 14. Sarah Thürmer bei mir. Hi, wie hast du es erlebt?
2: Ich weiß noch, ich war mit meinen Eltern in Oberwolfach im Garten. Und plötzlich, na klar, es wurde dunkel, aber dann kam auch plötzlich so ein Wind auf. Und von jetzt auf gleich hat man das Gefühl gehabt, die komplette Natur drumherum fängt an stillzustehen. Man hat keine Vögel mehr zwitschern gehört, nicht mal mehr irgendwie eine Grille im Gras. Es war nur noch dieses leichte Blätterrascheln vom Wind. Das war ein krasser, magischer Moment. Ich kriege ja gerade wieder so ein bisschen Gänsehaut, wenn ich dran denke.
1: Du warst 14, Rainer zu Linden. Wie alt warst du?
3: Ich war, glaube ich, 4, 35. Und wir saßen im Geschäft, habe damals bei der Allianz gearbeitet. Und dann haben wir alle unsere Sonnenbrillen genommen, sind runter ins Cortina gesessen. Und dann, wie gesagt, kam auf einmal kein Auto mehr, keine Vögel mehr, wie es die Sarah schon gesagt hat. Und einfach so richtig magisch und gruselig auch ein bisschen so.
1: Ja, aber Sonnenbrille soll man nicht nehmen, man braucht schon.
3: Wir hatten schon die richtigen Schutzbrillen auf für das Sonnenfinsternis. Und da war wirklich alles totenschill. Da saßen dann 30, 40 Mann im Cortina.
1: Das war der 11. August um die Mittagszeit rum damals.
3: Ja, genau.
1: Ich weiß noch, dass immer so die Frage war, weil es war relativ bewölkt damals im August. Sieht man überhaupt was?
3: Ja, man hat es gesehen.
1: Echt?
3: Ja.
1: Ich hatte ein Drama. Weil wir sind gefahren, damals habe ich gewohnt auf der anderen Seite vom Schwarzwald, ein bisschen südlicher, und dann hieß es, man soll so nördlich, ich glaube im Raum Karlsruhe, da ist der Korridor am besten. Wir uns damals ins Auto gesetzt, gerade Führerschein neu gehabt, sind dahin gefahren und die Wolken wurden immer dichter. Ich weiß noch, wir haben irgendwann in der Pampa bei Pforzheim dann gesagt, hilft ja nichts, geh mal raus aufs Feld. Und ja, wurde halt dunkel, aber die Wolken, also wir hatten die Brillen besorgt, haben nicht gebraucht, überall Wolken.
3: Schade.
1: Guck mal, wie es heute wird. Sonnenfinsternis um 19.20 Uhr, wenn ich richtig informiert bin.
2: Nicht 20.18 Uhr. Ich weiß es gar nicht.
1: Wir haben alle irgendwie recht. Also das ist jetzt nochmal vielleicht entscheidend. Also es geht los um kurz nach 19 Uhr. So ganz langsam, und der Höhepunkt ist dann kurz nach 20 Uhr. Und dann ist ja eh bald Sonnenuntergang. Dann bleibt es dunkel, das weiß ich.
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1: Flinker Temperaturvergleich in Aachen 32 Grad bei Bianca, in Kehl 34 und Sonne bei Michael und 31. Meldet zum Beispiel aus Friesenheim die Luisa ins Studio rein. Der Wettertrend, es wird die nächsten Tage noch heißer, Freitag und Samstag bis 37 Grad, Sonntag dann gewittriger und deutlich frischer.
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1: Um kurz nach 6:30 mit Linda L.
2: In Kehl hat ein Zeuge vergangene Nacht einen Mann mit einer Pistole gemeldet. Der Unbekannte sei dem Zeugen in der Johannesstraße entgegengekommen. Dabei habe er gerade seine Waffe geladen.
3: Als der 54 Jahre alte Zeuge die Flucht ergriff, hörte er zwei Knallgeräusche. Die Polizei war kurz darauf mit mehreren Fahrzeugen ausgerückt, um nach dem Unbekannten zu fahnden, bisher ohne Erfolg. Die Beamten fanden aber zwei Patronenhülsen einer Schreckschusspistole. Nach jetzigem Stand wurde bei dem Vorfall gegen 22:30 niemand verletzt. Der Gesuchte soll weiße Haare haben und humpeln. Die gesamte Beschreibung ist bei uns auf hitradio.de. Klaus Muth, Nachrichtenredaktion.
2: In Sasbach wurden Verfärbungen im Bach festgestellt. Jetzt wird gegen einen 48-Jährigen wegen Gewässerverunreinigung ermittelt. Der Mann steht im Verdacht, gestern Abend Farbrückstände über einen Regenwasserkanal in den Bach geleitet zu haben. Die Spuren vor Ort führten die Beamten zum Verdächtigen. Auf dessen Grundstück lagen laut Polizei leere Farbeimer. Die Verunreinigung wurde im Bereich der Oberdorfstraße festgestellt. Die Feuerwehr hat die Flüssigkeit mit Bindemitteln aufgelöst. Der Blick in den Himmel lohnt sich heute Abend gleich doppelt. Rund 90% der Sonne werden bei uns in der Region vom Mond verdeckt. So viel wie sonst nirgendwo in Deutschland. Die größte Abdeckung wird kurz vor Sonnenuntergang erwartet. Und im Anschluss kann man weiter beobachten. In der gleichen Nacht erreichen die Perseiden ihren Höhepunkt. Wer nach der Sonnenfinsternis an einem dunklen Ort bleibt, kann den Sternschnuppenstrom sehen.
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1: Das sieht jetzt gut aus. Der Verkehrsmonitor ist zum ersten Mal seit heute Mittag grün.
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1: Blitzer haben wir noch an der B462 zwischen Gernsbach und Vorbach am Montanabad und in Freiburg an der Elsässer Straße.
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0: Es kommen so viele Flashbacks von euch rein. Flashbacks, 11. August 1999, die letzte Sonnenfinsternis. Wir hatten ja zum Beispiel schon aus Friesenheim die Story von Daniel, der sagt, Grundausbildung, damals bei der Bundeswehr, und der diensthabende Offizier hat uns den Befehl erteilt, das jetzt anzugucken, das Spektakel. Und er hat Sonnenbrillen, also Schutzbrillen, verteilt für alle. Markus Boschert aus Rännchen. Dir ging es damals so wie mir, also ich hatte Pech mit dem Wetter. Weißt du noch, wo du da warst und vor allem, wie alt warst du damals genau am 11. August 1999?
1: Da war ich 16. Auch wir im Raum Stuttgart habe ich damals noch gewohnt, habe auch nur bewölkten Himmel gehabt, wie die Sarah gerade eben schon im Radio gesagt hat. Es wurde so dieses düstere, leicht Ding. Bei uns in der Stadt gingen sogar die Lichter an. Alles wurde still, ein kleiner Wind ging auf. Ich habe extra sogar ein Teleskop gehabt und so konnte man eigentlich das sehen, habe alles aufgebaut gehabt und ja, es war leider den ganzen Tag bewölkt, alles umsonst aufgebaut. Es wurde finster, aber man hat nichts gesehen. War leider nicht so wie heute, weil heute soll es eigentlich recht schön werden, weil ich sehe keine Wolken am Himmel.
0: Da kommen auch keine Wolken mehr am Himmel die nächsten 40 Minuten. Dann geht's ja los mit der Sonnenfinsternis. Der Höhepunkt dann so gegen 7:45. Nur halt wirklich, Leute, ganz wichtig, wenn ihr keine Spezialschutzbrille mehr bekommen habt, nicht direkt reingucken in die Sonne. Dann wäre doch ein Tipp, zum Beispiel im Fernsehen, das ZDF will da einen Livestream machen von dem Ereignis. Hitradio Ohr hier. Am Mittwochabend, 40 Minuten vor Beginn der Sonnenfinsternis.
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1: Wetter. Mit Mirko, der ist zu Hause in Oberschopfheim, 30 Grad und Sonne, schreibt er. Und dazu noch, die Sonne könnte sich kurzzeitig verdunkeln.

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1: Ein Unbekannter mit einer Pistole wurde vergangene Nacht in Kehl gemeldet. Der kam einem Zeugen in der Johannesstraße entgegen. Als der Zeuge flüchtete, hörte er zwei Knallgeräusche. Eine Fahndung war bisher erfolglos. Eine Beschreibung des Verdächtigen ist bei uns online. In Sasbach wird jetzt wegen einer Gewässerverunreinigung ermittelt. Möglicherweise ist dafür ein 48-Jähriger verantwortlich. Der Mann steht im Verdacht, gestern Abend Farbrückstände über einen Regenwasserkanal in einen Bach geleitet zu haben. Wegen der Bauarbeiten auf der Renchtalbahn ist der Bahnübergang in Oberkirch-Zusenhofen jetzt bis einschließlich Freitag gesperrt. Auch in der Kernstadt Oberkirch gibt's Sperrungen. Das hat Änderungen beim Busersatzverkehr zur Folge. 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Jetzt Deutschland und die Welt mit Gregor Moser.
2: Unter anderem auf der Urlaubsinsel Mallorca ist jetzt am Abend eine totale Sonnenfinsternis zu beobachten. Dabei verdeckt der Neumond die Sonne für kurze Zeit vollständig. In Deutschland schiebt sich der Mond zu großen Teilen vor die Sonne. Moritz Einzel berichtet.
3: Jetzt geht sie so langsam los, die Sonnenfinsternis. Wer mit seiner Schutzbrille in die Sonne schaut, sieht, wie der Mond unser Zentralgestirn scheinbar auffrisst. In vergangenen Zeiten oft als schlimmes göttliches Omen gedeutet, ist es heute einfach ein faszinierendes Naturschauspiel. Nach 20 Uhr werden hierzulande rund 90% der Sonne verdeckt sein. Es bleibt nur eine schmale Sichel übrig. Zu Sonnenuntergang ist das besonders eindrucksvoll.
2: Der deutsche Verfassungsschutz und die Nachrichtendienste sollen künftig aktiv eingreifen dürfen, um gegen Bedrohungslagen vorzugehen. Eine entsprechende Reform hat das Bundeskabinett heute beschlossen. Mitarbeiter vom Verfassungsschutz könnten dann zum Beispiel in eine Wohnung eindringen, um Sprengstoffbestandteile gegen harmloses Pulver auszutauschen. Hintergrund sind immer mehr Fälle von Spionage, Sabotage und gestiegene Anschlagsrisiken. Kein Wein, Bier oder Sekt mehr für 14- und 15-Jährige. Das Bundeskabinett will das sogenannte begleitete Trinken unter Aufsicht der Eltern in Deutschland verbieten und hat einem entsprechenden Vorschlag von Familienministerin Prien zugestimmt. Jugendliche sollen so besser vor gesundheitlichen Gefahren durch den Alkohol geschützt werden. Jetzt muss der Bundestag darüber beraten. Spotify geht konsequent gegen KI-Musik vor. Ab Mitte September verbannt der Streaming-Riese KI-generierte Künstlerprofile komplett aus seinen automatischen Empfehlungen. Zusätzlich werden die Songs und Profile mit einem deutlichen KI-Warnzeichen gekennzeichnet. Finden kann man die KI-Songs dann nur noch, wenn man danach aktiv sucht.
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6: Der Verkehrsmonitor ist grün. Da haben wir gar keinen Stress. Aber wir haben ein größeres Problem im Bereich Hausach. Der Strom ist weg. Sabrina, du bist da zu Hause. Was ist los?
7: Genau, wir haben in Hausach einen ziemlich großen Stromausfall. Ich weiß nicht, wie groß weit der ausgebrochen ist in Hausach, aber ich bin jetzt mal heute abgelaufen, das ist wirklich massiv. Mit der Polizei habe ich schon gesprochen. Die rät für Leute, die an Dialysegeräten hängen oder an irgendwelchen medizinischen Geräten, die nicht ausreichend mit Strom jetzt versorgt werden können, dass diese bitte Krankenhäuser und Rotkreuz oder Feuerwehr aufsuchen, damit ihnen geholfen werden kann. Und auch Menschen, die Hilfe brauchen, und sollte das Mobilnetz funktionieren, dann bitte rausgehen zur Not, auch zu Nachbarn, um Hilfe fragen, und bitte alle Nachbarn, wo können, zu ihren Nachbarn gehen, die Probleme haben, älter sind, die nicht alleine lassen.
6: Also am besten, wenn man weiß, man hat ältere Nachbarn, da einfach mal klingeln, fragen, ist alles in Ordnung, und genau. Zusammenhelfen in Hausach, im Moment in weiten Teilen von Hausach. Ein Stromausfall. Ich danke dir fürs Update.
7: Gerne.
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6: Das geht fix auf dem Blitzer-Monitor. Ja, da ist nix. Gute Fahrt.
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1: Ich bin Linda L. Das war heute bei uns in der Region wichtig. Biberach, Zell, Nordrach und Gengenbach. Wegen der großen Anzahl der Wald- und Flächenbrände, insbesondere gestern im Kinzigtal, werden die Ermittlungen zu Ursachen jetzt gebündelt von der Kripo übernommen.
2: Weil sich die Brände ungewöhnlich häufen, befassen sich die Ermittler mit der Möglichkeit, dass die Feuer nicht mehr nur alleine durch die Trockenheit entstanden sein könnten. Konkrete Hinweise auf eine mögliche Brandstiftung liegen derzeit aber nicht vor. Die Polizei hofft auf Hinweise. Trotzdem werden in den kommenden Tagen verstärkt Polizeistreifen in den betroffenen Städten und Gemeinden unterwegs sein. Zwischen den Schwimmbädern Zell und Biberach ist der betroffene Waldabschnitt weiter gesperrt. Tobias Siegwart, Nachrichtenredaktion.
1: Anwohner haben in Friesenheim heute früh einen lauten Knall gehört. Kurz darauf stand ein Haus in der Bahnhofstraße in Flammen. Die Feuerwehr hatte den Brand schnell unter Kontrolle und konnte verhindern, dass sich der Brand auf andere Gebäude ausbreitete. Der Schaden beläuft sich nach ersten Schätzungen auf mehrere 10.000 Euro. Das Haus ist weiter bewohnbar. Die Polizei versucht jetzt, die Ursache zu klären. In Kehl hat ein Zeuge vergangene Nacht einen Mann mit einer Pistole gemeldet. Der Unbekannte sei dem Zeugen in der Johannesstraße entgegengekommen. Dabei habe der gerade seine Waffe geladen. Als der 54 Jahre alte Zeuge die Flucht ergriff, hörte er zwei Knallgeräusche. Die Polizei war kurz darauf mit mehreren Fahrzeugen ausgerückt, um nach dem Unbekannten zu fahnden. Bisher ohne Erfolg. Die Beamten fanden aber zwei Patronenhülsen einer Schreckschusspistole. Die gesamte Beschreibung des Gesuchten ist bei uns auf hitradio.de. Für den Stegmattensee in Laa gilt ab sofort ein Badeverbot. Bei einer Wasserprobe wurden die Grenzwerte überschritten. Gerade bei hohen Temperaturen können sich zum Beispiel Kolibakterien sprunghaft vermehren. Der niedrige Wasserstand verstärke das Risiko noch. Daher wurde jetzt das Badeverbot verhängt, bis die Werte wieder im Normbereich sind. Dafür wurden auch Hinweisschilder aufgestellt.
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1: Ich bin Gregor Jussé Moser. Jetzt in dieser Stunde ist es soweit. Der Mond schiebt sich über Europa vor die Sonne. Es ist die stärkste Sonnenfinsternis über dem Festland seit 27 Jahren. Über Spanien, unter anderem auf Mallorca, verdunkelt sich der Himmel komplett. Dort liegt der Kernschatten des Mondes. In Deutschland erleben wir eine partielle Sonnenfinsternis. In dieser Stunde deckt der Mond bis zu 90% der Sonne ab. Der Verfassungsschutz und die Nachrichtendienste sollen künftig aktiver agieren können. Das Kabinett hat eine entsprechende Reform beschlossen. Ein Beispiel: der BND könnte demnach die IT-Systeme eines fremden Staates gezielt manipulieren, wenn dieser Deutschland gerade eingreift. Grund für die Reform ist die wachsende hybride Bedrohung, etwa durch Cyberangriffe oder Desinformation. Was das Kabinett außerdem beschlossen hat: Kinder sollen künftig finanzielle Unterstützung vom Staat bekommen, um Geld für ihre Altersvorsorge auf die Seite legen zu können mit der Frühstartrente. Der Bund will für jedes Kind, das 6 Jahre alt wird, bis zum 18. Lebensjahr monatlich 10 Euro in ein Depot einzahlen. Und auch fürs BAföG will der Staat mehr Geld ausgeben. Unter anderem soll die Wohnkostenpauschale ab dem Sommersemester 2027 von 380 auf 440 Euro monatlich steigen. In Salzburg geht's ab 21 Uhr um den ersten Fußballtitel der Saison in Europa. Champions League-Sieger Paris Saint-Germain spielt gegen Europa League-Gewinner Aston Villa um den UEFA Supercup. Moritz Einzel wirft einen Blick voraus.
2: Bereits im vergangenen Jahr gewann Paris Saint-Germain den Supercup, brauchte dafür gegen Tottenham Hotspur allerdings das Elfmeterschießen. Im europäischen Supercup gibt

0: der letzten 2 Jahre.
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1: Ich bin Linda L. Das war heute bei uns in der Region wichtig. Biberach, Zell, Nordrach und Gengenbach. Wegen der großen Anzahl der Wald- und Flächenbrände, insbesondere gestern im Kinzigtal, werden die Ermittlungen zu Ursachen jetzt gebündelt von der Kripo übernommen.
2: Weil sich die Brände ungewöhnlich häufen, befassen sich die Ermittler mit der Möglichkeit, dass die Feuer nicht mehr nur alleine durch die Trockenheit entstanden sein könnten. Konkrete Hinweise auf eine mögliche Brandstiftung liegen derzeit aber nicht vor. Die Polizei hofft auf Hinweise. Trotzdem werden in den kommenden Tagen verstärkt Polizeistreifen in den betroffenen Städten und Gemeinden unterwegs sein. Zwischen den Schwimmbädern Zell und Biberach ist der betroffene Waldabschnitt weiter gesperrt. Tobias Siegwart, Nachrichtenredaktion.
1: Anwohner haben in Friesenheim heute früh einen lauten Knall gehört. Kurz darauf stand ein Haus in der Bahnhofstraße in Flammen. Die Feuerwehr hatte den Brand schnell unter Kontrolle und konnte verhindern, dass sich der Brand auf andere Gebäude ausbreitete. Der Schaden beläuft sich nach ersten Schätzungen auf mehrere 10.000 Euro. Das Haus ist weiter bewohnbar. Die Polizei versucht jetzt, die Ursache zu klären. In Kehl hat ein Zeuge vergangene Nacht einen Mann mit einer Pistole gemeldet. Der Unbekannte sei dem Zeugen in der Johannesstraße entgegengekommen. Dabei habe der gerade seine Waffe geladen. Als der 54 Jahre alte Zeuge die Flucht ergriff, hörte er zwei Knallgeräusche. Die Polizei war kurz darauf mit mehreren Fahrzeugen ausgerückt, um nach dem Unbekannten zu fahnden. Bisher ohne Erfolg. Die Beamten fanden aber zwei Patronenhülsen einer Schreckschusspistole. Die gesamte Beschreibung des Gesuchten ist bei uns auf hitradio.de. Für den Stegmattensee in Laa gilt ab sofort ein Badeverbot. Bei einer Wasserprobe wurden die Grenzwerte überschritten. Gerade bei hohen Temperaturen können sich zum Beispiel Kolibakterien sprunghaft vermehren. Der niedrige Wasserstand verstärke das Risiko noch. Daher wurde jetzt das Badeverbot verhängt, bis die Werte wieder im Normbereich sind. Dafür wurden auch Hinweisschilder aufgestellt.
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1: Ich bin Gregor Jose Moser. Bei überwiegend klarem Himmel haben Millionen Menschen in Deutschland die partielle Sonnenfinsternis beobachtet. Zu bis zu 85-90% wurde die Sonne bei uns durch den Mond verdeckt. Je nach Ort endete das Naturschauspiel zwischen 20.30 Uhr und 21 Uhr. In Teilen der Welt, etwa in Spanien, gab es sogar eine totale Sonnenfinsternis. Das nächste Himmelshighlight folgt gleich in der Nacht. Zwischen 23 Uhr und 4 Uhr erreichen die Perseiden ihren Höhepunkt mit bis zu 100 Sternschnuppen pro Stunde. Die deutschen Geheimdienste können Angreifer in Zukunft aktiv bekämpfen, statt sie nur zu beobachten. Möglich macht es eine weitreichende Reform, die das Bundeskabinett heute gebilligt hat. Wir müssen uns aber keine Sorgen vor einer unkontrollierten Massenüberwachung machen, hat Bundesinnenminister Dobrindt betont. Es gehe um Terrorismus und Staatsterror fremder Mächte, nicht um Privatpersonen. Die Deutsche Bahn bietet ihre Hilfe an, um die Probleme bei der Binnenschifffahrt auszugleichen. Wegen Niedrigwassers in Rhein, Donau und anderen Flüssen in Deutschland können Schiffe weniger laden. Die DB Cargo will zum Ausgleich 400 zusätzliche Güterwagen bereitstellen. Jan-Henner Reitze berichtet.
2: Die Bahn sagt, kurzfristig bis zu 100 Binnenschiffe ersetzen zu können. Bundesverkehrsminister Bilger geht zwar davon aus, dass es noch dauert, bis alle Flüsse wieder normal befahrbar sind, will aber grundsätzlich am Transport per Schiff festhalten und Wasserstraßen besser auf Niedrigwasser vorbereiten. Die Umweltschutzorganisation WWF ist skeptisch und warnt, Fahrrinnen noch weiter auszubaggern.
1: Raus aus der Schule oder Uni, rein ins Berufsleben. Das wird in Zukunft aufgrund der künstlichen Intelligenz deutlich schwerer. Das zeigt eine Umfrage des IFO-Instituts unter mehr als 3000 Unternehmen in Deutschland. Gerade Einstiegsjobs im Verkauf, in der Verwaltung und Produktion könnten sich durch KI besonders

0: Müssen fast alle verwendeten Verpackungen künftig recyclingfähig sein. Verpackungen, die etwa durch unnötige Schichten das Produkt größer wirken lassen, sind künftig grundsätzlich untersagt.
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1: Ich bin Linda L. Das war heute bei uns in der Region wichtig. Biberach, Zell, Nordrach und Gengenbach. Wegen der großen Anzahl der Wald- und Flächenbrände, insbesondere gestern im Kinzigtal, werden die Ermittlungen zu Ursachen jetzt gebündelt von der Kripo übernommen.
2: Weil sich die Brände ungewöhnlich häufen, befassen sich die Ermittler mit der Möglichkeit, dass die Feuer nicht mehr nur alleine durch die Trockenheit entstanden sein könnten. Konkrete Hinweise auf eine mögliche Brandstiftung liegen derzeit aber nicht vor. Die Polizei hofft auf Hinweise. Trotzdem werden in den kommenden Tagen verstärkt Polizeistreifen in den betroffenen Städten und Gemeinden unterwegs sein. Zwischen den Schwimmbädern Zell und Biberach ist der betroffene Waldabschnitt weiter gesperrt. Tobias Siegwart, Nachrichtenredaktion.
1: Anwohner haben in Friesenheim heute früh einen lauten Knall gehört. Kurz darauf stand ein Haus in der Bahnhofstraße in Flammen. Die Feuerwehr hatte den Brand schnell unter Kontrolle und konnte verhindern, dass sich der Brand auf andere Gebäude ausbreitete. Der Schaden beläuft sich nach ersten Schätzungen auf mehrere 10.000 Euro. Das Haus ist weiter bewohnbar. Die Polizei versucht jetzt, die Ursache zu klären. In Kehl hat ein Zeuge vergangene Nacht einen Mann mit einer Pistole gemeldet. Der Unbekannte sei dem Zeugen in der Johannesstraße entgegengekommen. Dabei habe der gerade seine Waffe geladen. Als der 54 Jahre alte Zeuge die Flucht ergriff, hörte er zwei Knallgeräusche. Die Polizei war kurz darauf mit mehreren Fahrzeugen ausgerückt, um nach dem Unbekannten zu fahnden. Bisher ohne Erfolg. Die Beamten fanden aber zwei Patronenhülsen einer Schreckschusspistole. Die gesamte Beschreibung des Gesuchten ist bei uns auf hitradio.de. Für den Stegmattensee in Laa gilt ab sofort ein Badeverbot. Bei einer Wasserprobe wurden die Grenzwerte überschritten. Gerade bei hohen Temperaturen können sich zum Beispiel Kolibakterien sprunghaft vermehren. Der niedrige Wasserstand verstärke das Risiko noch. Daher wurde jetzt das Badeverbot verhängt, bis die Werte wieder im Normbereich sind. Dafür wurden auch Hinweisschilder aufgestellt.
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1: Ich bin Florian Klaus. Millionen Menschen in Deutschland haben heute Abend eine partielle Sonnenfinsternis bestaunt. Der Mond hat die Sonne bis zu 90% verdeckt. In Spanien war es noch spektakulärer. Dort war es beispielsweise über Mallorca eine totale Sonnenfinsternis. Und der Himmel hält noch eine Zugabe bereit. In der Nacht erreichen die Perseiden ihren Höhepunkt mit bis zu 100 Sternschnuppen pro Stunde. Die deutschen Geheimdienste können Angreifer in Zukunft aktiv bekämpfen, statt sie nur zu beobachten. Möglich macht es eine weitreichende Reform, die das Bundeskabinett heute gebilligt hat. Dazu Bundesinnenminister Dobrindt.
2: Wir entwickeln unsere Nachrichtendienste hin zu echten Geheimdiensten, weil wir es zum allerersten Mal seit der Gründung der Dienste möglich machen, dass sie operative Befugnisse bekommen.
1: Außerdem hat das Kabinett die sogenannte Frühstartrente für Kinder auf den Weg gebracht. Genauso wie ein härteres Vorgehen gegen Finanzkriminalität und Geldwäsche. Viele Jahre ging es bergauf, aber 2025 ist die durchschnittliche Arbeitszeit pro Kopf bei Menschen zwischen 20 und 64 in Deutschland mal wieder leicht zurückgegangen. Das hat das Bundesinstitut für Bevölkerungsforschung ausgerechnet. Etwa 20 Minuten pro Woche wurde im Schnitt weniger gearbeitet, im Vergleich zum Rekordstand vor 3 Jahren. Als Grund nennen die Forscher die schwächelnde Wirtschaft. Johannes Liebmann ist Europameister über 800 Meter Freistil. Und das mit neuem Europarekord. Der 19-Jährige ist bei der Schwimm-EM in Paris als Erster angeschlagen und hat seine eigene Bestzeit vom April um 0,35 Sekunden unterboten. Silber ging ebenfalls an Deutschland, nämlich an Nationalteamkollege Sven Schwarz.
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1: Ich bin Linda L. Das war heute bei uns in der Region wichtig. Biberach, Zell, Nordrach und Gengenbach. Wegen der großen Anzahl der Wald- und Flächenbrände, insbesondere gestern im Kinzigtal, werden die Ermittlungen zu Ursachen jetzt gebündelt von der Kripo übernommen.
2: Weil sich die Brände ungewöhnlich häufen, befassen sich die Ermittler mit der Möglichkeit, dass die Feuer nicht mehr nur alleine durch die Trockenheit entstanden sein könnten. Konkrete Hinweise auf eine mögliche Brandstiftung liegen derzeit aber nicht vor. Die Polizei hofft auf Hinweise. Trotzdem werden in den kommenden Tagen verstärkt Polizeistreifen in den betroffenen Städten und Gemeinden unterwegs sein. Zwischen den Schwimmbädern Zell und Biberach ist der betroffene Waldabschnitt weiter gesperrt. Tobias Siegwart, Nachrichtenredaktion.
1: Anwohner haben in Friesenheim heute früh einen lauten Knall gehört. Kurz darauf stand ein Haus in der Bahnhofstraße in Flammen. Die Feuerwehr hatte den Brand schnell unter Kontrolle und konnte verhindern, dass sich der Brand auf andere Gebäude ausbreitete. Der Schaden beläuft sich nach ersten Schätzungen auf mehrere 10.000 Euro. Das Haus ist weiter bewohnbar. Die Polizei versucht jetzt, die Ursache zu klären. In Kehl hat ein Zeuge vergangene Nacht einen Mann mit einer Pistole gemeldet. Der Unbekannte sei dem Zeugen in der Johannesstraße entgegengekommen. Dabei habe der gerade seine Waffe geladen. Als der 54 Jahre alte Zeuge die Flucht ergriff, hörte er zwei Knallgeräusche. Die Polizei war kurz darauf mit mehreren Fahrzeugen ausgerückt, um nach dem Unbekannten zu fahnden. Bisher ohne Erfolg. Die Beamten fanden aber zwei Patronenhülsen einer Schreckschusspistole. Die gesamte Beschreibung des Gesuchten ist bei uns auf hitradio.de. Für den Stegmattensee in Laa gilt ab sofort ein Badeverbot. Bei einer Wasserprobe wurden die Grenzwerte überschritten. Gerade bei hohen Temperaturen können sich zum Beispiel Kolibakterien sprunghaft vermehren. Der niedrige Wasserstand verstärke das Risiko noch. Daher wurde jetzt das Badeverbot verhängt, bis die Werte wieder im Normbereich sind. Dafür wurden auch Hinweisschilder aufgestellt.
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1: Ich bin Florian Klaus. In ganz Europa haben die Menschen am Abend gebannt nach oben geschaut. Denn bevor die Sonne untergegangen

0: Griechenland, Mallorca oder auch in ganz Deutschland. Das Schauspiel am Himmel hat Menschen zusammengebracht, ob in einer Warteschlange für eine Schutzbrille oder an Aussichtspunkten mit besonders gutem Blick auf den Horizont. In den Teilen von Spanien, wo die Sonne komplett verdeckt wurde, waren Hotels seit Monaten ausgebucht. Die nächste Sonnenfinsternis, wieder partiell in Deutschland und komplett unter anderem in Spanien, gibt es übrigens schon im nächsten Sommer, Anfang August.
1: Die deutschen Nachrichtendienste sollen einem Kabinettsbeschluss zufolge mehr Befugnisse bekommen, um bei Gefahren selbst eingreifen zu können. Kanzleramtschefin Waken hat in der ARD aber gesagt, dass das Trennungsgebot zwischen den Aufgaben der Dienste und der Polizei auch in Zukunft eingehalten werde. Nur in besonderen Fällen, in denen die Polizei nicht tätig werden könne, könne demnach in Zukunft auch der Verfassungsschutz aktiv werden, sagte sie. In der SPD gibt es neuen Widerstand gegen die Politik ihrer Minister in der Bundesregierung. In einem Brief an Bauministerin Huberts fordern die SPD-Chefs von Berlin und Schleswig-Holstein, die geplanten Kürzungen beim Wohngeld zurückzunehmen. Die treffen Menschen, die ohnehin mit steigenden Wohn- und Lebenshaltungskosten zu kämpfen hätten. Das sei auch ein politisches Problem, wenn sie gleichzeitig glaubwürdig für bezahlbares Wohnen werben wollten. Mit glühenden Lavaströmen und Aschewolken liefert der Ätna zurzeit spektakuläre Bilder. Für tausende Urlauber auf Sizilien ist der Vulkan aber ein großes Problem. Der Flughafen Catania bleibt wegen der Asche mindestens bis zum kommenden Nachmittag geschlossen. Das hat dort einiges Chaos ausgelöst, denn es ist zwar nicht der einzige Flughafen der Insel, in der Hauptreisezeit sind aber viele Verbindungen schon ausgebucht. WM-Gold Nummer 10 für Profireiterin Isabel Werth und insgesamt der 13. WM-Sieg für Deutschland. Den hat sich das deutsche Dressurteam bei der Heim-WM in Aachen gesichert. Silber im größten Reitstadion der Welt ging an Großbritannien, Bronze an Dänemark.
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1: Ich bin Linda L. Das war heute bei uns in der Region wichtig. Biberach, Zell, Nordrach und Gengenbach. Wegen der großen Anzahl der Wald- und Flächenbrände, insbesondere gestern im Kinzigtal, werden die Ermittlungen zu Ursachen jetzt gebündelt von der Kripo übernommen.
2: Weil sich die Brände ungewöhnlich häufen, befassen sich die Ermittler mit der Möglichkeit, dass die Feuer nicht mehr nur alleine durch die Trockenheit entstanden sein könnten. Konkrete Hinweise auf eine mögliche Brandstiftung liegen derzeit aber nicht vor. Die Polizei hofft auf Hinweise. Trotzdem werden in den kommenden Tagen verstärkt Polizeistreifen in den betroffenen Städten und Gemeinden unterwegs sein. Zwischen den Schwimmbädern Zell und Biberach ist der betroffene Waldabschnitt weiter gesperrt. Tobias Siegwart, Nachrichtenredaktion.
1: Anwohner haben in Friesenheim heute früh einen lauten Knall gehört. Kurz darauf stand ein Haus in der Bahnhofstraße in Flammen. Die Feuerwehr hatte den Brand schnell unter Kontrolle und konnte verhindern, dass sich der Brand auf andere Gebäude ausbreitete. Der Schaden beläuft sich nach ersten Schätzungen auf mehrere 10.000 Euro. Das Haus ist weiter bewohnbar. Die Polizei versucht jetzt, die Ursache zu klären. In Kehl hat ein Zeuge vergangene Nacht einen Mann mit einer Pistole gemeldet. Der Unbekannte sei dem Zeugen in der Johannesstraße entgegengekommen. Dabei habe der gerade seine Waffe geladen. Als der 54 Jahre alte Zeuge die Flucht ergriff, hörte er zwei Knallgeräusche. Die Polizei war kurz darauf mit mehreren Fahrzeugen ausgerückt, um nach dem Unbekannten zu fahnden. Bisher ohne Erfolg. Die Beamten fanden aber zwei Patronenhülsen einer Schreckschusspistole. Die gesamte Beschreibung des Gesuchten ist bei uns auf hitradio.de. Für den Stegmattensee in Laa gilt ab sofort ein Badeverbot. Bei einer Wasserprobe wurden die Grenzwerte überschritten. Gerade bei hohen Temperaturen können sich zum Beispiel Kolibakterien sprunghaft vermehren. Der niedrige Wasserstand verstärke das Risiko noch. Daher wurde jetzt das Badeverbot verhängt, bis die Werte wieder im Normbereich sind. Dafür wurden auch Hinweisschilder aufgestellt.
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1: Ich bin Florian Klaus. An vielen Aussichtspunkten in Europa haben sich am Abend die Menschen getummelt, die die Sonnenfinsternis miterleben wollten. Während die Sonne hier zum Großteil verdeckt worden ist, verschwand sie zum Beispiel in Spanien vollständig hinter dem Mond. In den letzten Tagen hatte es teils einen richtigen Sonnenfinsternistourismus dorthin gegeben. In dieser Nacht gibt es übrigens noch ein weiteres Himmelsschauspiel zu beobachten. Die Perseiden bringen viel Sternschnuppen. Wenn Gefahr droht, soll künftig auch der Verfassungsschutz direkt eingreifen können und nicht nur die Polizei. Das hat das Bundeskabinett beschlossen. Kritiker befürchten, dass dadurch die Trennung zwischen Nachrichtendiensten und Polizei aufgeweicht wird. So hat die linken Politikerin Bünger im ZDF gesagt:
2: Aus unserer Sicht ist dieser Entwurf geschichtsvergessen und verantwortungslos. Dobrindt baut eine echte Geheimpolizei mit echten polizeilichen Befugnissen.
1: Kanzleramtschefin Wagner hat in der ARD hingegen betont, dass der Verfassungsschutz nur in besonderen Fällen tätig werden soll, in denen die Polizei nicht eingreifen kann. Das sei geboten, um Gefahren rechtzeitig abwenden zu können. Wer gerade vom Flughafen Catania aus von Sizilien wegfliegen will, muss noch mehr Geduld aufbringen. Die Sperrung des Flughafens wegen der Aktivität des Ätna ist bis Freitagmorgen verlängert worden. Grund ist die Asche, die der Vulkan ausstößt. Die Flughafensperrung hat für ziemliches Chaos auf der Insel gesorgt. Viele Flüge sind ausgefallen oder wurden auf andere Flughäfen umgeleitet. Guter Start bei der Leichtathletik-EM für den Zehnkampf-Weltmeister Leo Neugebauer. Nach Tag 1 liegt er in Birmingham in Führung. Zur Halbzeit steht er bei 4.483 Punkten und hat damit 71 Punkte Vorsprung auf Platz 2. Auch der frühere Welt- und Europameister Niklas Kaul darf sich Hoffnungen auf Edelmetall machen. Er steht auf Rang 6.
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1: Ich bin Florian Klaus. Ein Himmelsereignis folgt aufs andere. Am Abend haben Millionen Menschen in Europa die Sonnenfinsternis bestaunt. Und aktuell erreichen die Perseiden ihren Höhepunkt. Astronomen rechnen mit bis zu 100 Sternschnuppen pro Stunde. Mehr Befugnisse für Nachrichtendienste, mehr Geld für BAföG-Empfänger und kein Alkohol mehr für unter 16-Jährige auch in Begleitung. Das hat das Bundeskabinett beschlossen. Die größten Diskussionen hat dabei der Beschluss ausgelöst, dass Nachrichtendienste künftig in begrenzten Fällen selbst aktiv werden können sollen, statt nur zu beobachten. Aus Sicht der Kritiker sollte das nur die Polizei können. Die Bundesregierung sieht darin eine Reaktion auf wachsende Bedrohungen. Die Deutsche Bahn bietet ihre Hilfe an, um die Probleme bei der Binnenschifffahrt auszugleichen. Wegen dem Niedrigwasser im Rhein, Donau und anderen Flüssen in Deutschland können Schiffe weniger laden. Die DB Cargo will zum Ausgleich 400 zusätzliche Güterwagen bereitstellen. Jan-Henne Reitze berichtet.
2: Die Bahn sagt, kurzfristig bis zu 100 Binnenschiffe ersetzen zu können. Bundesverkehrsminister Bilger geht zwar davon aus, dass es noch dauert, bis alle Flüsse wieder normal befahrbar sind, will aber grundsätzlich am Transport per Schiff festhalten und Wasserstraßen besser auf Niedrigwasser vorbereiten. Die Umweltschutzorganisation WWF ist skeptisch und warnt, Fahrrinnen noch weiter auszubaggern.
1: Wer Zehntausende Dollar bezahlt, bekommt dafür schneller Zugriff auf Posts des US-Präsidenten. Das hat seine Plattform Truth Social angeboten. Dafür ist Präsident Trump jetzt von zwei Medienorganisationen verklagt worden. Sie nennen das Modell zutiefst korrupt und verfassungswidrig. Laut der Truth Social-Mutter TMTG gibt es für das Angebot schon mehrere Kunden, die auf den Handel an Finanzmärkten spezialisiert sind. Noch ein Sieg für den Champions-League-Gewinner. Paris Saint-Germain hat den UEFA Supercup gewonnen. Die Franzosen haben den Europa-League-Sieger Aston Villa mit 2:1 geschlagen. Für PSG ist es der zweite Supercup-Sieg in Folge.
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1: 13. August 2016. Justin Bieber ist mit Let Me Love You neu in den Charts. Bieber schreibt diesen Song mit dem Gitarristen Andrew Watt und dem koreanisch-amerikanischen Songwriter Brian Lee. Sie stellen da ganz schön was auf die Beine, sodass sich der französische Musikproduzent DJ Snake für diesen Song interessiert. Er nimmt ihn dann gemeinsam mit Justin Bieber im Studio auf. Im Song richtet sich Bieber an eine Frau und bittet sie, die Beziehung nicht aufzugeben. Nachdem der Song draußen ist, wird ziemlich viel darüber gemunkelt, ob Justin Bieber mit dem Text seine Ex-Freundin Selena Gomez meint. Die teilt nämlich bei Snapchat ein Video, in dem sie den Song mitsingt. Und das einige Tage vor der Veröffentlichung von Let Me Love You. Im Endeffekt ist es aber ganz egal, an wen sich der Song richtet. Die Nummer klingt genial und ist auf der ganzen Welt unfassbar erfolgreich.

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1: Ich bin Florian Klaus. In ganz Europa haben die Menschen am Abend gebannt nach oben geschaut. Denn bevor die Sonne untergegangen ist, wurde sie erst vom Mond verdeckt. In Deutschland zumindest zum großen Teil, zum Beispiel in Spanien komplett. Jan-Henne Reitze berichtet.
2: Ob auf Island, Mallorca oder auch in ganz Deutschland, das Schauspiel am Himmel hat Menschen zusammengebracht, ob in einer Warteschlange für eine Schutzbrille oder an Aussichtspunkten mit besonders gutem Blick auf den Horizont. In den Teilen von Spanien, wo die Sonne komplett verdeckt wurde, waren Hotels seit Monaten ausgebucht. Die nächste Sonnenfinsternis, wieder partiell in Deutschland und komplett unter anderem in Spanien, gibt es übrigens schon im nächsten Sommer, Anfang August.
1: Sollte der Verfassungsschutz bei Gefahren auch selbst eingreifen können oder sollte das nur die Polizei? Darüber gibt es in der Politik gerade große Diskussionen. Das Bundeskabinett hat beschlossen, dass Nachrichtendienste mehr Möglichkeiten bekommen sollen. Teile der Opposition haben darum schon vor einer Geheimpolizei gewarnt. Kanzleramtschefin Wagen hat in der ARD betont, dass die Eingriffe verhältnismäßig sein müssten und alles kontrolliert werden soll. Bundesumweltminister Schneider will, dass der Bund mehr Handlungsspielraum bekommt, um beim Hitzeschutz aktiv zu werden. Dafür sollte laut ihm das Grundgesetz angepasst werden. Die Union ist aber skeptisch. Der Vizechef ihrer Bundestagsfraktion Krings hat dem Redaktionsnetzwerk Deutschland gesagt, dass das keinen Vorteil für das Klima bringen würde. Von den Grünen kam hingegen Unterstützung für den Vorschlag. Spotify geht konsequent gegen KI-Musik vor. Ab Mitte September verbannt der Streaming-Riese KI-generierte Künstlerprofile komplett aus seinen automatischen Empfehlungen. Zusätzlich werden die Songs und Profile mit einem deutlichen KI-Warnzeichen gekennzeichnet. Finden kann man die KI-Songs dann nur noch, wenn man aktiv danach sucht. Johannes Liebmann ist Europameister über 800 Meter Freistil. Und das mit neuem Europarekord. Der 19-Jährige ist bei der Schwimm-EM in Paris als Erster angeschlagen und hat seine eigene Bestzeit vom April um 0,35 Sekunden unterboten. Silber ging ebenfalls an Deutschland, nämlich an Nationalteamkollege Sven Schwarz.
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